0: Burg bis 6 Uhr gesperrt und wir schauen nach Berlin. Die A100 Wedding-Wilmersdorf ist zwischen Spandauer Damm und Kaiserdamm Süd in beiden Richtungen bis 5 Uhr gesperrt. A100 Stadtring Richtung Treptow ist gesperrt zwischen Britzer Tunnel und Sonnenallee wegen Reinigungsarbeiten. A100 Stadtring Richtung Wedding zwischen Treptower Park und Gradestraße Vollsperrung wegen Wartungsarbeiten im Tunnel noch bis 5 Uhr und in Berlin auch die A115 AWUS Richtung Funkturm, die ist zwischen Kreuz Zehlendorf und Spanischer Allee wegen Wartungsarbeiten bis 5 Uhr gesperrt. Ihnen überall gute und sichere Fahrt.
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0: Und dazu herzlich willkommen. Ich bin Imme Tröger, bin heute an Ihrer Seite. Wir begleiten Sie aus dem Landesfunkhaus des Mitteldeutschen Rundfunks in Dresden. Genießen Musik heute Nacht zusammen und kleine Geschichten und wahrscheinlich auch den ein oder anderen Kaffee. In die neue Stunde geht's gleich ganz angenehm mit Albert Hammond und It Never Rains in Southern California und mit den Traveling Wilburys und End of the Line. Kurz nach zwei haben wir's am Freitag, den 8. Mai.

Ja, da war sie schon aus. Hier ist die ARD-Hitnacht mit Emily Sondé war das. Und ihr Weg führt sie geradewegs in den neuen Tag. Das machen wir zusammen und wir reisen jetzt ein bisschen. Und zwar nach Kalifornien, nach Südkalifornien, um genau zu sein. Denn als Albert Hammond das Lied schrieb, da hatte er Kalifornien im Kopf, allerdings noch nie zuvor gesehen. Er und sein Freund Mike Hazelwood, die wollten Musik machen. Erste Erfolge mit Hits für andere Künstler, ja, das hatten sie schon erreicht. Nun sollte es also nach Kalifornien gehen und da wollten sie ganz groß durchstarten. Und als sie mal wieder ein Lied schreiben wollten, da kam Albert Hammond auf die Idee, genau darüber halt einen Song zu schreiben. Eines Tages bin ich zu Mike gegangen mit einer kleinen Melodie. Ich wusste nicht, was ich draus machen sollte. Dann sah ich bei Mike ein Eisenbahnplakat aus Südkalifornien und ich sagte zu ihm, lass uns ein Lied darüber schreiben, was wir vorhaben. Ja, haben die beiden gemacht. Das Lied haben sie auch verschiedenen Künstlern angeboten, darunter unter anderem Glen Campbell oder auch den Seekers. Die wiederum fanden es sei das schlechteste Lied, das sie je gehört hatten. Tja, und so tat Albert Hammond das Lied in eine Schublade und traute es nicht, irgendwie jemandem das zu zeigen und versteckte den Song, bis Clive Davis kam, der Albert anbot, ein Album mit ihm zu machen. Und wie ganz oft, es fehlte mal wieder ein Song und dann hat Albert Hammond ihm doch das Lied vorgespielt und der Produzent, was hat er gesagt? Sofort aufnehmen, das wird der Titel des Albums. Ja, und es wurde natürlich auch ein großer Welthit. Eine weitere Kerbe im Hitpfosten von Albert Hammond. Hier ist It Never Rains in Southern California. Kommen Sie gut durch die Nacht mit uns, mit der ARD-Hitnacht.

Nächsten Sonntag wird er 80. Mein Gott, wer soll denn das glauben? Udo, und du knallst in mein Leben. Willkommen beim gemeinsam wachbleiben, beim betreuten Radiohören, zusammen auch mit den Cranberries. Und das ist so ein bisschen ein geerbter Song, geschrieben von den Cranberries, bevor Dolores O'Riordan die Sängerin wurde. Dabei hatte ihr Vorgänger den Text geschrieben, doch als sie dann Sängerin der Band wurde, machte sie ein Liebeskummerlied daraus. Mit der wahren Geschichte über ihre erste große Liebe. Hier sind die Cranberries und Linger in der ARD-Hitnacht mit Imme Tröger.

Und da schauen wir auf die Straßen. Hier ist der Verkehrsservice in der AD-Hitnacht. Die A8 Salzburg Richtung München ist zwischen Neukirchen und Sixdorf West wegen Fahrbahnerneuerung bis 6 Uhr gesperrt. Eine Umleitung führt sie einmal über die U6 und die U8. Die A10 Dreieck Potsdam Richtung Schönefelder Kreuz ist zwischen Ludwigsfelde West und Ludwigsfelde Ost nach einem Unfall aktuell gesperrt. Die A24 Hamburg Richtung Berlin ist zwischen Hagenow und Wibbelin nach einem Unfall in einer Baustelle gesperrt. Eine Umleitung geht über die U5. Die A46 Hagen-Hema ist zwischen Iserlohn-Seilersee und Hema in beiden Richtungen wegen Bauarbeiten bis 5 Uhr gesperrt. Die A71 Richtung Schweinfurt ist zwischen Greffenroda und Oberhof wegen Wartungsarbeiten im Tunnel Alte Burg bis 6 Uhr gesperrt. Und wir schauen nach Berlin. Die A100 Wedding-Wilmersdorf ist zwischen Spandauer Damm und Kaiserdamm Süd in beiden Richtungen bis 5 Uhr gesperrt. Die A100 Stadtring Richtung Treptow ist zwischen Britzer Tunnel und Sonnenallee wegen Reinigungsarbeiten gesperrt. Die A100 Stadtring Richtung Wedding ist zwischen Treptower Park und Grade Straße wegen Wartungsarbeiten im Tunnel ebenfalls bis 5 Uhr circa gesperrt. Und die A115 in Berlin-Avus Richtung Funkturm ist zwischen Kreuz Zehlendorf und Spanischer Allee wegen Wartungsarbeiten bis 5 Uhr ebenfalls gesperrt. Ihnen, da wo Sie unterwegs sind, natürlich gute und sichere Fahrt.

Out is Reading und Duck All the Bay. So entspannt geht Wachbleiben mit der ARD-Hitnacht. Und es kam Post, ganz, ganz viel. Konsti hat zum Beispiel geschrieben, ich höre euch heute zum ersten Mal komplett durch, da ich heute Nacht die ganze Zeit wach bleibe. Und ich freue mich auf eure Musik. Immer wieder ist es richtig schön, euch zuzuhören. Danke, Konsti, für die liebe Mail. Schön, dass Sie an uns gedacht haben. Da wünschen wir eine ganz tolle und angenehme ganze Nacht mit der ARD-Hitnacht. Auch Thomas hat uns geschrieben, hi Imme, wie immer, liebe Grüße von Thomas aus dem 350 Kilometer entfernten Triftern in Niederbayern. Alles Liebe. Danke, Grüße gehen zurück. Und auch Michael hat geschrieben, guten Morgen, höre jede Nacht eure Show in einer kleinen Bäckerei hier in Norwegen. Arbeite alleine und eure Show bringt immer richtig Leben in die Backstube. Was ich auch immer interessant finde, sind die kleinen Hintergrundgeschichten zu den Songs. Mega, macht weiter so. Grüße ans Team und an alle Hörer quer durch die Welt. Da schließen wir uns natürlich gerne an. Als allererstes gehen die Grüße nach Norwegen. Danke, Micha, für die Mail und danke, dass Sie so lecker fleißig sind heute Nacht. Ganz lieben Dank überhaupt an alle, die uns die lieben Zeilen schreiben, immer wieder Nacht für Nacht, gern auch in dieser. Geht per Mail an ard-hitnacht@mdr.de.

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1: Um 3 Uhr mit Katja Kindermann. Im Konflikt zwischen dem Iran und den USA gibt es eine neue Eskalation. Die US-Streitkräfte griffen nach Angaben des für die Golfregion zuständigen Zentralkommandos erneut iranische Militäreinrichtungen an. Aus der Nachrichtenredaktion Peter Eichenberg.
2: In einer Mitteilung sprach das Zentralkommando von Selbstverteidigungsschlägen. Der Iran habe zuvor mit Raketen, Drohnen und Booten US-Kriegsschiffe attackiert, die die Straße von Hormuz durchfuhren. Angriffe wurden unter anderem aus dem iranischen Hafen Keshem und der Stadt Bandar Abbas gemeldet. Die iranische Armee warf ihrerseits der amerikanischen Seite einen Verstoß gegen die Feuerpause vor. Die USA hätten als erste einen iranischen Öltanker ins Visier genommen, der sich in Richtung der Straße von Hormuz bewegt hätte.
1: Ein US-Handelsgericht hat die von Präsident Trump verhängten weltweiten Zölle von 10% für unzulässig erklärt. Mit der pauschalen Abgabe habe Trump seine Befugnisse überschritten, erklärten die Richter in New York. Bereits erhobene Zölle müssten erstattet werden. Zuvor hatte Trump mit höheren Zöllen für Waren aus der Europäischen Union gedroht. Diese würden in Kraft treten, sollte die EU das Handelsabkommen mit den USA nicht bis zum 4. Juli umsetzen. In der Diskussion um die geplante Einkommensteuerreform hat Unionsfraktionschef Spahn der Forderung nach weiteren Schulden eine klare Absage erteilt. Er wolle die Kreditwürdigkeit des Bundes nicht weiter gefährden, sagte Spahn der Rheinischen Post. Er reagierte damit auf Äußerungen von SPD-Fraktionschef Miersch, der dafür plädiert hatte, die Schuldenbremse auszusetzen. Spahn bot dem Koalitionspartner an, einen gemeinsamen Vorschlag zu erarbeiten. Im Ziel, kleinere und mittlere Einkommen zu entlasten, sei man sich einig. Der SC Freiburg steht im Finale der Fußball-Europa League. Das Team gewann am Abend das Halbfinalrückspiel gegen Sporting Braga mit 3:1. Aus der Sportredaktion Marcel Stober.
3: Das Spiel hätte für den SC Freiburg kaum besser beginnen können. Ein Mittelfeldmann der Portugiesen musste bereits in der 6. Minute nach einer Notbremse mit Rot vom Platz. Wenig später nutzte Freiburg die Überzahl und traf durch Kübler zum 1:0. Damit war die 1:2 Hinspielniederlage von vor einer Woche in Braga ausgeglichen. Noch vor der Pause erhöhte man Sambi zum 2:0. In Hälfte 2 traf erneut Kübler. Das Tor von Braga sorgte am Ende noch für eine spannende Viertelstunde. Freiburg aber schafft den größten Erfolg der Vereinsgeschichte und trifft im Finale in knapp 2 Wochen in Istanbul auf den englischen Club Aston Villa.
1: Das waren die Nachrichten. Das Wetter in Deutschland. Tagsüber heiter und trocken, im Bergland einzelne Schauer, 13 Grad an der Nordsee bis 22 Grad in Bayern. Am Samstag gebietsweise länger sonnig, im Bergland vereinzelt Schauer oder Gewitter bei 15 bis 25 Grad. Und am Sonntag meist trocken, im Südwesten später Schauer und Gewitter, 14 bis 27 Grad. Es ist 3:03 Uhr.
4: Und hier ist der Verkehrsservice in der ARD-Hitnacht. Die A8 Salzburg Richtung München ist zwischen Neukirchen und Sixdorf West wegen Fahrbahnerneuerung noch bis 6 Uhr gesperrt. Eine Umleitung führt sie über die U6 und die U8. A10 Dreieck Potsdam Richtung Schönefelder Kreuz zwischen Ludwigsfelde West und Ludwigsfelde Ost. Aktuell Vollsperrung nach einem Unfall. Die A10 Dreieck Werder Richtung Dreieck Barnim ist zwischen Falkensee und dem Dreieck Havelland ebenfalls nach einem Unfall gesperrt. Die A24 Hamburg Richtung Berlin ist zwischen Hagenow und Wöbelin nach einem Unfall in einer Baustelle immer noch gesperrt. Eine Umleitung führt sich hier über die U5. Die A46 Hagen-Hemer ist zwischen Iserlohn, Seilersee und Hemer in beiden Richtungen wegen Bauarbeiten noch bis 5 Uhr gesperrt. Die A71 Richtung Schweinfurt ist zwischen Gräfenroda und Oberhof wegen Wartungsarbeiten im Tunnel Alte Burg bis 6 Uhr gesperrt. Und wir gucken nach Berlin. Die A100 Wedding-Wilmersdorf ist zwischen Spandauer Damm und Kaiserdamm Süd in beiden Richtungen bis 5 Uhr gesperrt. A100 Stadtring Richtung Treptow. Vollsperrung zwischen Britzer Tunnel und Sonnenallee hier wegen Reinigungsarbeiten. A100 Stadtring Richtung Wedding zwischen Treptower Park und Gradestraße. Vollsperrung wegen Wartungsarbeiten im Tunnel noch bis 5 Uhr und auch die A115 in Berlin, AWUS Richtung Funkturm, ist zwischen Kreuz Zehlendorf und Spanischer Allee gesperrt. Hier laufen Wartungsarbeiten und das Ganze noch bis 5 Uhr. Ihnen da, wo Sie unterwegs sind, natürlich freie und sichere Fahrt. Kommen Sie gut an.
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4: Ja, da freue ich mich, dass Sie wieder bei uns sind. Ich bin Imme Tröger, der MDR in Dresden begleitet Sie heute Nacht. Kurz nach drei haben wir es schon und da gibt's gleich die Stones mit Angie zum Start in die neue Stunde und die Bee Gees mit Alone. So geht wach bleiben mit der AD-Hit-Nacht. Einen guten Start in den Freitag.

und First Time. Und dabei war das Lied eigentlich gar nicht als Single gedacht oder als Chart-Erfolg. Nein, es sollte einfach nur ein Werbejingle sein. Naja, und manchmal hat das Leben dann andere Pläne. Ne? First Time wurde ein Nummer-1-Hit rund um den Erdball. So lieb weckt sie jetzt die ARD-Hitnacht. Das ist ihr Weg in den Freitag mit Robin Beck und First Time. Ich bin Imme Tröger und wünsche einen schönen guten Morgen.

Und da ist der Blick auf die Straßen. Der Verkehrsservice in der ARD-Hitnacht. Die A8 Salzburg Richtung München ist zwischen Neukirchen und Sixdorf West wegen Fahrbahnerneuerung bis 6 Uhr gesperrt. Eine Umleitung führt sie über die U6 und die U8. A10 Dreieck Werder Richtung Dreieck Barnim zwischen Falkensee und dem Dreieck Havelland. Vollsperrung nach einem Unfall. Die A24 Hamburg Richtung Berlin ist zwischen Hagenow und Wirbelin nach einem Unfall in einer Baustelle gesperrt. Eine Umleitung führt sie über die U5. Die A46 Hagen-Hemer ist zwischen Iserlohn, Seiler See und Hemer in beiden Richtungen wegen Bauarbeiten bis 5 Uhr gesperrt. Die A71 Richtung Schweinfurt ist zwischen Gräfenroda und Oberhof wegen Wartungsarbeiten im Tunnel Alte Burg bis 6 Uhr gesperrt. Und wir schauen nach Berlin. Die A100 Wedding-Wilmersdorf ist zwischen Spandauer Damm und Kaiserdamm Süd in beiden Richtungen bis 5 Uhr gesperrt. A100 Stadtring Richtung Treptow. Vollsperrung zwischen Britzer Tunnel und Sonnenallee wegen Reinigungsarbeiten. A100 Stadtring Richtung Wedding zwischen Treptower Park und Grade Straße ist da gesperrt wegen Wartungsarbeiten im Tunnel. Das Ganze noch bis 5 Uhr. Und auch die A115 in Berlin, AWUS Richtung Funkturm, ist zwischen Kreuz Zehlendorf und Spanischer Allee wegen Wartungsarbeiten ebenfalls bis 5 Uhr gesperrt. Ihnen, da wo es geht, gute und sichere Fahrt.

hat was, was ich will. Haus am See. Also bei mir wär's ja der Ostsee, wo das Häuschen stehen dürfte. Ich bin nur so ein Küstenkind. Peter Fox war das. Damit willkommen im neuen Tag. 3.39 Uhr in der ARD-Hitnacht. Und ich muss an all unsere Kraftfahrer denken, die uns ja teilweise heute auch schon geschrieben haben, weil sie unterwegs sind bei dem Dauerregen, den es doch gibt. Und auch Günther hat uns Post geschickt, und hat sich auf den Dauerregen bezogen. Erstmal Ihnen allen eine gute und sichere Fahrt weiterhin heute Nacht. Und Günther schreibt wegen des Dauerregens ein paar Bauernregeln an uns. Die bekannteste wäre wohl, ist der Mai kühl und nass, füllt den Bauern Scheun und Fass. Das wollen wir natürlich wünschen von ganzem Herzen. Dann hat er uns geschrieben, kommt der Regen schräg von vorn, kriegt die Kuh was vor das Horn, ei, ei. Und er schreibt, das wäre wohl sein Favorit, kräht der Hahn auf einem Huhn, dann hat das mit dem Wetter nichts zu tun. Das kann ich mir lieber vorstellen. Schöne Sendung schreibt er und auch Musik noch für Sie, liebe Imme, und auch für das Team von der Hitnacht, sowie ein regenfreies Wochenende wünscht Günther. Da schließen wir uns sehr, sehr gerne an, geben es auch gerne zurück. Ein schönes und vor allen Dingen regenfreies Wochenende. Vielen Dank auch. Wir freuen uns immer, wenn Sie uns schreiben. Auch, dass Sie heute Nacht mit uns durch die Nacht gehen. Und Ihre Post geht immer an ard-hitnacht@mdr.de. Wir wünschen auch weiterhin angenehme Musiknächte. Jetzt zum Beispiel mit Lionel Richie und Do It To Me.

Sascha und Lucky Day, die ARD-Hitnacht ist hier. Ich bin Imme Tröger und wir gehen den Tag gemeinsam an. Zusammen mit den vier Musketieren, einer für alle und alle für einen. All for one. Und auch die haben geschworen, zwar nicht auf den französischen König oder seine Königin, doch beim Mond und den Sternen am Himmel. By the moon and the stars in the sky. I swear. Hier sind All for One. Schönen guten Morgen. I swear.

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1: Um 4 Uhr mit Katja Kindermann. Aus der Straße von Hormus wird ein militärischer Zwischenfall zwischen den USA und dem Iran gemeldet. Nach Angaben des US-Militärs wurden 3 amerikanische Zerstörer während der Durchfahrt durch die Meerenge angegriffen. Unter anderem mit Drohnen, Raketen und Schnellbooten. Aus Washington, Anne Schneider.
2: Die amerikanischen Streitkräfte hätten die Angriffe jedoch abgefangen. Keines der Schiffe sei getroffen worden. Als Reaktion darauf hätten die USA gezielte Schläge gegen iranische Militäreinrichtungen ausgeführt, die für den Angriff verantwortlich gewesen sein sollen. Präsident Donald Trump sprach von einem Angriff ohne Schaden und erklärte in den sozialen Medien, man habe die iranischen Attacken erfolgreich abgewehrt. Zugleich drohte er mit deutlich härteren Reaktionen, falls es nicht rasch zu einer Einigung im Konflikt kommen sollte.
1: Ein US-Handelsgericht hat die von Präsident Trump verhängten weltweiten Zölle von 10% für unzulässig erklärt. Mit der pauschalen Abgabe habe Trump seine Befugnisse überschritten, erklärten die Richter in New York. Bereits erhobene Zölle müssten erstattet werden. Zuvor hatte Trump mit höheren Zöllen für Waren aus der Europäischen Union gedroht. Diese würden in Kraft treten, sollte die EU das Handelsabkommen mit den USA nicht bis zum 4. Juli umsetzen. Die AfD liegt im neuen ARD-Deutschland-Trend erstmals vor der Union. Die Partei kommt demnach in der Sonntagsfrage von Infratest DIMAP auf 27% und erreicht damit 2 Prozentpunkte mehr als Anfang April. Die Union verschlechtert sich auf 24%, minus 2 Punkte. Die Grünen liegen bei 15, die SPD bei 12 und die Linke bei 10%. Der SC Freiburg steht im Finale der Fußball-Europa League. Das Team gewann am Abend das Halbfinal-Rückspiel gegen Sporting Braga mit 3:1. Aus der Sportredaktion Marcel Stober.
3: Das Spiel hätte für den SC Freiburg kaum besser beginnen können. Ein Mittelfeldmann der Portugiesen musste bereits in der 6. Minute nach einer Notbremse mit Rot vom Platz. Wenig später nutzte Freiburg die Überzahl und traf durch Kübler zum 1:0. Damit war die 1:2 Hinspielniederlage von vor einer Woche in Braga ausgeglichen. Noch vor der Pause erhöhte man Sambi zum 2:0. In Hälfte 2 traf erneut Kübler. Das Tor von Braga sorgte am Ende noch für eine spannende Viertelstunde. Freiburg aber schafft den größten Erfolg der Vereinsgeschichte und trifft im Finale in knapp 2 Wochen in Istanbul auf den englischen Club Aston Villa.
1: Das waren die Nachrichten. Das Wetter in Deutschland. Tagsüber heiter und trocken, im Bergland einzelne Schauer, 13 Grad an der Nordsee bis 22 Grad in Bayern. Am Samstag gebietsweise länger sonnig, im Bergland vereinzelt Schauer oder Gewitter, 15 bis 25 Grad. Und am Sonntag meist trocken, im Südwesten später Schauer und Gewitter. Die Temperaturen liegen dann bei 14 bis 27 Grad. Es ist 4.03 Uhr.
4: Und da ist der schnellste. Also der Verkehrsservice in der ARD-Hitnacht. Wir gucken auf die Straßen, so rum sollte es werden. Die A8 Salzburg Richtung München ist und bleibt gesperrt zwischen Neukirchen und Sixdorf West wegen Fahrbahnerneuerung. Das Ganze voraussichtlich noch bis 6 Uhr. Eine Umleitung führt sie einmal über die U6 und einmal über die U8. Die A10 Dreieck Werder Richtung Dreieck Barnim ist zwischen Falkensee und dem Dreieck Havelland ebenfalls gesperrt, und zwar nach einem Unfall. Die A24 Hamburg Richtung Berlin ist zwischen Hagenow und Wirbelin nach einem Unfall in einer Baustelle gesperrt. Hier gibt es eine Umleitung über die U5. Die A46 Hagen-Hemer ist zwischen Iserlohn, Seilersee und Hemer in beiden Richtungen wegen Bauarbeiten bis 5 Uhr gesperrt. Die A71 Richtung Schweinfurt ist zwischen Greffenroda und Oberhof wegen Wartungsarbeiten im Tunnel Alte Burg bis 6 Uhr gesperrt. Und wir schauen nach Berlin. Die A100 Wedding-Wilmersdorf ist zwischen Spandauer Damm und Kaiserdamm Süd in beiden Richtungen bis 5 Uhr gesperrt. Die A100 Stadtring Richtung Treptow ist zwischen Britzer Tunnel und Sonnenallee wegen Reinigungsarbeiten gesperrt. Die A100 Stadtring Richtung Wedding ist zwischen Treptower Park und Gradestraße wegen Wartungsarbeiten im Tunnel bis 5 Uhr gesperrt. Und auch die A115 in Berlin Avus Richtung Funkturm ist zwischen Kreuz Zehlendorf und Spanischer Allee wegen Wartungsarbeiten ebenfalls bis 5 Uhr noch gesperrt. Ihnen überall, wo Sie unterwegs sind, gute und sichere Fahrt.
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4: Und damit wünschen wir einen schönen guten Morgen. Kurz nach vier am Freitag mit Imme Tröger. Die ARD-Hitnacht weckt Sie heute aus dem Landesfunkhaus des Mitteldeutschen Rundfunks in Dresden. Wir schleichen uns in den neuen Tag, diese Stunde zusammen mit Heinz-Rudolf Kunze und längere Tage und mit Aha und Take On Me. Liebe Grüße von der Elbe in die Republik.

So klingt die ARD-Hitnacht. Heinz Rudolf Kunze, längere Tage um 4.12 Uhr. Einen schönen guten Morgen, liebevoll geweckt hier jetzt auch mit Joe Cocker. Und der wurde ja im Grunde berühmt, weil er Lieder, die es schon gab, auf eine ganz unvergleichliche, seine eigene Art neu interpretierte. So auch den Song von Billy Preston, dessen Version, der hatte so ein bisschen Blues im Vorspiel, der hatte ein bisschen Gospel im Background und er war bei Billy Preston zwar auch eine Ballade, das Original allerdings erinnert so ein bisschen an die Elvis-Lieder der 70er Jahre, Lieder wie The Wonder of You zum Beispiel. Joe Cocker, der machte daraus ein ganz schlichtes Liebeslied, noch langsamer als das Original und auf seine Art wieder einzigartig. Hier ist Joe Cocker und You Are Beautiful. So geht's ganz liebevoll in den neuen Tag.

Camouflage und Love is a Shield in der ARD-Hitnacht. Ich bin Imme Tröger, wünsche einen schönen Freitagmorgen. Und da wollen wir liebe Grüße zum Namenstag sagen. Und zwar an Desiree, die Erwünschte, die Ersehnte. An Friedrich, den friedensreichen oder friedlichen Herrscher. An Ida, die Weise, die Seherin. Clara, die Helle, die Leuchtende. An Nina, die Feurige, die Reine, die Anmutige, an

Und damit werfen wir einen Blick auf die Straßen. Hier ist der Verkehrsservice in der ARD Hitnacht. Die A8 Salzburg Richtung München ist zwischen Neukirchen und Sixdorf West wegen Fahrbahnerneuerung bis 6 Uhr gesperrt. Eine Umleitung führt sie über die U6 und die U8. Die A10 Dreieck Werder Richtung Dreieck Barnim ist zwischen Falkensee und dem Dreieck Havelland nach einem Unfall gesperrt. Die A24 Hamburg Richtung Berlin ist zwischen Hagenow und Wirbelin nach einem Unfall in einer Baustelle gesperrt. Eine Umleitung führt sich hier über die U5. Die A46 Hagen-Hemer ist zwischen Iserlohn-Seilersee und Hemer in beiden Richtungen wegen Bauarbeiten noch bis ca. 5 Uhr gesperrt. Die A71 Richtung Schweinfurt ist zwischen Gräfenroda und Oberhof wegen Wartungsarbeiten im Tunnel Alte Burg bis 6 Uhr gesperrt. Und wir schauen nach Berlin. Die A100 Stadtring Richtung Treptow ist zwischen Britzer Tunnel und Sonnenallee wegen Reinigungsarbeiten gesperrt. Die A100 Stadtring Richtung Wedding ist zwischen Treptower Park und Grade Straße wegen Wartungsarbeiten im Tunnel bis 5 Uhr gesperrt. Und die A115 AWUS Richtung Funkturm ist gesperrt zwischen Kreuz Zehlendorf und Spanische Allee wegen Wartungsarbeiten. Voraussichtlich auch das Ganze bis um 5. Da, wo Sie unterwegs sind, gute, freie und sichere Fahrt.

Ja, Faith Hill mit This Kiss. Das ist Ihr Morgenknutsch hier am Freitag mit der ARD-Hitnacht. Und falls Sie gerade aufstehen müssen, wie Stefanie, The Police helfen gerade jetzt dabei. Frontmann Sting, der ist gerade mit einem Musical beschäftigt übrigens. Text und Musik stammen von ihm und auch die Geschichte, denn die basiert auf seinen Kindheitserinnerungen an eine Heimatstadt, in der es eine Werft gab. The Last Ship, also das letzte Schiff, so heißt das Musical, und es wird am 9. Juni in New York Premiere haben. Ob es dann auch nach Deutschland kommt, nur man wird ja sehen. Er hat den Ruhestand zumindest aufgeschoben und er arbeitet gern, hat er gesagt. Ja, solange er solche Lieder hier schreibt, ist es auch vollkommen in Ordnung. Hier sind The Police und Every Little Thing She Does Is Magic.

Dan Harrow und Don't Break My Heart. Wir schleichen uns so langsam in den Freitagmorgen und wollen an dieser Stelle erstmal einen lieben Gruß an die Geburtstagskinder schicken. Carina ist eins davon. Das haben mir ihre Kollegen aus Neuhaus geschrieben, die liebe Grüße senden wollen. Und da schließen wir uns natürlich gerne an. Und wie immer feiern mit Ihnen als Geburtstagskind auch prominente Menschen. Und heute sind das Julio Iglesias Spross Enrique Iglesias, Sänger Philip Bailey, Van Halen Gründer Axel Van Halen. Es feiert auch unsere kleine Farm Laura Ingalls Melissa Gilbert Geburtstag und auch Sänger Ricky Nelson. Und unser aller Old Shatterhand Lex Barker hatte einst am 8. Mai Geburtstag. Wir sagen herzlichen Glückwunsch allen Geburtstagskindern in der Republik. Ihr Ständchen kommt von David McWilliams mit The Days of Pearly Spencer und damit wünschen wir einen ganz wunderbaren Tag heute. Hier ist die ARD-Hitnacht mit Imme Tröger.

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1: Um 5 Uhr mit Ina Heidemann. Trotz Waffenruhe haben sich die USA und der Iran gegenseitig in der Straße von Hormus beschossen. Das US-Regionalkommando für den Nahen Osten spricht auf der Plattform X von Abwehr und Selbstverteidigung. Das iranische Militär bestätigte Angriffe auf US-Kriegsschiffe und machte dafür US-Attacken auf einen iranischen Öltanker verantwortlich. Uwe Lüb berichtet aus Istanbul.
2: US-Präsident Trump hatte sein Projekt, Schiffen die Durchfahrt durch die Straße von Hormus zu ermöglichen, nach einem Tag gestoppt. US-Medien geben als Grund dafür an, dass Saudi-Arabien und Kuwait den USA zunächst die Nutzung von Militärstützpunkten verweigert hätten. Ob und wann das Projekt weitergeführt wird, ist unklar. Zuletzt hatte Trump über große Fortschritte in den Gesprächen mit Iran berichtet. Einzelheiten nannte er nicht. Die USA warten noch auf eine Antwort aus Teheran auf den jüngsten US-Vorschlag zur Beilegung des Konflikts.
1: In Berlin wollen CDU und SPD das Mobilitätsgesetz an mehreren Stellen grundlegend ändern. Unter anderem soll die Vorgabe, an allen Hauptstraßen Radstreifen einzurichten, gestrichen werden. RBB 24 Landespolitikreporter Jan Menzel.
3: Alternativ könnten auch Nebenstraßen zu Radstraßen umgewidmet werden. Für Grünen Fraktionschef Graf ein Rückschritt. Dort, wo der Verkehr am dichtesten sei, müsse auch der Schutz am größten sein. Die CDU habe sich von der Vision Zero, dem Ziel, die Verkehrstoten auf null zu reduzieren, verabschiedet, kritisiert der linken Verkehrsexperte Ronneburg. Für die SPD verteidigte Verkehrsexperte Schopf die Änderungen. Sie seien kein Freibrief, um auf Radwege zu verzichten. Die AfD sprach von Mumpitz. Der Gesetzentwurf wird nun weiter im Parlament beraten.
1: Nach einer groß angelegten Suchaktion im Raum Kremmen ist eine vermisste 91-jährige Berlinerin gefunden worden. Die demente Frau wurde laut Polizei am Abend in ihrem Auto entdeckt. Sebastian Hampf, RBB 24.
4: Nach bisherigen Erkenntnissen war die Frau zunächst gemeinsam mit ihrem ebenfalls dementen Ehemann im Auto unterwegs gewesen. Zuletzt seien die beiden gemeinsam am 5. Mai in Lübeck auf einer Videoaufnahme in einem Mautunnel gesehen worden. Zwei Tage später sei der Ehemann dann jedoch allein in hilflosem Zustand und ohne Fahrzeug im Bereich Kremmen gefunden worden. Aufgrund seiner Demenzerkrankung konnte er keine Angaben dazu machen, wo sich das Auto befinde. Die Frau saß offenbar die ganze Zeit über in dem Auto.
1: Und zum Sport. Der SC Freiburg steht erstmals im Finale der Fußball-Europa League. Das Team gewann das Halbfinal-Rückspiel gegen Sporting Braga mit 3:1. Soweit die Nachrichten. Weitere Meldungen aus Berlin und Brandenburg auf rbb24.de. Das Wetter heute mal.
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5: Tja, das Wetter. Tschüss grau, hallo blau, sage ich nur. Und damit erstmal einen schönen guten Morgen, all die schon wach sind. Es wird schön am Wochenende. Ich habe echt gute Nachrichten. Mit um die 20 Grad und so einem Sonne-Wolken-Mix. Das heißt, blauer Himmel zwischendurch ist überhaupt kein Problem, wird es geben. Heute kommen wir maximal auf 15 Grad. Im Moment sind wir noch bei 2 in Wittstock und 7 in Spremberg. Ja, das war nochmal eine frische Nacht. Hier und da haben wir auch noch ein paar Wölkchen. Aber wie gesagt, die Sonne macht sich bereit für uns. Können wir uns schon drauf freuen.
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5: Noch relativ entspannt bei uns in Brandenburg. Ich habe nur eine Meldung jetzt von der A2 und zwar Richtung Berlin zwischen Ciesa und Wollin. Aufpassen, da liegt ein Reifen. Und aus Berlin eine Meldung vom Tiergartentunnel. Der ist gesperrt und das Ganze noch bis um 6. Tja, das war's schon. Falls Sie noch was entdecken sollten unterwegs, jetzt auf dem Weg zur Arbeit, gerne anrufen. 0331 70 98 101 ist die Nummer vom Antenne Verkehrsservice. Gute Fahrt wünsche ich.
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5: Und der wünscht einen wunderschönen Freitag. Ich staune selber, dass ich so fit bin nach der Geburtstagsfeier gestern Abend. Aber irgendwie geht das noch mit 49. So, und die erste Frage heute früh lautet natürlich...
6: Wann gibt's hier nächste Runde Kaffee?
5: Also ich hoffe gleich. Erstmal Ihren eigenen und ich habe hier auch einen. Prost. Und dann nachher, um kurz nach 6, gewinnen Sie wieder leckeren Röstkaffee aus Brandenburg. Der duftet durchs Radio durch bis zu Ihnen nach Hause. Und Hubert K. kommt gleich mit.

0: Da war auch die Tanzfläche voll in den 80ern, in der Disco lief. Die Buggles hier auf Antenne Brandenburg und damit einen schönen Freitagmorgen. Wir gucken ja immer so ein bisschen durch, was es für neue Apps gibt und haben jetzt hier einen super Tipp, wie ich finde. Heißt Too Good To Go. Kennen Sie vielleicht, darüber können Sie bei Bäckereien, Donutläden und so abends noch Sachen für wenig Geld abholen. Dinge, die tagsüber nicht verkauft wurden und am nächsten Tag nicht mehr verkauft werden dürfen. Und da machen jetzt auch Blumenläden mit. Ja, Stichwort Muttertag am Sonntag und so weiter. Antenne-Reporterin Annika Ulrich hat das mal ausprobiert. Erklär doch mal, wie das funktioniert.
1: Too Good To Go heißt zu schade zum Wegwerfen. Und das Prinzip, das haben jetzt eben auch viele Blumenläden übernommen. Da bekommt man dann wirklich Blumen für 5-6 Euro. Man reserviert sich in der App einen Überraschungsstrauß. Den kann man abends abholen. Wir haben das ausprobiert. Und wir haben Blumenhändlerin Antje Dörschel getroffen, die dabei war, zum Beispiel Prachtrosen auszusortieren oder eben Anemonen.
2: Der Kunde möchte gern geschlossene Zurblumen, die öffnen sich natürlich, wenn die Sonne scheint. Warum sollen wir die dann nicht günstiger für einen kleinen Obolus noch abgeben? Und nicht jeder kann sich Blumen kaufen. Das ist ja doch ein Luxusgut.
1: Ja, absolut. Denn Schnittblumen sind in den letzten 5 Jahren um 40% teurer geworden. Weil die Blütenkelche bei diesen Too-Good-To-Go-Sträußen schon geöffnet sind, gibt es die Sträuße dann eben für 6 Euro statt 15. Das ist zumindest das, was in der App steht. In Wirklichkeit ist der Wert oft sogar noch höher, weil das eben richtig pompöse Blumen sind.
0: Tja, und man sieht wirklich, die Sträuße sehen auch echt noch toll aus. Und Geld sparen müssen wir ja alle in diesen Tagen. Also auf jeden Fall eine tolle Idee. Too-Good-To-Go heißt diese App. In Brandenburg machen um die 100 Blumenläden mit. Und das Schöne ist, Obi und Hagebaumarkt zum Beispiel, die machen auch mit. Also nicht nur die klassischen Blumenläden. Jetzt haben wir es 12:05. Schönen guten Morgen. Wir sind in Excess auf Antenne Brandenburg.

0: raus nach Pritzwalk, nach Spremberg, nach Rathenow. Es ist alles richtig eingestellt am Radio. Hier ist Antenne Brandenburg. Schönen guten Morgen. Ohne Annelie Rieniker heute, die hat frei. Aber meine liebe Kollegin Miriam Feuerstein hat gesagt, dann komme ich ins Studio. Und ich habe auch was mitgebracht. Was ist denn das, ein Megafon oder was?
1: Also ich möchte jetzt einfach sagen, es ist ein Geräusch, das weder ich noch der Herr Asmus verursachen, ja? Sondern es kommt... Das, lieber Herr Asmus, ist die Furzwellenkanone.
0: Krass, das sieht aus wie so eine Laserpistole mit vorne so einem Trichter dran, wie von einem Megafon.
1: Und die macht auch noch Lichteffekte. So, Sie möchten jetzt
0: die Frage ist, wer braucht sowas und warum?
1: Gut, also das Ding, es braucht natürlich niemand und jeder. Woher kommt das? Ja. Sie kennen sicherlich den Film Ich einfach unverbesserlich mit den Minions. Der allererste, der kam 2010 in die Kinos. Mhm. Und dort gibt es natürlich auch Dr. Nefario, das ist ja der große Wissenschaftler von Gru, dem Hauptcharakter. Und der entwickelt immer irgendwelche Waffen.
0: Ja.
1: Und Gru wollte gerne eine Kurzwellenkanone haben. Und Dr. Nefario hat verstanden, Furzwellenkanone. So.
0: Ja.
1: Und diese Furzwellenkanone gab es dann als Merchandising.
0: Ja.
1: Und ich sage es auch immer noch ehrlich und ein bisschen stolz. Ich habe das nicht für meine Kinder gekauft, sondern für mich.
0: Um anderen damit auf den Sack zu gehen.
1: Ganz genau. Heute sind Sie dran.
0: Ja. Herrlich. So, und jetzt natürlich die Frage, wir machen das nicht einfach nur so, sondern wir wollen wissen, was haben Sie denn für Dinge zu Hause, die man eigentlich überhaupt nicht braucht, die man aber auf einer Party vielleicht rausholt und sagt, guck mal, was ich hier habe, guck mal hier einen Flaschenöffner, der Musik machen kann. Ja, oder es gibt doch,
1: was mir gerade noch eingefallen ist, gibt es vielleicht sowas wie einen Toilettendeckel, der, wenn du den dann zumachst, der sagt, fein gemacht oder so?
0: Würde mich sehr freuen. Rufen Sie gerne an, 0331 70 98 100.

0: 6. Sie wollen wissen, was los ist heute?
1: Noch ein winziges Minütchen.
0: Okay, 2 Minütchen noch. 2 Minütchen bis zu den Nachrichten. Und das ist Pink. Hier ist Antenne Brandenburg. Guten Morgen.

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1: Im Studio Ronald Schleif. Guten Morgen. Brandenburgs Umweltministerin Mittelstädt will sich auf Bundesebene weiter für ein Verbot von Einweg-E-Zigaretten einsetzen. Auf der Umweltministerkonferenz in Leipzig will Brandenburg gemeinsam mit Nordrhein-Westfalen einen Antrag für ein schnelles Verbot einbringen. Trotz der Waffenruhe haben sich die USA und der Iran erneut gegenseitig beschossen. Laut der US-Armee sind 3 Kriegsschiffe der US-Armee mit Drohnen und Raketen angegriffen worden, während sie durch die Straße von Hormuz führen. Als Reaktion darauf habe das US-Militär iranische Militäreinrichtungen angegriffen. Der SC Freiburg steht erstmals im Finale der Fußball-Europa League. Die Freiburger gewannen das Halbfinal-Rückspiel gegen Sporting Braga mit 3:1.
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2: Im Cottbus Antennestudio Daniel Masto. Schönen guten Morgen. Energie Cottbus steht kurz vor dem Aufstieg in die zweite Fußball-Bundesliga. 2 Spiele sind es noch. Morgen steigt das letzte Heimspiel der Saison gegen Wien Wiesbaden. Sollte Energie den Aufstieg schaffen, will die Stadt bei Investitionen in die Infrastruktur unterstützen. Das sagt der Cottbuser Oberbürgermeister Tobias Schick.
3: Dieses Stadion mit seiner ganzen Historie ist ganz vielen Menschen wirklich eine Herzensangelegenheit. Und gleichzeitig kennt jeder den Investitionsstart. Wir versuchen jetzt, dank der Unterstützung vom Land eine Brücke zu bauen. Da werden wir viel Geduld haben müssen, aber ich glaube, der Landkreis und die Stadt Cottbus sind dazu bereit.
2: Nach jahrelanger Sperrung wird heute in Lübbenau der alte Friedhof wieder eröffnet. Wegen fehlender Verkehrssicherung war er 2018 gesperrt worden und nun ist daraus ein zugänglicher Park geworden. Antenne-Reporterin Anja Krabisch.
4: Um die Sanierung möglichst geordnet ablaufen zu lassen, wurde anschließend ein Parkentwicklungskonzept aufgestellt. Das historische Areal gesichert und, laut Stadt, behutsam in eine parkähnliche Anlage verwandelt. Beisetzungen finden auf dem Friedhof schon lange nicht mehr statt. Bereits in den 1990er Jahren war er entwidmet worden. Bis heute befinden sich aber die Gräber wichtiger Lübbenauer Persönlichkeiten, wie Paul Fahlisch, auf dem Gelände. Entstanden sind unter anderem neue Wege, neue Grünflächen und auch Sitzgelegenheiten.
2: 3 Tage lang feiern, tanzen und Musik und Antenne Brandenburg ist mittendrin. In Dubberle-Kirchhain startet heute das traditionelle Frühlingsfest. Eröffnet wird es heute Nachmittag auf dem Marktplatz in Kirchhain. Frisch für den Frühling soll der Cottbusser Hauptbahnhof heute gemacht werden. Hier findet der Frühjahrsputz der Deutschen Bahn statt. Dabei werden unter anderem Bahnsteige, Treppen und Unterführungen gereinigt. Insgesamt werden so bundesweit bis Ende Mai rund 1400 Bahnhöfe auf Vordermann gebracht. Und soweit die Neuigkeiten für Südbrandenburg. Und damit ist es 5.33 Uhr.
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5: Ja, es ist frisch heute Morgen noch, das wird teilweise noch hart an der Frostgrenze, sag ich mal. Knapp über 0 Grad, nämlich 1 Grad in Pritzwalk. Ansonsten haben wir 5 bis 7 und endlich wieder Sonne heute. Auch wenn sich es noch durchkämpfen muss, ein paar Wolken gibt's noch, aber dann nachmittags oder mittags vor allen Dingen auch Sonnenschein. Am Nachmittag kann hier und da nochmal ein Schauer runterkommen. Maximal 17 Grad werden es heute. Es wird also schon milder als gestern und das Wochenende kann sich auch sehen lassen. Sonne und Wolken im Wechsel, bleibt meist trocken, morgen 18, Sonntag 21 Grad.
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5: Sieht ganz gut aus im Moment in Brandenburg. Es gibt eine Meldung nur von der A10 östlicher Berliner Ring Richtung Dreieck Spreeau. Da ist die Autobahn in Höhe Rastplatz Kranichberge gesperrt. Der Grund ist ein Schwertransport. Und in Berlin ist der Tiergartentunnel noch gesperrt. Bis um 6, also ein halbes Stündchen noch. Falls Sie unterwegs einen Blitzer schon sehen, dann gerne anrufen und Bescheid sagen. Können wir die anderen warnen. 0331 70 98 101 ist der Antenne Verkehrsservice. Gute Fahrt wünsche ich.
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5: Freitag. Oh, das klingt doch herrlich, oder? Freitag, der schönste Tag der Woche. Und wir freuen uns auf Rock in Caput, auf die Fontane-Rallye in Neuruppin, auf das Inselblütenfest in Töplitz. Es wird herrlich.

0: gute Launemucke von Bruno Mars hier auf Antenne Brandenburg am Freitag noch ganz früh, 5.41 Uhr. Guten Morgen, Brandenburg.
1: Guten Morgen, Brandenburg.
0: Oh Mann, ey. Kennst du auch diese Dinger, so Stofftiere, die es ja jetzt gibt, die alles nachplappern? Ja, absolut, genau. Das ist auch so ein Ding, wie meine Kollegin hier mitgebracht hat. Die hat eine Furzwellenkanone mitgebracht. Das sieht aus wie so ein Megafon und gleichzeitig aber auch wie so eine Art Laserpistole. Man drückt drauf und kommt so ein Furzgeräusch. Aus dem Film Ich einfach unverbesserlich, haben Sie vielleicht gesehen. Wir suchen heute Dinge, die Sie vielleicht zu Hause haben, die auch irgendwelche Geräusche machen oder wackeln, wie so eine Blume auf dem Auto, kennt man ja auch vorne auf dem Armaturenbrett, mit Sonnenbrille drauf. Eigentlich braucht niemand sowas, aber trotzdem ist es irgendwie lustig und man hat es irgendwie mal geschenkt bekommen oder weiß ich nicht, zum Junggesellenabschied gekauft. Was haben Sie zu Hause? Gerne anrufen 0331 70 98 100 oder schicken Sie eine Studionachricht. Jetzt haben wir was zum Wachwerden. Hier sind ACDC.

Wow, so stark wie eine Tasse Kaffee hier am frühen Morgen. AC/DC auf Antenne Brandenburg und lecker Kaffeepakete gibt's natürlich heute auch nochmal zu gewinnen bei uns, gleich um kurz nach sechs. Jetzt bitte unbedingt aufpassen, falls Sie mit dem Auto unterwegs sind, auf der A10 westlicher Berliner Ring Richtung Dreieckwerder. Zwischen Spandau und Potsdam Nord liegt ein totes Tier auf der linken Spur, also auf der Überholspur. Da kann also auch mal einer unverhofft rechts rüberziehen. Schön aufpassen. Zwischen Spandau und Potsdam Nord auf der A10. Hier ist Antenne Brandenburg mit Belinda Carlisle.

0: Als ich heute Morgen auf der Waage stand, habe ich auch gedacht, I'm a big, big boy. Aber bin ich ja gar nicht mit 1,73 Meter. Das muss wohl doch die Grillwurst, die eine zu viel gewesen sein gestern Abend. Guten Morgen zusammen. Falls Sie sich Gedanken machen, ob Sie Ihre Feier am Wochenende draußen machen können, im Garten oder auf der Terrasse, ich habe gute Nachrichten, es wird schön. Ab morgen zumindest kein Regen mehr in Sicht, dafür viel Sonne, trocken, so knapp unter 20 Grad kriegen wir tagsüber. Es wird abends noch ein bisschen kühl, so für um die 5 Grad, aber gut, dafür gibt's ja eine Feuerschale oder eine Kuscheldecke. 5.53 Uhr.
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1: Im Studio Christina Torge, guten Morgen. Brandenburgs Umweltministerin Mittelstädt will sich auf Bundesebene weiter für ein Verbot von Einwegzigaretten einsetzen. Deshalb werde man heute bei der Umweltministerkonferenz in Leipzig gemeinsam mit Nordrhein-Westfalen einen Antrag für ein schnelles Verbot einbringen. Amelie Ernst mit Einzelheiten.
2: Weder die Batterie noch die Flüssigkeit in den Einweg-E-Zigaretten ließe sich austauschen, so Mittelstädt. Dadurch würden sie zu kurzlebigen Wegwerfprodukten und einem erheblichen Umweltproblem. Außerdem besteht bei der Entsorgung der E-Zigaretten ein Sicherheitsrisiko. Gelangen sie in den Restmüll, kann es in Entsorgungsanlagen zu gefährlichen Bränden kommen, bei denen giftige Gase freigesetzt werden. Werden E-Zigaretten in der Umwelt entsorgt, gelangen Schadstoffe in Böden und Gewässer. Deshalb sei ein schnelles Verbot der Wegwerfprodukte nötig.
1: Die Brandenburgische Landwirtschaftsausstellung Prahler beginnt heute im MAFZ Paarenglien im Havelland. 400 Aussteller und Züchter sind angemeldet. Es werden hochmoderne und historische Landmaschinen gezeigt. Henrik Wendorf, Präsident des Landesverbauernverbandes, sagte uns vorab.
3: Also für die Technikaffinen gibt es wieder Neuvorstellungen. Technische Präsentationen. Zum Beispiel haben wir auch alternative Antriebe im Bereich der Technik. Dort entwickelt sich ja vieles. Also man will ja sehen, was kann man an Dieseltechnik ersetzen, welche Maschinen fahren nicht mit Diesel. Aber auch Applikationen auf dem Feld. Also wir reden davon, wie kann man Pflanzenschutz und Dünger zielgerichtet aufs Feld bringen.
1: Los geht es heute um 9 Uhr. Ein Großteil der Deutschen ist unzufrieden mit der Arbeit der Bundesregierung. Das geht aus dem ARD Deutschland Trend von Infratest DIMAP hervor. Fast die Hälfte der Befragten findet, dass die schwarz-rote Koalition nicht bis zum regulären Ende ihrer Amtszeit weiterarbeiten sollte. Wenn am Sonntag Bundestagswahl wäre, läge die AfD erstmals mit 27% der Stimmen vorn. Die USA und der Iran haben sich trotz einer Waffenruhe erneut gegenseitig angegriffen. Das US-Militär teilte mit, dass 3 US-Kriegsschiffe mit Drohnen und Raketen angegriffen worden seien, während sie durch die Straße von Hormuz fuhren. Der Iran warf den USA vor, einen Öltanker attackiert zu haben. Aus Washington, Anne Schneider.
4: Das US-Militär betont, man strebe keine weitere Eskalation an, halte die eigenen Kräfte aber in erhöhter Alarmbereitschaft, um auf mögliche neue Angriffe jederzeit reagieren zu können. Präsident Donald Trump sprach von einem Angriff ohne Schaden und erklärte in den sozialen Medien, man habe die iranischen Attacken erfolgreich abgewehrt. Zugleich drohte er mit deutlich härteren Reaktionen, falls es nicht rasch zu einer Einigung im Konflikt kommen sollte.
1: Der SC Freiburg steht erstmals im Finale der Fußball-Europa League. Die Freiburger gewannen das Halbfinalrückspiel gegen Sporting Braga mit 3:1 und machten damit das 1:2 aus dem Hinspiel wett. Soweit die Antenne Brandenburg Nachrichten. 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
5: Danke, Christina.
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5: Auch wenn es bei Ihnen vielleicht noch nicht so aussieht, aber ich kann schon mal versprechen, die Sonne kommt zurück. Ja, heute tagsüber auf jeden Fall immer wieder da, blauer Himmel zwischendurch, aber auch ein paar Wolken. Und nachmittags, da kann es mal den ein oder anderen Schauer geben. Aber das war's dann auch mit dem Regen. Ab morgen ist der weg und das Wochenende wird sonnig mit 17 Grad. Morgen, Sonntag kriegen wir sogar knapp 20. Und heute werden es, naja, so 15 bis 17 Grad. Im Moment auf jeden Fall noch ein Jäckchen anziehen. Es ist sehr frisch teilweise. Nur 1 Grad in Lenzen, also das kurz vorm Autoscheibe kratzen. Vielleicht mussten sie ja, können Sie gerne mal erzählen. 5 Grad haben wir in Rhino und 7 in Brand vorm Tropical Islands. Da gehen wir lieber rein, da ist wärmer.
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5: Vorsicht, gibt gerade 2 Unfälle, die uns aktuell beschäftigen. Der eine auf der A10 westlicher Berliner Ring Richtung Dreieckhaveland. Zwischen Falkensee und Dreieckhaveland hat es gekracht. Der Verkehr wird im Moment an der Unfallstelle vorbeigeleitet, kann also da ein bisschen stocken. Und Vorsicht auch auf der B246. Mittenwalde Richtung Wiesenburg. Zwischen dem Abzweig nach Mittenwalde und Tels gibt es im Moment eine noch ungesicherte Unfallstelle. Stadtverkehr Berlin. Der Tiergartentunnel ist in beiden Richtungen offen. Wieder, also eine gute Meldung. Der war nämlich gesperrt heute Nacht. Da können Sie wieder durch. Und falls Sie noch was entdeckt haben unterwegs, wo Sie vielleicht nicht durchkommen oder auch wo ein Blitzer lauert, gerne 0331 70 98 101 anrufen. Da sitzt der Max und freut sich auf einen Anruf.
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5: Ja, heute Männerwirtschaft. Meine Kollegin Anne, die hat frei. Dafür habe ich eine Fee im Studio, nämlich die Kaff-Fee. Und die bringt uns lecker Kaff-Fee aus Brandenburg.
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5: Die laufen nämlich auch heute noch. Lokale Röstereien gibt es in Brandenburg. Von vielen wussten wir vielleicht noch gar nichts. Und die stellen wir Ihnen vor. Jetzt die in Eberswalde, die Waldstadt-Rösterei. Die haben so eine leckere Sorte mit Bohnen aus dem Kaffeeland schlechthin, aus Brasilien, mit ganz besonderer Geschmacksrichtung. Sage ich Ihnen gleich. Aber ich würde sagen, erstmal ran ans Telefon und gewinnen.
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0: Freitagmorgen mit der schönsten Musik von Smokey und natürlich vielen Tipps für Ihr Wochenende. Warum es sich total lohnt, dieses Wochenende nach Neuruppin zu fahren, das hören Sie in 10 Minuten. Jetzt erstmal die Frage an Janett aus Rüdersdorf. Was machst du Schönes am Wochenende?
1: Ja, und es kommt drauf an, wie das Wetter so wird. Mit ein bisschen Sonnenschein im Garten ist noch ein bisschen Arbeit.
0: Ja, was gibt's noch zu tun?
1: Naja, Unkraut ist ja, es wächst ja immer.
0: Ja, auf, ja, nach dem Regen jetzt.
1: Genau.
0: Der Giersch greift um sich.
1: Ja, den sammle ich immer und trockne den immer, mach den als Gewürz.
0: Ach, du machst es sogar?
1: Ja, ein bisschen, ja.
0: Ja, meine Frau, die liebt es ja, den Giersch wegzumachen. Ich weiß auch nicht warum, aber normalerweise kann man den ja essen. Da denke ich mal, man könnte sich auch hinknien und den abessen, ne? Wie eine Ziege, aber das macht ja keiner.
1: Ja, mein Mann macht's jetzt manchmal. Ich hab's noch nicht probiert, ich weiß es nicht. Aber als Gewürz so trocknen, das habe ich, manchmal mache ich's.
0: Okay, super. Aber ich habe auch was lecker Gewürztes, nämlich einen tollen Kaffee für dich. Deswegen hast du auch angerufen. Wir stellen ja lokale Röstereien vor aus Brandenburg. Und heute ist es die Waldstadt-Rösterei in Eberswalde. Die ist richtig schön. Die haben so eine kleine Kaffeebar mit drin in der Rösterei mit Terrasse und Garten. Da kann man mal vorbeigehen. Und du bekommst ein wirklich leckeres Böhnchen, nämlich den Kaffee Santos. Der kommt aus Brasilien. Der ist auf Vulkanboden, sind diese Kaffeepflanzen gewachsen. Und der hat so ein süßes Nuss- und Schokoaroma.
1: Ja. Oh, super lecker.
0: Bröselst hier noch ein bisschen Giersch mit rein, getrocknet. Kost ihn erstmal pur, würde ich sagen.
1: Ja. Ich bedanke mich und wünsche noch einen schönen Tag für alle.
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0: 14.06 ist es. Guten Morgen.

0: hat man doch gerne mal sein Gläschen abgestellt in der Disco bei dem Song. Und rauf auf die Tanzfläche. Modern Talking hier auf Antenne Brandenburg. Schönen guten Morgen am Freitag. So, ein Schriftsteller und eine Sportart sorgen dafür, dass es sich lohnt, nach Neuruppin zu fahren an diesem Wochenende. Fontane Rallye ist angesagt zum 25. Mal. Und ich sehe tatsächlich noch einige fragende Gesichter. Fontane Rallye, was ist das? Kollege Andreas Pötzel aus dem Studio Perleberg. Du bist genau darauf vorbereitet, Andreas. Kurz und knapp, was ist Fontane Rallye?
1: Ein Autorennen. Reicht das? Also keine besonders lange Buchlesung, wie ihr möglicherweise vermutet habt. Fontane ist ja Schriftsteller, in Neuruppin geboren. Und die Fontane Rallye ist eben sowas wie ein Denkmal für ihn. So, rund 100 Kilometer geht es durch Neuruppin und die Ortsteile. Das ist schon was für die Ohren und vor allem auch für das Auge. Man kann sich auch an die Strecke stellen und zuschauen. Es gibt da speziell ausgewiesene Bereiche, wo die Zuschauer eben eine besonders gute Sicht haben. Und dann kann man sehen, wie die Rennflitzer da um die Kurve ballern. Ja, und übrigens, da gibt's auch Bratwurst und Getränke. Morgen früh ist Technikcheck, mittags starten dann die offiziellen Rennen.
0: Cool, 80 Rennfahrer aus ganz Deutschland kommen dazu. Ja, und das ist natürlich nicht das Einzige, was am Wochenende los ist. Es gibt noch viel mehr.
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1: Im Studio Ronald Schleif. Guten Morgen. Brandenburgs Umweltministerin Mittelstädt will sich auf Bundesebene weiter für ein Verbot von Einweg-E-Zigaretten stark machen. Auf der Umweltministerkonferenz in Leipzig will sie gemeinsam mit Nordrhein-Westfalen einen Antrag für ein schnelles Verbot einbringen. In Parenglin im Havelland beginnt heute die brandenburgische Landwirtschaftsausstellung Brala. 400 Aussteller und Züchter sind angemeldet. Unter anderem werden hochmoderne und historische Landmaschinen gezeigt. Mehr als 80% der Deutschen sind unzufrieden mit der Arbeit der Bundesregierung. Das geht aus dem neuen ARD-Deutschland-Trend von Infratest-DiMAP hervor. Demnach äußerten sich nur 13% der Befragten zufrieden.
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2: Im Cottbus-Antenne-Studio Daniel Masto. Schönen guten Morgen. Mit einer Protestaktion auf dem Kraftwerksgelände in Schwarze Pumpe wollen LEAG-Beschäftigte und Kommunalpolitiker heute für den Bau eines neuen Gaskraftwerkes trommeln. Sie fürchten, im bevorstehenden bundesweiten Vergabeverfahren benachteiligt zu werden. Antenne-Redakteur Andreas Rausch.
3: So langsam wird es ernst. Nach jahrelangem Verzug hatte der Bund im Januar grünes Licht von der EU-Kommission für den Bau von 12 Gigawatt neuer Gaskraftwerksleistung erhalten. Damit sollen nach dem Kohleausstieg sogenannte Dunkelflauten überbrückt werden, wenn weder Sonne noch Wind genug Strom liefern. Im Gesetzentwurf ist ein Südbonus für die Ausschreibungen vorgesehen, weil dort das Netz durch große Industriestandorte besonders gefordert sei. Nun fürchtet die Lausitz um ihre Zukunft als Energieregion, wenn man hier leer ausgeht. Das entsprechende Gesetz könnte noch vor der Sommerpause durch den Bundestag gehen.
2: Wenn Energie Cottbus in die zweite Fußball-Bundesliga aufsteigen würde, dann könnte die Wirtschaft in der ganzen Region davon profitieren. Das hofft Susanne Budras von der Industrie- und Handelskammer Cottbus.
4: Ja, das sind natürlich in erster Linie der Handel und auch das Reisegewerbe, aber natürlich auch viele kleine und mittelständische Unternehmen, die dann an den Bannern im Stadion Werbung machen, die Sponsoring machen und die einfach sehr, sehr sichtbar sind und natürlich auch einen Gewinn für uns alle Fachkräfte anwerben können. Aber auch bei uns in unserem Zahlenspiegel sehen wir genau, wie ändern sich die Übernachtungszahlen. Und das ist ganz natürlich so, je mehr Leute Cottbus sehen und je mehr Leute hierher kommen, auch aus dem Umland und uns beim Fußball besuchen wollen, die schlafen dann hier.
2: Morgen steigt das letzte Heimspiel der Saison gegen Wien Wiesbaden. Das RBB-Fernsehen überträgt live. Frisch für den Frühling soll der Cottbuser Hauptbahnhof heute gemacht werden. Hier findet der Frühjahrsputz der Deutschen Bahn statt. Dabei werden unter anderem Bahnsteige, Treppen und Unterführungen gereinigt. Insgesamt werden so bundesweit bis Ende Mai rund 1400 Bahnhöfe auf Vordermann gebracht. Und soweit die Neuigkeiten, 6.33 Uhr.
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5: Ja, wir brauchen eine Jacke. Es ist maikühl, sag ich mal. Teilweise 1 Grad nur in Kummlosen zum Beispiel gerade. 4 Grad haben wir in Neustadt-Dosse am Landgestüt, wo die Pferde aus ihren Nüstern dampfen. Und 7 Grad sind es in Welzow. Aber Sie sehen es vielleicht schon, die Sonne ist wieder da. Ja, die Sonne. Pünktlich zum Wochenende wird es wieder freundlich. Heute schon viel Sonne, Wolken zwischendurch. Und am Nachmittag kann es auch hier und da nochmal einen Regenschauer geben. Aber auf jeden Fall auch deutlich milder als gestern. 17 Grad. Maximal heute. Mit dem Regen ist dann morgen Schluss. Am Wochenende Sonne und Wolken im Wechsel. 18 Grad am Sonnabend und Sonntag sogar 21.
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5: Schön aufpassen, es gab schon einige Unfälle heute früh. Auf der A10 westlicher Berliner Ring Richtung Dreieck-Havelland zum Beispiel zwischen Falkensee und Dreieck-Havelland. Da wird der Verkehr an der Unfallstelle vorbeigeleitet. Dann auf der B246 Mittenwalde Richtung Wiesenburg hat es gekracht zwischen dem Abzweig nach Mittenwalde und Telz. Auch hier bitte aufpassen. Dann in Potsdam auf der Straße zwischen Eiche und am Drachenberg, da liegen Metallteile im Kreuzungsbereich auf der Fahrbahn. Danke fürs Bescheid sagen. Und eine Meldung aus Berlin haben wir nicht, da ist alles noch entspannt. Das ist schön um diese Uhrzeit. Aber einen Blitzer haben wir schon, hat Conny gesehen, und zwar auf der B5 in Höhe Wustermark. Dankeschön Conny und kommen Sie alle gut zur Arbeit.
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5: Ist ja unfassbar, wo Antenne Brandenburg überall Hörer hat. Ja, gerade haben wir diese Nachricht hier in der Antenne-App bekommen. Ich bin Fusuli aus Usbekistan. Ich fahre gerade im Zug von Samarkand nach Taschkent und höre ihr Radio. Viel Erfolg. Wahnsinn, da muss man sich mal vorstellen, da sitzt jemand 6000 Kilometer von hier im Zug und hört Antenne Brandenburg über die App auf dem Handy. Meine Kollegin Miriam ist im Studio. Du kannst doch ein bisschen Usbekisch, glaube ich. Ne?
6: Ja, klar, genau.
5: Kannst du nicht mal guten Morgen wünschen?
6: Ich habe nachgeguckt, es heißt Hayarli Tun Fusuli.
5: Finde ich auch.
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0: Guten Morgen mit Antenne Brandenburg, 6.42 Uhr am Freitag. Ja, ich glaube, es gibt auch Leute, die müssen erst ein oder zwei Summer Wine getrunken haben, um das hier schön zu finden. Einen singenden Flaschenöffner. Ja, oder hier, Toilettenpapierhalter mit Soundeffekt.
1: Gut gemacht.
0: Es gibt so Dinge, die hat man irgendwann mal geschenkt gekriegt, ja? Oder die hat man sich mal aus Quatsch gekauft, weil man dachte, wenn bei der nächsten Party, da lachen alle drüber, ja? Und eigentlich braucht die kein Mensch. Aber heute Morgen wollen wir hören, was Sie so Schönes haben. Harald ist am Telefon.
2: Ich habe da zwei Antworten drauf.
0: Erzähl.
2: Einmal zuhören, bitte.
0: Was war das, ein Lachsack?
2: Das war ein Lachsack.
0: Ah, schön, hatte ich Oma als Kind. Ich weiß gar nicht, wo der geblieben ist.
2: Und jetzt habe ich noch was.
0: Ja?
2: Zu hören.
0: Ja?
3: Verpiss dich, du Sackgesicht. Ah, du kommst mich an.
0: Was war das für ein Ding?
2: So eine, ja, das sind, ja, ich weiß nicht, wie man dazu sagt, so ein komisches Kuscheltier ist das, wo man so auf den Knopf drückt.
0: Warte, wie sieht denn das aus, ein Kuscheltier? Hase, Hund, Bär?
2: Wie so ein Hasenbär.
0: Ein Hasenbär, der sagt, verpiss dich, du Sack.
2: Ja, den hatte ich, war viele Jahre Kraftfahrer gewesen und den hatte ich im LKW mitgehabt. Wenn mir da mal einer auf den Sack gegangen ist, da habe ich dann auf den Knopf gedrückt.
0: Sehr schön. Haben Sie auch so ein Teil, was irgendwie Geräusche macht oder, weiß ich nicht, einen besonderen Hut, der irgendwie wie ein Brathähnchen aussieht? Was auch immer, erzählen Sie es uns. 0331 70 98 100. Harald, und du drück nochmal drauf jetzt.

0: Die Sonne kommt zurück. Ja, schön. Freuen Sie sich aufs Wochenende. Allerdings, falls Sie überlegen, mal wieder nach Eberswalde zu fahren, so durch die Stadt zu schlendern, das ist vielleicht nicht so eine gute Idee, zumindest nicht das ganze Wochenende über. Und warum, das sagt uns Dorat Kirmse aus unserem Antennestudio in Frankfurt-Oder.
1: Ja, jedenfalls nicht, wenn es rund um die Johanneskirche geht, denn dort wird morgen eine Bombe aus dem Zweiten Weltkrieg entschärft. Jetzt könnte man sich natürlich fragen, warum das unbedingt am Wochenende gemacht werden muss. Das hat einen ganz einfachen Grund, denn nach Angaben der Stadt sind in dem Gebiet mehrere Schulen und Kindergärten. Und die sind ja morgen geschlossen, also müssen sie nicht evakuiert werden.
0: Sehr vernünftig. Nur die Schüler hätten es vielleicht unter der Woche besser gefunden. 6.52 Uhr.
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1: Im Studio Christina Torge, guten Morgen. Brandenburg will sich auf Bundesebene weiter für ein Verbot von Einweg-E-Zigaretten einsetzen. Diese seien nur schwer umweltgerecht zu entsorgen und stellten eine erhebliche Ressourcenverschwendung dar, so Brandenburgs Umweltministerin Mittelstädt. Deshalb werde man heute bei der Umweltministerkonferenz in Leipzig gemeinsam mit Nordrhein-Westfalen einen Antrag für ein schnelles Verbot einbringen. Weder die Batterie noch die Flüssigkeit in den Einweg-E-Zigaretten ließe sich austauschen, so Mittelstädt. Dadurch würden sie zu einem erheblichen Umweltproblem. Die brandenburgische Landwirtschaftsausstellung Brala beginnt heute in Paringlin im Havelland. 400 Aussteller und Züchter sind angemeldet. Es gibt wieder Tierschauen, allerdings ohne Geflügel wegen der Ansteckungsgefahr. Und es geht auch um die Zukunft der Landwirtschaft, sagt Henrik Wendorf, der Präsident des Landesbauernverbandes.
2: Natürlich ist die Brala auch immer etwas politisch. Wir haben eine Bauernversammlung auf der Brala. Wir haben die Fraktionsvorsitzenden der Fraktion des Landtages auf der Brala, den Bildungsminister auf der Brala und am Sonnabend kommt die Landwirtschaftsministerin. Also auch für Gespräche am Rande und auch viele Landwirte haben Sorgen. Und deswegen gibt es auch immer wieder Momente, wo man viele Fragen stellen kann und natürlich auf gute Antworten hofft.
1: Los geht es heute um 9 Uhr. Mehr als 80% der Deutschen sind unzufrieden mit der Arbeit der Bundesregierung. Das geht aus dem ARD-Deutschland-Trend von Infratest DIMAP hervor. Auch Bundeskanzler Merz wird nach einem Jahr im Amt sehr negativ bewertet. Hauptstadtkorrespondent Markus Sambale.
3: Nur 16% der Befragten sind zufrieden mit der politischen Arbeit von Friedrich Merz. So schlecht hat nach dem ersten Amtsjahr noch nie ein Kanzler abgeschnitten, seit der ARD-Deutschland-Trend erhoben wird. Fast die Hälfte der Befragten findet, dass die Koalition nicht bis zum regulären Ende ihrer Amtszeit weiterarbeiten sollte. Die Unzufriedenheit mit der Bundesregierung spiegelt sich in der Sonntagsfrage wider. Wenn jetzt Bundestagswahl wäre, käme die AfD auf 27%. Die Union kommt dahinter. Sie schafft es nur noch auf 24%.
1: US-Präsident Trump hat mit seiner Zollpolitik erneut eine juristische Niederlage erlitten. Ein US-Handelsgericht hat die zeitlich befristete Abgabe von 10% auf Importe aus aller Welt für unzulässig erklärt. Der Präsident habe damit seine Befugnisse überschritten, hieß es. Kurz davor hatte Trump im Zollstreit mit der EU ein Ultimatum gestellt. Wenn die EU das Handelsabkommen mit den USA nicht bis zum 4. Juli umsetzt, würden die Importzölle auf europäische Produkte deutlich erhöht. Laut der Vereinbarung sollen sie auf 15% begrenzt sein. Der SC Freiburg steht erstmals im Finale der Fußball-Europa League. Die Freiburger gewannen das Halbfinalrückspiel gegen Sporting Braga mit 3:1 und machten damit das 1:2 aus dem Hinspiel wett. Soweit die Antenne Brandenburg Nachrichten. 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
4: Alles richtig gemacht, wenn Sie die Tomaten nochmal abgedeckt haben gestern Abend oder nachts reingeholt oder vielleicht auch noch gar nicht rausgestellt, denn es war nochmal ganz schön frisch. Aktuell 1 Grad nur in Wittstock und 8 haben wir in Guteborn. Maximal 17 kriegen wir heute. Vormittags Sonne und Wolken im Wechsel. Nachmittags kann es hier und da nochmal einen kleinen Schauer geben. Aber ansonsten das Wochenende, das wird sehr, sehr schön. Es gibt viel Sonnenschein, ein paar Wolken zwischendurch, aber es bleibt meist trocken. Morgen 18, Sonntag 21 Grad.
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4: Vorsicht, immer noch Probleme nach dem Unfall auf der A10 westlicher Berliner Ring Richtung Dreieck-Havelland. Da gab es zwischen Falkensee und Dreieck-Havelland den Unfall und der Verkehr wird im Moment an der Unfallstelle vorbeigeführt. Dann im Landkreis Oberhavel auf der Landstraße zwischen der B96 und Hohenbruch liegt ein totes Tier auf der Fahrbahn. Hier bitte aufpassen. Im Stadtverkehr Berlin dauert es 10 Minuten länger auf der A100 ab Wechsstraße Richtung Wedding und auf der A111 ab Weidmannsluster Damm Richtung Dreieck Charlottenburg. Und geblitzt wird unter anderem auf der B5 in Höhe Wustermark und auf der B103 zwischen Mainburg und Pritzwalk. Danke Thomas dafür. Und falls Sie unterwegs noch was entdecken, gerne anrufen beim Antenne Verkehrsservice. Da sitzt Max unter der 0331 70 98 101. Gute Fahrt!
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4: Also wenn man sich die Wetterkarte fürs Wochenende anguckt.
5: Das ist ja Wahnsinn.
4: Ja, wenn man sich die Veranstaltung am Wochenende anguckt.
5: Das ist ja Wahnsinn.
4: Und die Mucke dazu, auch wunderbar. Ed Sheeran ist dabei und das hier sind Lip Sync aus den 80ern.
5: Wahnsinn.

0: 12 nach 7, hier ist Antenne Brandenburg. Vom Model kommen wir zum Modell. Das hier ist ein Fendt. Treckerfreunde kennen ihn. Den Fendt, der wird unterwegs sein, unter anderem am Wochenende auf der Brala. Das ist ja sozusagen die grüne Woche auf Brandenburgisch. Die Brandenburgische Landwirtschaftsausstellung, so heißt es. Zum Glück gibt's auch das Kurzwort Brala. Das spricht sich besser. Unser Antenne-Morgenreporter Ivo Ziemann, der ist schon vor dem offiziellen Startschuss da und guckt sich um, was sie da alles Tolles erleben können. Ivo, man hört, du bist ja schon mittendrin im Getümmel.
1: Wie man unschwer hört, bin ich bei den Kühen angekommen. Ja. Und hier passiert was, damit habe ich nicht gerechnet. Und zwar stehen die Kühe hier in Reih und Glied und werden mit dem Hochdruckgerät, also so mit so einem Hochdruckreiniger, gewaschen. Oder ja, Mike ist mein Ansprechpartner und hier sind noch ganz viele Leute schon unterwegs, außer dir. Was passiert da?
2: Na, die Rinder, die werden am Morgen werden die gewaschen, weil die abends natürlich in ihren Boxen sind. Und für die Schau werden die natürlich vorbereitet, damit die schön sauber und vernünftig aussehen.
1: Für die Zuschauer, die hier nachher kommen, ja?
2: Genau.
1: Der Kollege wäscht die Kuh am Euter, das macht er nichts, ne?
2: In dem Fall ist es tatsächlich nicht mal ein Euter, das ist ein Bulle.
1: Wirklich? Biologie 6,
0: mein Gott, ey.
2: Macht dem
0: mein
2: Bullen
0: Gott.
2: Überhaupt nichts, weil der Hochdruckreiniger eingestellt ist, dass er mit ganz wenig Druck arbeitet. Aber der ist mit warmem Wasser.
1: Hier sind schon richtig viele Leute unterwegs. Also es wird gefüttert, die Boxen werden sauber gemacht, also ist wirklich schon viel los. Habt ihr alle hier geschlafen?
2: Fast alle. Wir haben da vorne so einen kleinen Campingplatz, den wir ja nutzen dürfen. Und einige sind natürlich ein bisschen stärker drauf, die zelten sogar. Ist natürlich in den Nächten sehr kalt.
1: Wann seid ihr denn aufgestanden?
2: Heute Morgen 5:30.
1: Wird ein langer Tag, oder?
2: Ja, wird ein sehr langer Tag.
1: Ja. Was passiert noch? Sauber machen? Abtrocknen wahrscheinlich nicht?
2: Genau, doch, die werden abgestreift. Da gibt es so einen speziellen Abstreifer mit so einer Gummilippe, wie man es kennt, um eine Dusche zum Beispiel zu Hause sauber zu machen. Der Rest trocknet schnell weg.
1: Ein bisschen wie eine Autowäsche.
2: Genau.
1: Also, hier werden die Kühe sauber gemacht, damit sie jetzt... Oh, Vorsicht, ein Traktor. Also, hier werden die Kühe und Bullen sauber gemacht, damit sie nachher für die Gäste gut aussehen. Um 9 geht's los hier. Viel Spaß.
2: Ja, vielen Dank.
0: 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Und Sie haben es gehört, es gibt sogar Kühe, es gibt sogar Bullen mit Euter. Habe ich auch noch nie erlebt. 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

0: Insider und oder wo immer Sie gerade sind. Schön, dass Sie Antenne Brandenburg hören. Guten Morgen zusammen. Und im Studio heute mit mir Miriam Feuerstein mit ihrer Furzwellenkanone. Kannst du die mal kurz bedienen?
1: Ja, nur deswegen darf ich heute hier im Studio sein, oder? Weil ja, ich die habe. Ganz kurz. Also wenn Sie keine Furzgeräusche mögen, dann jetzt Ohren zu halten. Es geht los.
0: So bescheuert das
1: Teil. Ich muss kurz erklären, woher ich es habe.
0: Ja. Ja?
1: Weil Sie kennen hundertprozentig alle diesen Film Ich einfach unverbesserlich. Mhm. Der erste mit Gru und den Minions kam 2010 ins Kino. Und dort gibt es den Dr. Nefario. Das ist der Wissenschaftler von Gru und der entwickelt immer seine Waffen. Gru wollte gerne eine Kurzwellenkanone. Und Sie ahnen, was kommt. Dr. Nefario hat verstanden, Furzwellenkanone. Und da ist sie, die Furzwellenkanone. Dann gab es die im Handel. Und jetzt glaub mal, wer die allererste war, die sich gekauft hat.
0: Natürlich.
1: Tada!
0: Und jetzt läuft sie den ganzen Tag hier im Großraumbüro rum und nervt alle Leute mit dieser Furzwellenkanone.
1: Ey, das Lustige, das habe ich gemacht. In meiner alten Arbeitsstelle, da hat mir dann der Nachrichtenchef das Ding weggenommen, hat es eingeschlossen und hat es mir erst an meinem letzten Arbeitstag wieder gegeben.
0: Ich glaube, das passiert heute ja auch.
1: Nein.
0: Aber das Schöne ist, Sie rufen ja auch an und erzählen uns, was Sie für Zeug zu Hause haben, was man sich so für eine Party kauft oder so und dann irgendwie, wo sich alle fragen, was soll das? Sigrid aus Gelto.
2: Wir haben einen Flaschenöffner, der sagt, wir saufen uns das Spiel schön.
0: Vom Fußball jetzt, zum Fußball gucken.
2: Ja.
0: Super, hast du den da gerade?
2: Nee, ich habe keine Flasche hier zum Öffnen.
0: Ach schade, dann musst du nochmal, Miriam.
1: Okay, gut. Gern geschehen.
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1: Im Studio Ronald Schleif.
2: Guten Morgen.
1: Brandenburgs Umweltministerin Mittelstädt will sich auf Bundesebene weiter für ein Verbot von Einweg-E-Zigaretten stark machen. Auf der Umweltministerkonferenz in Leipzig will sie gemeinsam mit Nordrhein-Westfalen einen Antrag für ein schnelles Verbot einbringen. In Parenglin im Havelland beginnt heute die brandenburgische Landwirtschaftsausstellung Brala. 400 Aussteller und Züchter sind angemeldet. Es gibt wieder auch Tierschauen, allerdings ohne Geflügel wegen der Ansteckungsgefahr. Mehr als 80% der Deutschen sind laut ARD Deutschland-Trend unzufrieden mit der Arbeit der Bundesregierung. Wenn am Sonntag der Bundestag gewählt würde, läge die AfD erstmals vorn mit 27% der Stimmen. Die Union käme auf 24.
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3: Im Studio Cottbus Daniel Mastu. Schönen guten Morgen. Auf dem Kraftwerksgelände in Schwarze Pumpe wollen Lehrbeschäftigte und Kommunalpolitiker heute für den Bau eines neuen Gaskraftwerkes trommeln. Diese Aktion ist an die Bundesregierung gerichtet. Antenne-Kollege Andreas Rausch, warum genau protestieren denn die Kumpel?
4: Sie fürchten, dass nach dem Ende von Jenschwalde und Schwarze Pumpe auch die traditionelle Energieregion Lausitz den Bach runtergeht. Die Lehr will ja nach dem Kohleausstieg wichtiger Energieversorger bleiben, mit einem Mix aus Wind- und Sonnenstrom, Batteriespeichern und eben einem wasserstofffähigen Gaskraftwerk. Im aktuell debattierten Gesetzentwurf dazu sieht man sich aber benachteiligt gegenüber anderen Regionen. Grund dafür ist ein sogenannter Südbonus.
3: Okay, wir bleiben mal beim Südbonus. Was bedeutet denn der Bonus für Süddeutschland?
4: Es sollen ja insgesamt 12 Gigawatt Kraftwerksleistung ausgeschrieben werden, schon ab September übrigens. Und da im netztechnischen Süden die großen Industrien zu Hause sind, ist das Netz dort besonders beansprucht. Deshalb sieht der Entwurf des Bundeswirtschaftsministeriums dort einen Bonus für Anbieter vor, den Schwarze Pumpe eben nicht hat.
3: Vielen Dank, Andreas Rausch. Muss die Kreistagswahl in Dahme-Spreewald in einem Wahlkreis wiederholt werden? Genau das fordert die Tierschutzpartei und heute wird am Cottbuser Verwaltungsgericht das Urteil dazu erwartet. Antenne-Reporter Florian Ludwig.
5: Laut der Tierschutzpartei hatte die Gemeinde Eichwalde der Partei erst 6 Tage vor der Wahl erlaubt, ihre Wahlplakate aufzuhängen, während die der anderen Parteien seit Wochen hingen. Mit 110 Stimmen mehr, so die Partei, wäre sie 2024 in den Kreistag von Dahme-Spreewald eingezogen. Deswegen fordert sie im betroffenen Wahlkreis eine Wiederholung. Ein weiterer Streitpunkt ist die Nichtzulassung von Kandidaten zur Kommunalwahl in anderen Wahlkreisen. Auch hiergegen war die Tierschutzpartei vorgegangen.
3: 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In Dupperle-Kirchhain startet heute das traditionelle Frühlingsfest. Eröffnet wird es heute Nachmittag auf dem Marktplatz Kirchhain. Und damit 7.33 Uhr.
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6: Die Sonne feiert heute ihr. Haben wir auch eine Weile drauf verzichten müssen. Sonne und Wolken wechseln sich ab bei Höchstwerten zwischen 14 und 17 Grad. Nachmittag kann es mal hier und da noch einen Schauer geben, aber viel wird da nicht kommen. Aktuelle Temperaturen auf jeden Fall noch jackentauglich, auch ruhig eine dickere. 2 Grad haben wir in Wusterhausen-Dosse, 7 Grad sind es in Spremberg. Das Wochenende wird schön. Ein Sonne-Wolken-Mix bei morgen 18 und am Sonntag 21 Grad.
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6: Auf der A10 westlicher Berliner Ring Richtung Dreieck Havelland gab es einen Unfall zwischen Falkensee und dem Dreieck Havelland. Hier wird der Verkehr an der Unfallstelle vorbeigeführt. Da bitte aufpassen, da kann es auch mal ein bisschen stocken. Dann A10 östlicher Berliner Ring Richtung Dreieck Spreeau. Da ist in Höhe Rastplatz Kranichberge wegen eines Schwertransports dieser Rastplatz gesperrt. Da müssen also dran vorbei. Und im Stadtverkehr Berlin dauert es etwa 10 Minuten länger auf der A100 ab Wechsstraße Richtung Wedding und auf der A111 ab Weidmannslusterdamm Richtung Dreieck Charlottenburg. Geblitzt wird unter anderem auf der B5 in Höhe Wustermark und auf der B103 zwischen Mainburg und Pritzwalk. Und falls Sie unterwegs auch noch was entdecken, können Sie jederzeit anrufen beim Antenne-Verkehrsservice. 0331 70 98 101 ist die Nummer. Gute Fahrt!
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7: Ja, hallo, ich bin der Joachim aus Schönefeld. Grüßen Sie. Ich hab mir von der Greg Keane Band gewünscht, Break-Up Song.
6: Cool.
7: 1981 das erste Mal an den Urlaub mit einem Freund in Ibiza und da lief der Song rauf und runter. Und ich finde, der läuft viel zu wenig im Radio, ist fast vergessen und insofern wäre es genau mal wert, den wieder zu spielen. Gerade hier bei Antenne.
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0: kann man auch mit zugehaltener Nase mitsingen. Vielleicht, weil wieder jemand die Furzwellenkanone bedient hat, die Miriam heute. Die Furzwellenkanone ist es, unfassbar.
1: Du liebst sie, ich weiß.
0: Ja, ich liebe sie. Das sind so Dinge, die man eigentlich überhaupt nicht braucht, aber irgendwann hat man sich die mal gekauft, wie das Ding nach dem Film Ich einfach unverbesserlich. Die Minions haben das Teil ja da benutzt.
1: Ihre Gegner außer Kraft zu setzen.
0: Ja, herrlich. Aber wir fragen ja heute Morgen, haben Sie auch so einen Quatsch, was man sich mal gekauft hat, was irgendwie Geräusche macht oder sowas? Tobias zum Beispiel aus Rathenow, der hatte diesen singenden Fisch an der Wand. Wir haben ihn alle vor Augen. Und er wackelt dann so mit dem Kopf. Ja, ich glaube, jeder Angler hat sowas zu Hause wahrscheinlich. Oh, der Wellerman. So, und wer ist da noch?
2: Morgen, Markus. Hier ist der Peter.
0: Grüß dich.
2: Ich wollte gerne mitmachen.
0: Ja, was hast du denn für ein Gerät zu Hause? Oder einen lustigen Hut?
2: Ja, einen lustigen Hut habe ich, der eine Zunge raussteckt.
0: Was? Wie, der Hut steckt die Zunge raus?
2: Ja, ziehst du an der Schrippe und dann kommt die Zunge oben raus.
0: Das ist ja cool, hab ich ja noch nie gesehen.
2: Ja.
0: Und wann benutzt du den?
2: Zum Fasching.
0: Dann gehst du als...
2: Als betrunkener Mann.
0: Der die Zunge raussteckt.
2: Ja.
0: Danke für den Anruf wieder.
2: Ja, okay, ciao.
0: Mach's gut. Also, sprechender Flaschenöffner, Hut mit Zunge, ein Hasenbär, der sagt, hau ab, du sagst, hatten wir auch schon heute Morgen. Und natürlich...
1: Die Furzwellenkanone.
0: Guten Morgen zusammen.

0: Herrlich, ich sehe ihn immer irgendwo auf dem Bootssteg in Brandenburg sitzen, Beine baumelnd, Israel, Kamakavivo, Ole, hier auf Antenne Brandenburg. Guten Morgen zusammen. Freitag, für die Fans von Energie Cottbus heißt es ja nicht nur aufstehen, sondern hoffentlich auch aufsteigen.
1: Ich sage Aufstieg.
2: Energie wird schaffen.
3: Der Aufstieg kommt hundertprozentig.
0: Drücken wir mal die Daumen. Zwei Saisonspiele noch und dann könnte es klappen mit dem Aufstieg in die zweite Bundesliga. Morgen das erste von den beiden letzten Spielen und zwar zu Hause im Stadion der Freundschaft. Das ist ja schon mal schön. Das ist ja immer so ein kleiner Vorteil, wenn man zu Hause spielt gegen Wehen Wiesbaden. Antenne-Kollege Andreas Friebel aus unserem Studio in Cottbus. Was passiert denn, wenn Cottbus morgen gewinnt? Können wir dann schon den Aufstiegssekt, können wir den jetzt schon kaltstellen mal?
4: Ja, gegen Kaltstellen ist nichts zu sagen. Mit dem Trinken könnte es ein bisschen dauern, aber gehen wir mal von dieser Konstellation aus. Also, Heimsieg für Energie, Duisburg verliert in Aue und Essen darf auch nicht gewinnen. Dann wäre Cottbus am Saisonende mindestens Dritter. Aber das will man ja nicht, weil dann mit Rang 3 diese sehr ungerechten Relegationsspiele mit dem Zweitligisten folgen würden. Deshalb führt der sicherste Weg in die zweite Liga über Platz 2, über 2 Siege. Und die sollten auch nicht zu knapp sein, weil Duisburg ja mit dem Torverhältnis ziemlich nah dran ist.
0: Also wir schicken Energie, dafür ganz viel Energie. Was die Sonne angeht, die ist auf jeden Fall auf eurer Seite. Morgen 14 Uhr gegen Wiesbaden, übrigens live zu sehen im rbb-Fernsehen. Jetzt ist es 7.53 Uhr.
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1: Im Studio Christina Torge, guten Morgen. Brandenburgs Umweltministerin Mittelstädt will sich auf Bundesebene weiter für ein Verbot von Einweg-E-Zigaretten einsetzen. Deshalb werde man heute bei der Umweltministerkonferenz in Leipzig gemeinsam mit Nordrhein-Westfalen einen Antrag für ein schnelles Verbot einbringen. Amelie Ernst mit Einzelheiten.
2: Weder die Batterie noch die Flüssigkeit in den Einweg-E-Zigaretten ließe sich austauschen, so Mittelstädt. Dadurch würden sie zu kurzlebigen Wegwerfprodukten und einem erheblichen Umweltproblem. Außerdem besteht bei der Entsorgung der E-Zigaretten ein Sicherheitsrisiko. Gelangen sie in den Restmüll, kann es in Entsorgungsanlagen zu gefährlichen Bränden kommen, bei denen giftige Gase freigesetzt werden. Werden E-Zigaretten in der Umwelt entsorgt, gelangen Schadstoffe in Böden und Gewässer. Deshalb sei ein schnelles Verbot der Wegwerfprodukte nötig.
1: Die brandenburgische Landwirtschaftsausstellung Brahler beginnt heute im MAFZ Parenglin im Havelland. 400 Aussteller und Züchter sind angemeldet. Es werden hochmoderne und historische Landmaschinen gezeigt. Henrik Wendorf, Präsident des Landesbauernverbandes, sagte uns vorab.
3: Also für die Technikaffinen gibt es wieder Neuvorstellungen. Technische Präsentation. Zum Beispiel haben wir auch alternative Antriebe im Bereich der Technik. Dort entwickelt sich ja vieles. Also man will ja sehen, was kann man an Dieseltechnik ersetzen, welche Maschinen fahren nicht mit Diesel. Aber auch Applikationen auf dem Feld. Also wir reden davon, wie kann man Pflanzenschutz und Dünger zielgerichtet aufs Feld bringen.
1: Los geht es dort in einer Stunde. Nach einer groß angelegten Suchaktion im Raum Kremmen ist eine vermisste 91-jährige Berlinerin gefunden worden. Die demente Frau wurde laut Polizei am Abend in ihrem Auto entdeckt. Sebastian Hampf, RBB24.
4: Nach bisherigen Erkenntnissen war die Frau zunächst gemeinsam mit ihrem ebenfalls dementen Ehemann im Auto unterwegs gewesen. Zuletzt seien die beiden gemeinsam am 5. Mai in Lübeck auf einer Videoaufnahme in einem Mautunnel gesehen worden. Zwei Tage später sei der Ehemann dann jedoch allein in hilflosem Zustand und ohne Fahrzeug im Bereich Kremmen gefunden worden. Aufgrund seiner Demenzerkrankung konnte er keine Angaben dazu machen, wo sich das Auto befinde. Die Frau saß offenbar die ganze Zeit über in dem Auto.
1: Ein Großteil der Deutschen ist unzufrieden mit der Arbeit der Bundesregierung. Das geht aus dem ARD-Deutschland-Trend von Infratest DIMAP hervor. Fast die Hälfte der Befragten findet, dass die schwarz-rote Koalition nicht bis zum regulären Ende ihrer Amtszeit weiterarbeiten sollte. Wenn am Sonntag Bundestagswahl wäre, läge die AfD erstmals mit 27% der Stimmen vorn. Der SC Freiburg steht erstmals im Finale der Fußball-Europa League. Die Freiburger gewannen das Halbfinalrückspiel gegen Sporting Braga mit 3:1 und machten damit das 1:2 aus dem Hinspiel wett. Soweit die Antenne Brandenburg Nachrichten. 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
5: Da können wir sagen, tschüss grau, hallo blau. Ja, es wird schön am Wochenende, um die 20 Grad und ein Sonne-Wolken-Mix dazu. Heute kommen wir maximal auf 17 Grad, aber ist ja auch schon mal was im Vergleich zu gestern. Im Moment ist es aber noch frisch. Da sind wir bei 4 Grad erst in Berlinchen, 6 in Zedenick, 7 in Schipgau. Dazu ein paar Wolken, Sonne hat es noch ein bisschen schwer, aber kommt mehr und mehr durch. Am Nachmittag kann sich's hier und da noch mal ein bisschen zuziehen und da kann es auch ein bisschen regnen, soll aber nicht viel sein.
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5: Es ist relativ entspannt, relativ sage ich, weil es gab einen Unfall heute Morgen auf der A10 westlicher Berliner Ring Richtung Dreieck-Havelland und der beschäftigt uns immer noch. Zwischen Falkensee und Dreieck-Havelland wird der Verkehr an dieser Unfallstelle vorbeigeführt. Im Stadtverkehr Berlin dauert es 10 Minuten länger auf der A100 ab Wechsstraße Richtung Wedding und auf der A115 ab Dreilindenstadt einwärts und geblitzt wird unter anderem auf der B5 in Höhe Wustermark und auf der B103 zwischen Meinburg und Pritzwalk. Sehen Sie noch was unterwegs? Rufen Sie an beim Antenne Verkehrsservice 0331 70 98 101. Freuen wir uns. Gute Fahrt.
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5: Und Mucke, die wirklich gute Laune macht. Also ich wette, Sie kennen sie wirklich alle, die drei Schwestern Anita, June und Ruth. Ja, Sie kennen sie. Kurze Erinnerung, die drei sind Pastorentöchter und haben in den 80ern den Schritt gewagt von hin zu die Pointer Sisters. Anita, June und Ruth, I'm so excited.

0: Boris, tritt doch mal die Simi an. Ja? Ah, ab zum Simson-Treffen nach Krienitz. Das ist am Wochenende bei uns in Brandenburg los. Aber auch noch Autocross in Seelow, Drachenboot-Cup in Königs Wusterhausen. Es ist der absolute Wahnsinn. Und natürlich die Brala, die brandenburgische Landwirtschaftsausstellung in Parendlin im MRFZ. Da fahren ja jedes Jahr mehr als 30.000 Besucher ein, weil es einfach wirklich, wirklich schön ist. Falls Sie jetzt denken, ich habe das alles schon tausendmal gesehen. Nee. Ivo Ziemann, unser Antenne-Morgen-Reporter, ist schon da vor der Eröffnung. Erzähl mal.
1: Oh, es gibt echt eine ganze Menge zu sehen. Hier kehrt jetzt auch so langsam Leben ein. Die ganzen Stände werden aufgemacht. Die letzten Vorbereitungen werden getroffen. In gut einer Dreiviertelstunde geht's ja los. Und ich bin jetzt hier gerade bei den Pferdezüchtern und gehe ins Zelt rein. Und da hier sind ganz viele grüne Boxen, aber da sind gar keine Pferde drin. Oh. Brigitte, wo sind die Pferde?
2: Die Pferde, die kommen noch. Die reisen also gleich irgendwann an und dann wird's auch hier voll und lebendig und dann können wir auch ganz viele Pferderassen sehen, unterschiedliche Rassen.
1: Okay, die kann man dann sich hier angucken, genau, und streicheln?
2: Streicheln ist immer so eine Sache, ne? Sollte man immer den Besitzer fragen, ob der das auch möchte.
1: Ich gehe mal ein Stück weiter, denn hier gleich nebenan, da gibt's was Leckeres, habe ich gesehen. Und da dampft's schon und es liegt ein hölzerner Geruch in der Luft. Guten Morgen. Oh, hier brennt's schon, ja, am Ofen.
3: Firma Lecker Brot sind wir, der Andrian.
1: Ihr feuert gerade den Ofen an.
3: Jawohl, wir feuern beide Ofen an. Einmal für Brotbacken und dann für Laugenstangen und sowas alles. Und hier wird die leckere Rauchwurst gemacht.
1: Rauchwurst auch, okay. Ja,
3: genau, die hängt dann hier nachher und wird geräuchert.
1: Und man hört hier auch so ein, habe ich mir die ganze Zeit schon gefragt, so einen blechernen Klang. Das klopft hier die ganze Zeit so. Ach, hier schlägt jemand irgendwelche Pfosten für Zäune ein sozusagen.
4: Ich bin der Olaf Menzel.
1: Was machst du da?
4: Also wir machen Mobilzäune halt eben und sind da einfach sehr professionell und gut drin, dass wir Zäune auf- und abbauen können.
1: Da kommen dann die Schafe und so rein,
4: da
1: ja?
4: Da kommen Schafe, Rinder, Schweine werden ausgezäunt in der Regel. Tiere zum Futter bringen, nicht das Futter zu den Tieren.
1: Ja, okay, gut. Ja, spannend. Also sowas kann man sich auch angucken hier. Und es gibt natürlich noch ganz viel mehr. Also Schaubrauen in der historischen Brauerei, Technikvorführungen, Kinder können mal Traktor fahren, ein Schaumelken der Schafe und Hütehundevorführungen. Also so viele Sachen, lohnt sich wirklich herzukommen.
0: Der absolute Wahnsinn. Unbedingt hinfahren. Brala in Parendlin, präsentiert natürlich von ihrer Antenne Brandenburg. 13 nach 8.

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0: Antenne Brandenburg, 8:21 Uhr. Vorsicht auf der A12 Berlin Richtung Frankfurt-Oder. Zwischen Briesen und Müllrose steht ein kaputtes Auto. Hier ein bisschen aufpassen, bitte. Entschuldigen Sie, das bin nicht ich. Das bin nicht ich. Das ist die sogenannte Furzwellenkanone. Das ist so ein Teil, so ein Spaßding. Ja? Vielleicht haben Sie den Film gesehen, Ich einfach unverbesserlich. Da haben die Minions das Ding benutzt. Sie sollten eigentlich eine Kurzwellenkanone basteln, aber dann haben sie eine Furzwellenkanone gebastelt und dann kam das als Merchandise raus nach dem Film. Ja, es ist ein totales Quatschding eigentlich, aber wenn man es hat, lachen manche um einen herum und man freut sich so ein bisschen. So, und ich habe Sie ja gefragt, was haben Sie denn so für Sachen zu Hause, die man eigentlich nicht braucht, aber man hat sie trotzdem. So einen singenden Flaschenöffner oder was auch immer. Gordon ist am Telefon.
1: Ja, hallo. Also, ich hatte mir damals, wo die Kinder klein waren, die sind jetzt 25 Jahre alt, mal so einen Lachsack gekauft.
0: Ja.
1: Und der Witz ist, das Ding lebt immer noch mit der Originalbatterie. Ich weiß nicht, ob die sich selber wieder auflädt vom Lachen oder so. Keine Ahnung.
0: Ey, du wirst lachen, aber diese Furzwellenkanone, die Miriam heute hier mitgebracht hat,
1: ja.
0: Die ist 16 Jahre alt und hat auch immer noch dieselbe Batterie drin.
1: Ja, das ist unglaublich. Ja. Ich weiß nicht, was die dafür Batterien gebaut haben. Keine Ahnung. Also wie gesagt, das Ding ist ungefähr 25 Jahre alt und der lebt noch.
0: Wahnsinn, der kann...
1: Den schmeißt du irgendwo runter und dann fängt er an zu lachen. Und ohne Einschränkung, ohne alles.
0: Ja, ich meine, manchen geht sowas ja auf den Sack, aber man schmunzelt trotzdem immer wieder, ne?
1: Ah, na, ich nehme den ja nur nicht so oft, aber ab und zu, wenn ich doch mal so ein Gaudi da mir irgendwie danach ist, dann Lachsack raus, kurz hingeschmissen und dann lacht er los. Prima, dann lachst du mit und alles gut.

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1: Im Studio Ronald Schleif. Guten Morgen. Brandenburgs Umweltministerin Mittelstädt will sich auf Bundesebene weiter für ein Verbot von Einweg-E-Zigaretten stark machen. Auf der Umweltministerkonferenz in Leipzig will sie gemeinsam mit Nordrhein-Westfalen einen Antrag für ein schnelles Verbot einbringen. In Parenglin im Havelland beginnt heute die brandenburgische Landwirtschaftsausstellung Brala. 400 Aussteller und Züchter sind angemeldet. Unter anderem werden hochmoderne und historische Landmaschinen gezeigt. Junge Männer, die den Fragebogen der Bundeswehr zum neuen Wehrdienst nicht beantworten, sollen ein Bußgeld von 250 Euro zahlen müssen. Das sehen Pläne des Bundesverteidigungsministeriums vor. Seit Januar werden diese Fragebögen verschickt.
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2: Im Studio Cottbus Daniel Mastow. Schönen guten Morgen. Ob die Kreistagswahl in Dahme-Spreewald in einem Wahlkreis wiederholt werden muss, genau das soll heute entschieden werden. Geklagt hatte die Tierschutzpartei. Am Cottbuser Verwaltungsgericht wird dazu ein Urteil erwartet. Hintergründe hat Antenne-Reporter Florian Ludwig.
3: Laut der Tierschutzpartei hatte die Gemeinde Eichwalde der Partei erst 6 Tage vor der Wahl erlaubt, ihre Wahlplakate aufzuhängen, während die der anderen Parteien seit Wochen hingen. Mit 110 Stimmen mehr, so die Partei, wäre sie 2024 in den Kreistag von Dahme-Spreewald eingezogen. Deswegen fordert sie im betroffenen Wahlkreis eine Wiederholung. Ein weiterer Streitpunkt ist die Nichtzulassung von Kandidaten zur Kommunalwahl in anderen Wahlkreisen. Auch hiergegen war die Tierschutzpartei vorgegangen.
2: Es geht um den Bau eines neuen Gaskraftwerkes. Dafür wollen sich die LEAG-Beschäftigten und Kommunalpolitiker in 1,5 Stunden auf dem Kraftwerksgelände in Schwarze Pumpe stark machen mit einer Protestaktion. Sie fürchten im bevorstehenden bundesweiten Vergabeverfahren, dass Süddeutschland bevorzugt wird. Andreas Rausch.
4: So langsam wird es ernst. Nach jahrelangem Verzug hatte der Bund im Januar grünes Licht von der EU-Kommission für den Bau von 12 Gigawatt neuer Gaskraftwerksleistung erhalten. Damit sollen nach dem Kohleausstieg sogenannte Dunkelflauten überbrückt werden, wenn weder Sonne noch Wind genug Strom liefern. Im Gesetzentwurf ist ein Südbonus für die Ausschreibungen vorgesehen, weil dort das Netz durch große Industriestandorte besonders gefordert sei. Nun fürchtet die Lausitz um ihre Zukunft als Energieregion, wenn man hier leer ausgeht. Das entsprechende Gesetz könnte noch vor der Sommerpause durch den Bundestag gehen.
2: Wer an diesem Wochenende Zeit im Garten verbringt, kann die Vögel einmal genauer beobachten und zählen. Ab heute findet nämlich bis zum Sonntag wieder die Stunde der Gartenvögel statt, eine Aktion des Naturschutzbundes NABU. Dabei sollen die Teilnehmenden eine Stunde lang Vögel im Garten, auf dem Balkon oder auch im Park zählen und auf der Internetseite vom NABU melden. Und damit 8.33 Uhr.
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5: Zwischen 6 und 8 Grad im Moment. Und auch wenn sie es schwer hat, die Sonne ist wieder da. Sie kommt heute immer wieder mal zwischen den Wolken, guckt durch und macht uns vor allen Dingen das Ganze ein bisschen wärmer heute. Maximal 17 Grad sind drin. Es bleibt meist trocken, nur heute Nachmittag kann es vielleicht noch den einen oder anderen Schauer geben. Einen schwachen Schauer zumindest. Das Wochenende, Sonne und Wolken im Wechsel, wird also schön. Morgen 18, Sonntag 21 Grad.
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5: Alles in allem sieht's gut aus auf den Brandenburger Straßen. Diese Meldung haben wir aber. Vorsicht auf der A12, Berlin Richtung Frankfurt-Oder. Zwischen Briesen und Mühlrose steht ein kaputtes Auto. Und wir gucken schon nach Berlin rüber. Dauert etwa 10 Minuten länger auf der A100 heute Morgen ab Wechsstraße Richtung Wedding. Dann auf der A111 ab Heiligensee Richtung Dreieck Charlottenburg. Und auf der A115 der Avus ab Dreilindenstadt einwärts. Das war's von den Straßen. Nee, noch nicht ganz, denn wir haben noch Blitzer. Der erste steht auf der B5 in Eugen. Danke, Kuno. Quatsch. Andersrum. Danke, Eugen. Der Blitzer steht in Kuno. So rum natürlich. Ja, Kuno gibt's ja auch als Namen. So, dann auf der B5 noch einer, Stückchen weiter, Höhe Wustermark. Und auf der B103 zwischen Mayenburg und Pritzwalk stehen sie auch. Und sollten Sie noch was entdecken unterwegs, rufen Sie gern an. 0331 70 98 101 ist der Antenne Verkehrsservice. Gute Fahrt.
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5: Ja gut, ich habe gestern ein bisschen gefeiert, deswegen brauche ich jetzt auch dringend Kaffee, genauso wie Sie.
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0: Um 8.41 Uhr, hier ist Antenne Brandenburg. Guten Morgen, Markus Asmus hier und Marianne in Brandenburg-Havel gerade. Marianne, wenn du aus dem Fenster guckst, scheint die Sonne bei dir? Wie sieht's aus?
1: Ja, sieht schön aus.
0: Schön, weil bei mir ist sie gerade hinter Wolken versteckt.
1: Die kommt bestimmt noch raus.
0: Okay, das macht mir schon mal Mut. Was da am Wochenende Schönes?
1: Naja, morgen fragt mit meiner Tochter, ladet sie mich schon ein zum Muttertag.
0: Oh, wie, morgen schon?
1: Ja, morgen schon, weil wir am Sonntag wieder unterwegs sind mit den anderen Kindern.
0: Ach so, ich dachte, ihr feiert durch bis Sonntag.
1: Oh nee, dazu bin ich schon zu alt.
0: Komm, dazu ist man nie zu alt.
1: Ja, ist richtig, ja?
0: Ja.
1: Das war ja.
0: Vor allen Dingen auch nicht für Kaffee, denn deswegen rufst du ja eigentlich an.
1: Richtig.
0: 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Da ist das Kaffee am Markt in Strausberg. Warst du da schon mal, Nehmer?
1: Nee.
0: Das ist richtig schön eingerichtet. 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Mhm. Und es gibt nicht nur Kaffee da, es gibt auch Whisky. Mhm. Also Kaffee mit Schuss. Ja, also wenn du mit der Bahn kommst oder dich fahren lässt von deiner Tochter.
1: Ja.
0: Aber für dich jetzt erstmal auf jeden Fall ein Paket Straußsee Kaffee und einmal Straußsee Espresso. Schicken wir dir nach Hause.
1: Wunderbar, da freue ich mich. Vielen, vielen Dank.
0: Und schon mal einen schönen Muttertag.
1: Dankeschön.
0: Und natürlich allen anderen Muttis auch in Brandenburg. Ab geht's in den Freitag mit guter Laune Mucke von Los del Rio.
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0: Freitag. Vorfreude aufs Wochenende, wo so viel los ist bei uns. Unter anderem Joggen, Radfahren oder auch Inlineskaten auf einer offiziellen Autorennstrecke. Ja, das geht. Und zwar auf dem Lausitzring. Von 18 bis 20 Uhr heute nach mehrjähriger Pause wieder die Blade Night. Wer darf kommen, ist die große Frage. Das haben wir Organisator Hans-Joachim Weidner gefragt.
1: Heute darf jeder, der freizeitsportlich ambitioniert ist, laufen, walken, wandern, radeln, Einrad fahren, mit Skiroller darf er herkommen zum Lausitzring. Eigentlich alle Sportarten, die man so auf Asphalt machen kann, kann man fernab vom Verkehr hier heute durchführen. Und man hat 2 Stunden Zeit. 18 Uhr beginnt es, 20 Uhr ist Ende. Innerhalb von 2 Stunden kann man schon viele Kilometer schruppen. Man kann also was für seine persönliche Fitness tun.
0: Das ist doch cool. Also da, wo sonst die Autos lang rasen, können Sie jetzt mal lang rasen, egal joggen oder Radfahren. Mir fällt sofort Roadrunner ein.
2: Miep, miep.
0: 8.53 Uhr.
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1: Im Studio Christina Torge, guten Morgen. Mit Demonstrationen und Gedenkveranstaltungen wird in Brandenburg und Berlin heute an das Ende des Zweiten Weltkrieges und die Befreiung von der Nazi-Herrschaft im Mai 1945 erinnert. Steve Neuwirth berichtet.
2: Im Brandenburger Landtag in Potsdam gibt es am Vormittag eine Gedenkveranstaltung mit Landtagspräsidentin Liedtke. In Berlin demonstrieren an den sowjetischen Ehrenmalen im Treptower Park und nahe dem Brandenburger Tor mehrere russische und deutsche Gruppen und Initiativen. Auch Kränze werden niedergelegt. Zum Tag der Befreiung vom Nationalsozialismus sind weitere Veranstaltungen unter anderem in Perleberg, Senftenberg, Forst und Prenzlau geplant.
1: Brandenburg will sich auf Bundesebene weiter für ein Verbot von Einweg-E-Zigaretten einsetzen. Diese seien nur schwer umweltgerecht zu entsorgen und stellten eine erhebliche Ressourcenverschwendung dar, so Brandenburgs Umweltministerin Mittelstädt. Deshalb werde man heute bei der Umweltministerkonferenz in Leipzig gemeinsam mit Nordrhein-Westfalen einen Antrag für ein schnelles Verbot einbringen. Weder die Batterie noch die Flüssigkeit in den Einweg-E-Zigaretten ließe sich austauschen, so Mittelstädt. Dadurch würden sie zu einem erheblichen Umweltproblem. In diesen Minuten öffnen sich die Tore zur brandenburgischen Landwirtschaftsausstellung Brahler in Parenglin im Havelland. 400 Aussteller und Züchter sind angemeldet. Es gibt wieder Tierschauen, allerdings ohne Geflügel wegen der Ansteckungsgefahr. Und es geht auch um die Zukunft der Landwirtschaft, sagt Henrik Wendorf, der Präsident des Landesbauernverbandes.
3: Natürlich ist die Brahler auch immer etwas politisch. Wir haben eine Bauernversammlung auf der Brahler. Wir haben die Fraktionsvorsitzenden der Fraktionen des Landtages auf der Brahler, den Bildungsminister auf der Brahler und am Sonnabend kommt die Landwirtschaftsministerin. Also auch für Gespräche am Rande und auch viele Landwirte haben Sorgen. Und deswegen gibt es auch immer wieder Momente, wo man viele Fragen stellen kann und natürlich auf gute Antworten hofft.
1: Junge Männer, die den Fragebogen zur Bundeswehr zum neuen Wehrdienst nicht beantworten, sollen ein Bußgeld von 250 Euro zahlen müssen. Das sehen Pläne des Bundesverteidigungsministeriums vor. Aus dem Hauptstadtstudio Ruth Kirchner.
4: Seit Januar verschickt die Bundeswehr Fragebögen an junge Männer und Frauen, die gerade 18 geworden sind. Die Männer müssen ihn ausfüllen, Frauen können es freiwillig tun. Bis Ende April wurden mehr als 190.000 junge Frauen und Männer angeschrieben. Etwa 3/4 der Männer haben laut Medienberichten die Fragebögen ausgefüllt. Mit der Abfrage will die Bundeswehr ermitteln, wie groß die Bereitschaft für den Dienst in den Streitkräften ist, also für einen freiwilligen Wehrdienst von mindestens 6 Monaten.
1: Soweit die Antenne Brandenburg Nachrichten. 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
5: Ich finde, wenn man so leichten Kater hat nach einer Geburtstagsfeier gestern, ist das heute perfekt mit diesen kühlen Temperaturen. Maikühl ist es ja, 6 bis 8 Grad haben wir draußen. Und wir sehen auch schon so ein bisschen, dass die Sonne zurück ist. Hier und da ist es schon richtig draußen, woanders versteckt sich noch hinter den Wolken. Aber sie mogelt sich immer wieder durch tagsüber. Am Nachmittag kann es hier und da nochmal einen schwachen Schauer geben, aber viel wird da nicht kommen. 17 Grad kriegen wir maximal heute. Das Wochenende wird super schön, Sonne und Wolken im Wechsel, morgen 18. Sonntag 21 Grad.
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5: Gibt's eine Meldung im Moment nur aus Brandenburg, aber die hat's in sich. Es gab einen Unfall und zwar in Templin. Die Lüchener Straße ist hier zwischen Neuer Weg und am Mühlentor gesperrt. Das Ganze bitte weiträumig umfahren, wenn Sie können. Gucken wir nach Berlin. Da haben wir 10 Minuten, dauert's länger, auf der A100 ab Wechsstraße Richtung Wedding. Dann auf der A111 ab Heiligensee Richtung Dreieck Charlottenburg. Und Wartezeit 10 Minuten auch auf der Avus auf der A115 ab Dreilindenstadt einwärts. Geblitzt wird auch auf der B5 in Kuno, dann auf der Landesstraße zwischen Herzsprung und Scharfenberg. Danke Claudia für die scharfe Meldung und danke Ingrid für den Blitzer auf der Dorfstraße zwischen Krausnick und Großwasserburg. Falls Sie auch noch was entdecken unterwegs, rufen Sie an. 0331 70 98 101 ist die Nummer vom Antenne Verkehrsservice. Gute Fahrt!
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5: Hallo zusammen. Dinge, die man zu Hause hat, die man eigentlich nicht braucht, aber die trotzdem auf Partys Spaß machen, wie singende Hüte oder Flaschenöffner, ist heute unser Thema. Und jetzt ist Tom am Telefon.
6: Wollt was beitragen zu euren lustigen Geschenken?
5: Ja.
6: Ich habe mal einen Flaschenöffner bekommen. Der hat jedes Mal, wenn dann irgendwie der Kontakt zwischen Kronkorken und Öffner geschlossen war, gesagt, der Kopf tut weh, die Füße stinken, höchste Zeit, ein Bier zu trinken.
5: In diesem Sinne, schönes Wochenende, Tom.
6: Gleichfalls. Yeah!

0: Hier ist Antenne Brandenburg an diesem Freitag, 9:12. Krieg in der Ukraine, Krieg im Iran. Ich glaube, das Schönste auf der Welt muss sein eigentlich, wenn Kriege zu Ende gehen und an so einem Morgen die Sonne aufgeht und alles ganz still ist und man kann es gar nicht glauben. Darum geht's jetzt.
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0: Mit Pfarrer Frank Städler aus Beeskow.
2: Heute vor 81 Jahren endete der Zweite Weltkrieg. Die Waffen schwiegen, Stunde Null. Worauf hofften die Menschen damals? Meine Oma hoffte konkret, dass ihr Mann heil aus dem Krieg zurückkommen und miterleben würde, wie seine 6 Kinder in Frieden aufwachsen. Die Familie war aus Pommern geflohen vor der heranrückenden Roten Armee und hatte Zuflucht bei der Schwester meiner Oma im Mecklenburgischen gefunden. Worauf hofften die Menschen 1945? Viele darauf, dass es nun im Frieden tatsächlich einen Neuanfang geben würde. Frieden, Heilung, Aufbau, Gerechtigkeit, Versöhnung. Und woran denken wir heute, 81 Jahre später, wenn wir diesen Tag bedenken? Ich erinnere mich an meine Kindheit in Ost-Berlin. Wir wohnten etwa 200 Meter von einem Mahnmal für gefallene sowjetische Soldaten entfernt. Ewiger Ruhm, den Helden der Sowjetarmee, steht dort in deutscher und russischer Sprache. Immer am 8. Mai versammelten sich dort Soldaten. Auch mein täglicher Schulweg führte am Mahnmal vorbei. Auf meinem wöchentlichen Weg zur jungen Gemeinde bog ich direkt links davor ab. Dort lernte ich das Lied »Herr, deine Liebe ist wie Gras und Ufer« kennen. In der 4. Strophe heißt es »Herr, du bist Richter. Du nur kannst befreien«. Daran muss ich heute denken, wenn ich an die unterschiedliche Füllung des Wortes »Befreiung« und den Streit darum denke. Mir hat das Aufwachsen im christlichen Glauben tatsächlich Freiheit geschenkt. Die Freiheit des Geistes, Phrasen der Zeit zu hinterfragen. Mich hat das Nachdenken über die Inhalte meines Glaubens gestärkt, über den Tag hinaus zu sehen. Ich glaube, dass es in jeder Weltlage Hoffnung gibt, auch heute. Meine Hoffnung gründet in Gott, der Menschen befreit. Und so lautet die 4. Strophe des Liedes, Herr, du bist Richter, du nur kannst befreien. Wenn du uns freisprichst, dann ist Freiheit da. Freiheit, sie gilt für Menschen, Völker, Rassen, so weit wie deine Liebe uns umgreift. Das Wort Rasse ist heute problematisch, weil es Menschen trennt. Doch dass Freiheit für alle Menschen gilt, genauso wie Gottes Liebe, das ist immer noch richtig, auch heute.

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0: Man kann sich ja nicht alles merken. Ja, vielleicht haben Sie hier und da auch schon gehört, was so dieses Wochenende los ist. Es ist jedenfalls eine Menge los. 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
0: Wir haben besten Kaffee für Sie aus Brandenburg. Den gewinnen Sie heute auch nochmal. Zum Beispiel von Maike Janetzke, die ist die Chefin der Pink Maple Roasters in Falkensee.
2: Alles, was wir dort verkaufen an Kaffeebohnen, rösten wir alles selber. Wir kaufen den Rohkaffee ein, rösten das. Du kannst bei uns auch Kaffee trinken vor Ort. Du kannst auch ein paar Süßigkeiten vor Ort schnabulieren, kaufen, wie auch immer. Die Rösterei und das kleine Café ist sozusagen in einem Geschäft.
0: Wunderschön, die Pink Maple Roasters. Das in Falkensee. Heute und morgen ab 10 haben die auch geöffnet. Und hier bei uns gibt es Probierpakete für Sie um kurz nach 11 nachher.
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1: Im Studio Ronald Schleif. Guten Morgen. In Brandenburg und Berlin wird heute und morgen an das Ende des Zweiten Weltkriegs in Europa und an die Befreiung von der Herrschaft der Nationalsozialisten im Mai 1945 erinnert. Dazu sind zahlreiche Demonstrationen und Gedenkveranstaltungen geplant. Brandenburgs Umweltministerin Mittelstädt will sich auf Bundesebene weiter für ein Verbot von Einweg-E-Zigaretten stark machen. Auf der Umweltministerkonferenz in Leipzig will sie gemeinsam mit Nordrhein-Westfalen einen Antrag für ein schnelles Verbot einbringen. Junge Männer, die den Fragebogen der Bundeswehr zum neuen Wehrdienst nicht beantworten, sollen ein Bußgeld von 250 Euro zahlen müssen. Das sehen Pläne des Verteidigungsministeriums vor. Seit Januar werden diese Fragebögen verschickt.
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2: Im Studio Cottbus Daniel Mastow. Guten Morgen. 36 Jahre war er in der Kommunalpolitik tätig. Heute wird der Landrat von Oberspreewald-Lausitz, Sigurd Heinze, offiziell in den Ruhestand verabschiedet. Antenne-Reporter Philipp Manske.
3: Für seine feierliche Verabschiedung hat sich Heinze mit Schipgau den Ort ausgesucht, in dem er 1993 erstmals zum Amtsdirektor gewählt und später auch Bürgermeister wurde. Seine politische Karriere begann er bereits 3 Jahre zuvor als ehrenamtlicher Bürgermeister von Meuro. Zuvor arbeitete er als Elektromonteur im Braunkohlekombinat Senftenberg und als Betriebsingenieur im Tagebau Klettwitz Nord und im Kraftwerk Sonne in Freienhufen. Nach seiner Zeit als Amtsdirektor übernahm Heinze 2010 das Amt des Landrates und blieb es bis heute.
2: Morgen übernimmt sein Nachfolger Alexander Erbert. Wenn Energie Cottbus in die zweite Fußball-Bundesliga aufsteigen sollte, dann könnte die Wirtschaft in der ganzen Region davon profitieren. Das hofft Susanne Budras von der Industrie- und Handelskammer Cottbus.
4: Ja, das sind natürlich in erster Linie der Handel und auch das Reisegewerbe, aber natürlich auch viele kleine und mittelständische Unternehmen, die dann an den Bannern im Stadion Werbung machen, die Sponsoring machen und die einfach sehr, sehr sichtbar sind und natürlich auch ein Gewinn für uns alle Fachkräfte anwerben können. Aber auch bei uns in unserem Zahlenspiegel sehen wir genau, wie ändern sich die Übernachtungszahlen und das ist ganz natürlich so, je mehr Leute Cottbus sehen und je mehr Leute hierher kommen, auch aus dem Umland und uns beim Fußball besuchen wollen, die schlafen dann hier.
2: 2 Spiele sind es noch. Morgen steigt das letzte Heimspiel der Saison gegen Wien Wiesbaden. Das RBB-Fernsehen überträgt live. Wer an diesem Wochenende Zeit im Garten verbringt, kann die Vögel einmal genauer beobachten und zählen. Ab heute findet bis zum Sonntag wieder die Stunde der Gartenvögel statt, eine Aktion des Naturschutzbundes NABU. Dabei sollen die Teilnehmenden eine Stunde lang Vögel im Garten, auf dem Balkon oder in Parks zählen und auf der Internetseite vom NABU melden. Und damit 9.33 Uhr.
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5: Das wird heute, ich sag mal, durchwachsen. Es wird auf jeden Fall schöner als gestern, nicht ganz so viel Regen, aber am Nachmittag kann es hier und da nochmal nieseln und es wird auf jeden Fall auch milder als gestern. Bis zu 17 Grad sind heute drin. Aktuell sind wir bei 7 bis 10 Grad. Morgen und insgesamt das Wochenende ein Sonne- und Wolkenmix, wird also richtig schön bei morgen 18 und am Sonntag 21 Grad.
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5: Vorsicht auf der Hauptstraße in Birkenwerder. Zwischen dem Ortseingang und der A10-Auffahrt Birkenwerder ist Öl ausgelaufen. Hier bitte aufpassen. Aber das war's auch schon für Brandenburg. Im Moment alles entspannt hier. Ich klopfe 3-mal auf Holz, dass das so bleibt. Dann gucken wir nach Berlin rüber. Da haben wir 10 Minuten Wartezeit auf der A100 ab Wechsstraße Richtung Wedding. Dann auf der A111 auch ab Heiligensee 10 Minuten länger in Richtung Dreieck Charlottenburg. Und auf der A115 ab Drelindenstadt einwärts. Geblitzt wird im Moment auf der Landesstraße zwischen Herzsprung und Scharfenberg. Dann auf der Dorfstraße zwischen Krausnick und Großwasserburg und in Senzig auf der Chausseestraße nicht zu schnell fahren. 9.35 Uhr ist es.
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5: Und schön dran denken, Sonntag ist Muttertag. Ach ja, da brauchen wir noch irgendwas. Haben Sie schon eine Idee?
6: Seit 5 Tagen ist das eigentlich unser Gesprächsthema, was wir da machen wollen.
7: Ja, wahrscheinlich Blumen.
6: Blumen oder eine Pflanze? Davon hat sie aber schon genug und jetzt muss ich kreativ sein.
5: Ja, vielleicht einfach auch mal Zeit verbringen mit Mama, das ist ja auch immer schön. Und vielleicht kochen sie ihr mal was Tolles. Ja, jahrelang hat sie für uns gekocht. Ja, natürlich müssen wir damit rechnen, dass sie noch nachsalzt. Aber egal, wir haben es versucht.

0: Guten Morgen mit Antenne Brandenburg, 9.41 Uhr. Guten Morgen auch den kleinen, süßen Zicklein und den prächtigen Zuchtbullen. Yo, auf der Prahler in Paarenglien. Die ist nämlich seit um 9 offen, dieses Wochenende wieder richtig viel los. 3 Tage lang für Groß und Klein. Und mittendrin unser Antenne Morgenreporter Ivo Ziemann. Füllt sich denn der Parkplatz jetzt schon? Ist er seit 9 Uhr offen?
1: Jetzt ist hier echt schon mächtig Leben in der Bude und an den Geräuschen hört man, wo ich jetzt bin, bei den Schafen. Hier sind ganz viele so aus Holz aufgebaute Boxen und da sind verschiedene Schafrassen drin, schwarze Schafe, welche mit großen und kleinen Hörnern. Jonas Scholz ist hier der Herr des Zeltes, kann man sagen, ja?
2: Genau, der Vorsitzende vom Schafzuchtverband Berlin-Brandenburg.
1: Okay, ich sag der Herr des Zeltes. Was haben wir denn da alles für Rassen?
2: Wir haben heute hier tatsächlich die kleinste Rasse, die wir in Brandenburg züchten. Das sind die Ousson-Schafe aus Frankreich, die kleinen mit den Hörnern, wo die Hörner fast größer sind als das Schaf selber.
1: Ja, das stimmt. Da hinten habe ich Lämmer gesehen.
2: Die sind von den Ousson-Is.
1: Die sind süß. Sieht man es noch als Schäfer, dass sie süß sind?
2: Na klar. Wenn einem Lämmer nichts geben, braucht man den Beruf nicht ausüben.
1: Wie klein die auch sind. Und noch mit hier im Zelt kann man sich auch anschauen, was aus der Wolle von den Schafen dann wird, nämlich bei der Karin. Die Karin, die hat hier ja ganz viele Felle, Wolle zu liegen, schon fertige Sachen und so ein Spinnrad.
3: Genau, ein Spinnrad.
1: Zeigst du richtig, wie es funktioniert, ja?
3: Das zeige ich, genau. Hier ist es so, dass ich trete und durch das Treten wird der Riemen angetrieben, der die Spule bewegt und durch den Drall, der entsteht, der wird dann versponnen.
1: Nur stechen darf man sich nicht, ja, sonst schlafe ich ein.
3: Also die 100 Jahre Schlaf habe ich schon hinter mir. Ich habe auch meinen Traumprinzen und ich warte jetzt auf das Pferd.
1: Okay, das gibt es übrigens gleich nebenan im Zelt.
3: Dann gehe ich nachher mal rüber.
1: Okay, schön. Gut. Und ich gehe dann jetzt auch mal zu den Pferden. Ja. Und auf jeden Fall, was jetzt schon losgegangen sind, die Traktorenvorführungen. Und da kann man auch selbst Traktor fahren. Oha. Da ist ja dann schon mal klar, was ich den Rest des Tages jetzt mache.
0: Ja, Ivo, lass dir bitte vorher zeigen, wo die Bremse ist. Bitte!

Antenne Brandenburg Richtung Wochenende. Sarah Schiwi ist gleich für Sie da, hat nachher auch wieder lecker Kaffeepakete. Um kurz nach 11 ist es soweit. Ich habe es Ihnen nicht gesagt. Ja, kurz nach 11. Und nicht vergessen, was Sie auch noch am Wochenende machen können, wenn Sie einen Garten haben oder vielleicht hinterm Küchenfenster auch mal ein Vogelhäuschen. Es ist wieder Stunde der Gartenvögel. Da sollen wir für den NABU ja gucken, wie viele Vögel man in einer Stunde zählt und dann aufschreiben und melden. Ja, ich probiere das mal hier bei uns vom Fenster. Hier könnt ihr mal gucken. Da ist ein Sperling. Hier haben wir den Buchfink. Ja, komm jetzt schnell hinterher hier. Könnt ihr euch mal bitte alle hinsetzen, in eine Reihe stellen. Sperling, Buchfink. Ey, wisst ihr was? Zählt euch doch alleine. Tschüss, schönes Wochenende. 9:30 Uhr.

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1: Im Studio Christina Torge, guten Tag. In Brandenburg und Berlin wird heute und morgen an das Ende des Zweiten Weltkrieges in Europa und die Befreiung von der Nazi-Herrschaft im Mai 1945 erinnert. Dazu sind zahlreiche Demonstrationen und Gedenkveranstaltungen geplant. Im Brandenburger Landtag wird heute Vormittag an das Kriegsende erinnert. Weitere Gedenkveranstaltungen sind auch in Perleberg, Senftenberg, Forst und Prenzlau geplant. In Berlin soll es Veranstaltungen an den sowjetischen Ehrenmalen im Treptower Park und nahe dem Brandenburger Tor geben. Die reibungslose Kommunikation beim Waldbrandschutz ist heute Thema in Königs Wusterhausen. Bei einem Fachsymposium treffen sich Vertreter der Verwaltungen zu dem Thema. Was bei dem Treffen vermittelt werden soll, sagt der Leiter des Waldbrandkompetenzzentrums Uwe Becker.
2: Es sind diesmal nicht die Feuerwehrleute, sondern hier laden wir Verwaltung ein. Wir haben die Landräte und Landräte und die Oberbürgermeister eingeladen. Wir wollen hier sensibilisieren. Ich möchte gerne, dass jeder in der Verwaltung das Gefühl hat und auch weiß, dass er quasi Krisenmanager ist in bestimmten Situationen. Und das ist eigentlich auch das große Plus hier in diesem Land Brandenburg, dass man es geschafft hat, diese Kompetenzen zu vereinen.
1: Brandenburg sei das einzige Bundesland mit einem Waldbrandkompetenzzentrum, in dem Förster, Feuerwehrleute und Verwaltung zusammenarbeiten, so Becker weiter. Nach einer groß angelegten Suchaktion im Raum Kremmen ist eine vermisste 91-jährige Berlinerin gefunden worden. Die demente Frau wurde laut Polizei am Abend im eigenen Auto entdeckt. Sebastian Hampf, RBB 24.
3: Nach bisherigen Erkenntnissen war die Frau zunächst gemeinsam mit ihrem ebenfalls dementen Ehemann im Auto unterwegs gewesen. Zuletzt seien die beiden gemeinsam am 5. Mai in Lübeck auf einer Videoaufnahme in einem Mautunnel gesehen worden. Zwei Tage später sei der Ehemann dann jedoch allein in hilflosem Zustand und ohne Fahrzeug im Bereich Kremmen gefunden worden. Aufgrund seiner Demenzerkrankung konnte er keine Angaben dazu machen, wo sich das Auto befinde. Die Frau saß offenbar die ganze Zeit über in dem Auto.
1: Nach dem Bundestag entscheidet heute der Bundesrat über die sogenannte Entlastungsprämie. Unternehmen sollen die Möglichkeit bekommen, ihren Mitarbeitern abgabe- und steuerfrei 1.000 Euro auszuzahlen. Aus dem Hauptstadtstudio Maximilian Ulrich.
4: Die Bundesregierung will mit der Prämie alle entlasten, die unter den hohen Preisen durch den Iran-Krieg leiden. Zahlen müssten die Prämie am Ende aber die Unternehmen. Und die kritisieren das Gesetzesvorhaben scharf, da viele Betriebe unter der anhaltend schlechten Wirtschaftslage leiden. Die Entlastungsprämie ist freiwillig und deshalb werden wohl viele Unternehmen auch drauf verzichten. Bei den Familienunternehmen zum Beispiel wollen nur 12% die 1.000 Euro komplett zahlen, 31% nur teilweise. Das ergibt eine aktuelle Umfrage. Viele Länder waren sich am Tag vor der Abstimmung unsicher, ob sie der Regel im Bundesrat zustimmen werden.
1: Soweit die Antenne Brandenburg Nachrichten. 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
5: So unterschiedlich startet Brandenburg in den fast freien Freitag hinein. Bedeckt ist der Himmel über Bad Liebenwerda und Bestensee bei aktuell 8 Grad. Wolkig ist es auch über Dahme-Mark und Mannschnow bei 9 Grad. Sonne dafür über Perleberg bei 9 Grad und in Nauen schon 10 Grad. Zum Nachmittag hin gibt es dann allgemein einen Mix aus Sonne und kompakteren Wolken. Einzelne schwache Schauer sind möglich. Am freundlichsten bleibt es heute insgesamt in der Prignitz. 14 bis 17 Grad, in der Nacht dann 7 bis 2, bleibt trocken und genauso bleibt es auch am Wochenende trocken. Morgen am Samstag 17 bis 19 Grad und am Muttertag Sonntag sogar 20 bis 24 Grad. Niederschlagswahrscheinlichkeit 0%.
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5: Das sieht gut aus für einen Freitag. Alles ruhig in Brandenburg. Wir schauen nach Berlin. Da brauchen Sie etwa 10 Minuten länger auf dem Stadtring 100. Es stockt ab Wechsstraße Richtung Wedding. 0331 70 98 101, die Nummer vom Antenne Verkehrsservice. Es blitzt heute an der Landesstraße zwischen Herzsprung und Scharfenberg. Außerdem Blitze an der Dorfstraße zwischen Krausnick und Großwasserburg und in Senzig Chausseestraße. Ich wünsche Ihnen eine Foto, eine unfallfreie Weiterfahrt.
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5: Schönen guten Morgen, schönen guten Freitag. Ich freue mich sehr, dass wir gemeinsam die nächsten 4 Stunden verbringen und das jetzt mit Musik von einer Band. Wenn Sie die live sehen möchten, dann müssen Sie ganz schnell sein und nicht zu spät. Nächstes Jahr 2 Konzerte in Berlin, Max-Schmeling-Halle am 8. und 9. April. Die Tickets waren ratzfatz weg. Die Ärzte mit dem schönsten Sound der 80er.

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0: 11 Minuten nach 10, zauberhaften Freitag.
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0: Heute geht es um Lappe, so wie das Adelsgeschlecht und nicht wieder muffige Lappen, ne? Roland Lappe aus Blumenthal hat sich bei uns gemeldet und ja, hat sich ein bisschen was von unserem Herrn Professor abgeschaut. Er hat selbst schon mal recherchiert, wie häufig es seinen Namen Lappe gibt. Was ist herausgekommen?
2: Also laut Telefonbucheintragung, ich meine, als ich da geguckt habe, das war so ungefähr so 98. So ungefähr. Da waren etwas über 1000 Einträge im Telefonbuch.
3: Ja, schönen guten Tag.
2: Schönen guten Tag.
3: Das haben Sie super gemacht, denn diese Datei nehmen wir auch. Und zwar nehmen wir ältere Telefon-CDs. Und die neueren sind nicht mehr so gut zu gebrauchen, weil wir inzwischen alle Handys haben. Ne? Deswegen
2: Richtig.
3: Stehen wir nicht drin. Deswegen nutzen wir Telefon-CDs, die etwa 20, 25 Jahre alt sind. Die sind besser. Für unsere Frage jedenfalls. Ne? Ja, und Lappe ist natürlich ein niederdeutsches Wort, ein plattdeutsches Wort. Deswegen haben wir das in MacPom, in Niedersachsen und vor allen Dingen auch in Westfalen relativ häufig. Lieber Herr Lappe, Sie müssen jetzt ganz stark sein. Ja.
2: Ja.
3: Wollen Sie es trotzdem hören? Ja, hm?
2: Ja, natürlich.
3: Ja,
2: hören.
3: Sie ahnen schon, Lappe. Ich lese mal vor, was ich hier gefunden habe. Jetzt wird's ganz brutal. Törichte und blödsinnige Personen, Narrentölpel, Tor, schlaffe Personen. Und dann gibt es im Süddeutschen die wirklich negative Bezeichnung Laffe. Ne? Das ist die Lösung für Ihren Namen. Es tut mir furchtbar leid, lieber Herr Lappe. Ich könnte Ihnen jetzt das Blaue vom Himmel runter erzählen, aber ich möchte gern bei der Wahrheit bleiben. Schieben Sie alles auf Ihren Vorfahren. Einverstanden?
2: Ja. Mache ich. Danke. Und bleiben Sie gesund, ne?
3: Dankeschön.
0: Also, man muss ja nicht alles so bierernst nehmen. Auf jeden Fall, Herr Lappe weiß Bescheid, woher sein Name kommt. Glückwunsch dazu. Wenn Sie auch wissen möchten, woher Ihr Nachname kommt, was er bedeutet, dann melden Sie sich auch bei unserem Herrn Professor über antennebrandenburg.de. 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

0: Wunderschöner Synthi-Sound aus dem Jahr 82 von Yazoo. Only You. Und vielleicht kennen Sie auch die Version der französischen Sängerin Mireille Mathieu. Sie sang einst On est bien. Uns geht es gut. Ich hoffe, Ihnen geht's auch gut. Bei der Arbeit, zu Hause, unterwegs. Gut, dass Sie uns haben. Antenne Brandenburg mit der schönsten Musik. Kommt gleich von Peter Gabriel.
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0: Musik für Brandenburg am Freitag, 10.30 Uhr.
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2: Im Campus-Antenne-Studio Daniel Masto. Schönen guten Tag. 36 Jahre war er in der Kommunalpolitik tätig. In diesen Minuten wird der Landrat von Oberspreewald-Lausitz, Sigurd Heinze, offiziell in den Ruhestand verabschiedet. Antenne-Reporter Philipp Manske.
3: Heinze startete seine politische Karriere als ehrenamtlicher Bürgermeister von Meuro. Zuvor war er in der Kohle tätig, als Elektromonteur im Senftenberger Braunkohlekombinat und als Betriebsdirektor im Tagebau Klettwitz Nord und im Kraftwerk Sonne. 1993 wurde Heinze zum Amtsdirektor von Schipkau gewählt. Hier wurde er später auch Bürgermeister. 2010 schließlich wurde er zum dritten Landrat von Oberspreewald-Lausitz gewählt und blieb bis zwei Amtszeiten lang bis heute. Ab morgen übernimmt sein Nachfolger Alexander Erbert das Amt.
2: Um erpresserischen Menschenraub geht es gerade vor dem Cottbuser Landgericht. 4 Personen sitzen auf der Anklagebank. Antenne-Reporterin Anke Blumenthal berichtet.
4: Das Verfahren ist laut Gericht komplex. Vor der heutigen Anklageverlesung hat es vom Landgericht kaum Informationen zum Prozess gegeben. Die 4 Angeklagten sollen eine weitere Person entführt und verletzt haben. Vorgeworfen wird ihnen deshalb erpresserischer Menschenraub in Tateinheit mit gefährlicher Körperverletzung. Laut einem Gerichtssprecher sollen nicht bezahlte Schulden Grund für die Tat sein. Verhandelt wird vor der Jugendstrafkammer des Landgerichts. Termine gibt es zunächst bis in den August hinein.
2: 3 Tage lang wird gefeiert, getanzt und gesungen und Antenne Brandenburg ist mittendrin. In Dobberle-Kirchhain beginnt heute das traditionelle Frühlingsfest. Antenne-Reporterin Theresa Wunderlich mit einem kleinen Vorgeschmack.
5: Eröffnet wird das Fest heute Nachmittag auf dem Marktplatz Kirchhain. Traditionell wechselt das Fest zwischen den Stadtteilen Doberlug und Kirchhain. Ab heute können Besucher schon die Fahrgeschäfte und die Schlemmermeile nutzen. Am Abend gibt es außerdem eine Party im Festzelt. Ab morgen Mittag präsentiert Antenne Brandenburg dann ein buntes Programm auf der Bühne. Unter anderem mit Kita-Kindern der Stadt, mit Showtanz und Live-Musik. Am Sonntag findet dann das Frühlingssingen, ein traditionelles Konzert mit mehreren Chören, statt.
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2: Für heute bleibt es überwiegend trocken, aber auch bedeckt. Die Sonne, die hat es ziemlich schwer. Maximal 14 bis 17 Grad werden es. Und aktuell messen wir 11 Grad in Finsterwalde und in Turnow. Ja, morgen dann wieder ein Wechsel aus Sonne und Wolken. Und es bleibt trocken bei Höchstwerten zwischen 17 und 19 Grad. Und damit ist es 10 Uhr und gleich 33.
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0: Es gab, Achtung, auf der A13 Berlin Richtung Dresden einen Busunfall. Zwischen Starkow und Freiwalde müssen Sie mit Behinderungen rechnen. In Potsdam die Geschwister-Scholl-Straße gesperrt wegen eines Polizeieinsatzes zwischen Seelowstraße und Kastanienallee. Stadtverkehr Berlin plus 10 Minuten immer noch für den Stadtringer 100 einplanen. Es stockt Richtung Wedding, Abwechsstraße. Geblitzt wird unter anderem an der Landesstraße zwischen Herzsprung und Scharfenberg, an der Dorfstraße zwischen Krausnick und Großwasserburg und in Senzig-Chausseestraße ein Blitzer. Fehlt noch was? Unfallliegenbleiber? Ein weiterer Blitzer. 0331 70 98 101, die Nummer vom Antenne Verkehrsservice. Kommen Sie gut durch.
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0: Habe ich jetzt für Sie 3-mal was ganz Entspanntes aus dem Jahr 2012 von Passenger, Let Her Go, wunderschöne Ballade. Davor gibt's Sophie B. Hawkins aus den 90ern mit As I Lay Me Down und den Anfang macht ein großartiger 70er. So ein bisschen Country. Der Rhinestone Cowboy, Glen Campbell.

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1: So schön. Das Original vom britischen Sänger Passenger, Let Her Go, auf Antenne Brandenburg. Aber jetzt hören Sie mal bitte, wie Tyrell Hagedorn aus Oranienburg dieses Lied singt.
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1: Gänsehaut. 19 Jahre jung ist Tyrell aus Oranienburg und hat sich mit diesem Lied ins Finale von Deutschland sucht den Superstar gesungen.
3: Ja, der Moment kurz vor dem Finale ist eigentlich gar nicht greifbar und noch sehr schwer zu realisieren, dass ich da jetzt wirklich auf dieser großen Bühne stehe im Finale von DSDS. Ja, es fühlt sich einfach unbeschreiblich an.
1: Hammer ist das. Morgen Abend ist es soweit, das große Finale. Und alle aus seiner Heimat Oranienburg und Umgebung drücken Tyrell natürlich die Daumen.
3: Ja, meine ganze Familie und meine Freunde unterstützen mich natürlich sehr. Die geben mir Kraft, sowohl mit der Präsenz im Studio, bei den Live-Shows, als auch zu Hause vor dem Bildschirm. Ich weiß, die stehen immer hinter mir, ich kann mich auf sie verlassen und das ist für mich das Wichtigste.
1: So muss es sein. Wir drücken natürlich auch die Daumen fürs Finale. Ich glaube, Menowin Fröhlich ist da auch noch drin, das wird eine harte Nuss. Aber ich finde, Tyrell ist sowas von sympathisch und hat so viel Gefühl in der Stimme. Der packt das. Auf jeden Fall, wenn es nicht klappt, er hat einen Plan B.
3: Ja, egal wie das Finale ausgeht, ich werde auf jeden Fall noch mein Abi zu Ende bringen und danach bin ich für alles offen, was kommt.
1: Tyrell Hagedorn aus Oranienburg, ich denke, ganz Brandenburg drückt die Daumen mit fürs DSDS-Finale morgen RTL 20:15 Uhr.

0: Was war das bitte für ein Knallerspiel? Historisch war der Abend gestern für den Fußball-Bundesligisten SC Freiburg. Die Freiburger stehen zum ersten Mal in der Vereinsgeschichte im Finale der Europa League. Dank des 3:1 gestern Abend gegen Sporting Braga aus Portugal. Der Wahnsinn, die Freiburger Fans zu Recht vollkommen außer Rand und Band.
1: Jubel!
2: Das ist gigantisch, ich glaube an nichts mehr, wirklich.
3: Finale! Oh!
2: Meine Stimme ist auch daheim geblieben, aber ist in Ordnung. Ich fühl's. Ist geil.
0: Hoffen wir mal, dass seine Stimme wiederkommt. Bis zum Finale am 20. Mai. So lange hat er noch Zeit, seine Stimme wieder zu bekommen. Und dann hoffentlich die Mannschaft zum Sieg in der Europa League zu brüllen. Dann gegen den ältesten englischen Fußballverein Aston Villa. Jetzt haben wir es 10:53 Uhr.

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1: Im Studio Christina Torge, guten Tag. Tausende Schülerinnen und Schüler wollen heute in Brandenburg und Berlin gegen den neuen freiwilligen Wehrdienst auf die Straße gehen. Anlass ist der 81. Jahrestag der Befreiung vom Nationalsozialismus. Ingo Jansen, RBB 24.
2: Das Bündnis Schulstreik gegen Wehrpflicht ruft zu den Demos auf. Sie stehen unter dem Motto Nie wieder Krieg, nie wieder Faschismus, nie wieder Wehrpflicht. Geplant sind Aktionen am Brandenburger Tor in Berlin, auf dem Nikolaiplatz in Brandenburg an der Havel, am Hauptbahnhof in Potsdam und auf dem Altmarkt in Cottbus. Schon seit Monaten gibt es bundesweit immer wieder Proteste gegen das neue Wehrdienstgesetz, das zum 1. Januar in Kraft getreten ist und junge Männer zur Musterung verpflichtet. Sie müssen außerdem einen Fragebogen ausfüllen. Laut Verteidigungsministerium haben das bisher 86% der Angeschriebenen getan, weitere 5% erst nach einer Mahnung.
1: Nach der Frühjahrsdeichschau am Prignitzer Elbabschnitt ziehen Landesumweltamt, Landkreis und Katastrophenschutz eine positive Bilanz. Die Deiche seien gut durch den Winter gekommen, größere Schäden oder Schwachstellen wurden bei den Kontrollen nicht festgestellt. Allerdings werde in diesem Jahr keine größeren Baumaßnahmen und Investitionen an den Elbdeichen geben. Auch die geplante Erhöhung des Altdeiches in Bählow verzögert sich weiter, sagt Jan-Hendrik Grabert aus dem Umweltministerium.
3: Ja, das hängt hauptsächlich an den Eigentumsverhältnissen und auch daran, dass noch ein paar Grundlagen nochmal erneuert werden mussten, naturschutzfachliche Kartierungen und ähnliche Dinge, sodass nochmal ein Planänderungsantrag auch eingebracht wird und das nochmal ein bisschen Zeit erfordert. Aber das wurde aufgeteilt in zwei Baulose und ein Baulos wird jetzt vorgezogen.
1: Baustart soll nun im nächsten Jahr sein. Der Bundestag debattiert gerade über die Einführung der elektronischen Fußfessel. Gerichte sollen diese Maßnahme künftig für potenzielle Gewalttäter anordnen können. Dafür soll das Gewaltschutzgesetz geändert werden. In der Debatte sagte die frauenpolitische Sprecherin der SPD-Fraktion Carmen Wegge, es sei an der Zeit, dass der Staat speziell Frauen besser vor Gewalt schützt.
4: Gewalt gegen Frauen ist keine Privatangelegenheit, sondern ein Angriff auf die Gleichberechtigung und uns alle. Ein Angriff auf die Würde, ein Angriff auf diesen Rechtsstaat selbst. Wir führen die elektronische Fußfessel nach spanischem Vorbild ein. Das Annäherungsverbot wird jetzt in Hochrisikofällen kontrolliert. Mit Alarm, mit Konsequenzen, mit Schutz für die Betroffenen. Wir heben das Strafmaß bei Verstößen gegen Schutzanordnungen an. Wir verpflichten Täter zu Anti-Gewalt-Trainings.
1: Der Bundesrat hat die geplante Entlastungsprämie gestoppt. Die Bundesländer kritisieren, dass sie und die Kommunen den Großteil der Kosten tragen müssten. Der vom Bundestag bereits beschlossene Gesetzentwurf sah vor, dass Unternehmen bis zu 1.000 Euro steuerfrei an ihre Beschäftigten zahlen können. Damit sollten die Folgen des Iran-Krieges wie die hohen Spritpreise für die Bürger abgemildert werden. Soweit die Antenne Brandenburg Nachrichten. 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
5: Also untenrum treibt es Brandenburg ja durchaus bunt, ne? Der Raps erblüht, der Flieder ist auch noch da, die Rosskastanien stehen in voller Pracht. Das sieht alles sehr, sehr hübsch aus. Nur der Himmel über der Mitte und dem Süden Brandenburgs hüllt sich heute noch in Einheitsgrau. Immerhin zwischen Uckermark und Prignitz, da sehen Sie heute Vormittag auch die Sonne. Die Temperaturen, ja, sind okay. Zwischen 9 Grad in Guteborn, 10 Grad in Strausberg und Wusterwitz, 11 Grad in Bernau und 12 Grad in Küritz. Es werden heute 14 bis 17 Grad, nachts dann lockere Wolken bei 7 bis 2 Grad und das Wochenende, das wird doch sehr hübsch, ausgehfreundlich. Morgen am Sonnabend Sonne und Wolken, es bleibt trocken bei 17 bis 19 Grad und Sonntag dann zum Muttertag draußen sitzen, rausfahren, 20 bis 24 Grad ohne Regen.
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5: 11:04, liebe Autofahrer, auf der A13 Berlin Richtung Dresden. Achtung, gab es einen Busunfall. Zwischen Starkow und Freiwalde müssen Sie mit Behinderungen rechnen. In Potsdam läuft ein Polizeieinsatz auf der Geschwister-Scholl-Straße, die gesperrt zwischen Sellostraße und Kastanienallee. Stadtverkehr Berlin unverändert auf dem Stadtringer 100, stockender Verkehr Richtung Wedding ab der Wechsstraße, 10 Minuten plus. 0331 70 98 101, die Nummer vom Antenne-Verkehrsservice. Blitzer stehen an der Landesstraße zwischen Herzsprung und Scharfenberg. Außerdem Dorfstraße zwischen Krausnick und Großwasserburg und in Senzig Blitzer in der Chausseestraße. Foto und unfallfreie Weiterfahrt.
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5: Und da hätten wir noch was, was Sie gerne brauchen, um wach zu bleiben bei der Arbeit. Richtig, leckere Kaffeebohnen. Wir stellen Ihnen ja schon seit einer Weile lokale Röstereien vor. Und jetzt geht es um Kaffee der Hauswald-Kaffeerösterei in der Schorfheide. Schlufter Urbohne oder Schorfheider Morgenmuffel gibt's da zum Beispiel. Nussig, süßlich, würzig. Wenn das Ihr Kaffee ist, dann melden Sie sich bitte jetzt.
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0: 12 Minuten nach 11. Wichtiger Hinweis von den Straßen. Achtung, Autofahrer in Mülrose, Mixdorfer Straße. Zwischen der Jahnstraße und dem Westufer liegen größere Metallteile auf der Fahrbahn. Immer schnell und aktuell, der Antenne-Verkehrsservice. Damit Sie gut, damit Sie sicher ankommen und damit Sie wach bleiben, haben wir auch noch was.
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0: Der Run auf unsere Kaffeebohnen, er ist enorm. Die Leitungen glühen. Ich kann's verstehen. Jetzt geht's um die Schlufter Urbohne und den Schorfheider Morgenmuffel. Das sind Kaffeesorten der Rösterei Hauswald Kaffee in Schorfheide. Die röstet schon seit 10 Jahren traditionell im gasbetriebenen Trommelröstern. Der Inhaber kommt ursprünglich aus Sachsen, trinkt gerne viel und starken Kaffee und malt jede Bohnensorte einzeln. Darauf legt er Wert. So, und wer möchte jetzt Kaffee haben? Hi und hallo.
2: Hallo, Carsten Schwabe.
0: Hallo, Herr Schwabe. Von wo rufen Sie an?
2: Ich bin in Berlin unterwegs.
0: In Berlin unterwegs, das heißt Freisprechanlage, Auto.
2: Richtig, genau so.
0: Sind Sie schon im Feierabend oder beruflich im Auto?
2: Noch beruflich, also der Feierabend dauert noch ein wenig.
0: Was machen Sie denn?
2: Projektleiter in einem mittelständischen Heizungsunternehmen.
0: Das heißt, Sie fahren jetzt irgendwo hin nach einer Heizung gucken, ob die läuft.
2: Und zu den Auftraggebern, genau.
0: Okay, und im besten Fall wird es repariert, bevor es Wochenende kommt.
2: Das wäre für alle das Beste, genau.
0: Meine Eltern hatten neulich auch wieder einen Ausfall, von daher, ich kenne das. Sie haben immer zu tun, das ist schön.
2: So ist es, wirklich.
0: Wann trinken Sie denn Ihren Kaffee? Bevor Sie ins Auto steigen oder jetzt gerade, während Sie im Auto sitzen?
2: Beides.
0: Und wie muss er für Sie sein, damit er Sie wach hält?
2: Er kann schon schön kräftig sein, also das ist schon
0: dann
2: wichtig.
0: Dann hoffe ich doch, dass 100% Arabica-Bohne genau Ihres sind.
2: Oh ja, auf jeden Fall.
0: Und dann bekommen Sie jetzt einen Kaffee, den Sie tatsächlich auch in einigen Brandenburger Edekas finden. Ansonsten nur in der Schorfheide, im Onlineshop oder eben jetzt hier bei uns von der Rösterei Hauswald. Kaffee aus der Schorfheide. Herzlichen Glückwunsch.
2: Dankeschön, prima, freut mich.
0: Dann können Sie ja dann demnächst, wenn Sie mal den Kaffee im Auto trinken, auch bei uns anrufen und sagen, wie er schmeckt, okay?
2: Das können wir gerne tun, na klar.
0: Dann danke fürs Mitmachen, wohlbekommt's und viel Spaß gleich beim Termin. Schönes Wochenende schon mal.
2: Super, wünsche ich auch, danke.
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0: Zu dieser Nummer jetzt zum Drucker tänzeln und die E-Mail, die ausgedruckte, holen. I Will Survive, Gloria Gaynor, mit dem schönsten Sound zum Tanzen aus den 70ern auf Antenne Brandenburg. Vor uns liegt ja ein schönes Wochenende, wettertechnisch, bleibt trocken, angenehme Temperaturen um die 20 Grad. Und wenn Sie auf Oldtimer stehen, auf große, schwere Landmaschinen, dann sind Sie in Märkisch-Oderland zu Hause am Wochenende. In Altureband findet das 18. Oldtimer-Treffen mit Teilemarkt statt. Und Blasmusik gibt's auch. Und was sonst noch los ist am Wochenende? Viele Tipps auf antennebrandenburg.de.
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0: konnten auch wunderschöne Balladen, die Mädels von den Spice Girls. Das hier eine davon, To Become One. 11:30.
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2: Im Studio Cottbus Daniel Masto. Schönen guten Tag. Vor 81 Jahren ist mit der Kapitulation der deutschen Wehrmacht der Zweite Weltkrieg beendet worden. Heute wird deshalb der Tag der Befreiung vom Nationalsozialismus begangen, auch mit Veranstaltungen hier bei uns in Südbrandenburg. Antenne-Reporterin Inka Gluschke.
3: Im Senftenberger Rathaus wird heute die Wanderausstellung Wer ein Leben rettet eröffnet. Darin werden die Lebensgeschichten

0: von 8 Kindern dargestellt, die im Zuge des verlorenen Transportes zum Kriegsende 12 Tage lang unter katastrophalen Bedingungen durch die Lausitz irrten, bevor sie nahe Tröbitz von der Roten Armee befreit wurden. Die Ausstellung kann ab heute kostenlos im Rathaus besichtigt werden. In Forst wiederum findet auf dem sowjetischen Ehrenfriedhof eine Kranzniederlegung statt. Damit soll an die Opfer von Krieg und Gewaltherrschaft erinnert werden.
1: Der Landrat von Oberspreewald-Lausitz, Sigurd Heinze, wird seit dem Vormittag offiziell in den Ruhestand verabschiedet. 36 Jahre war er in der Kommunalpolitik tätig. Antenne-Reporter Philipp Manske.
2: Für seine feierliche Verabschiedung hat sich Heinze mit Schipgau den Ort ausgesucht, in dem er 1993 erstmals zum Amtsdirektor gewählt und später auch Bürgermeister wurde. Seine politische Karriere begann er bereits 3 Jahre zuvor als ehrenamtlicher Bürgermeister von Meuro. Zuvor arbeitete er als Elektromonteur im Braunkohlekombinat Senftenberg und als Betriebsingenieur im Tagebau Klettwitz Nord und im Kraftwerk Sonne in Freienhufen. Nach seiner Zeit als Amtsdirektor übernahm Heinze 2010 das Amt des Landrates und blieb es bis heute.
1: Morgen übernimmt sein Nachfolger Alexander Erbert. Um erpresserischen Menschenraub geht es seit dem Vormittag vor dem Cottbuser Landgericht. 4 Personen sitzen auf der Anklagebank. Antenne-Reporterin Anke Blumenthal.
3: Das Verfahren ist laut Gericht komplex. Vor der heutigen Anklageverlesung hat es vom Landgericht kaum Informationen zum Prozess gegeben. Die 4 Angeklagten sollen eine weitere Person entführt und verletzt haben. Vorgeworfen wird ihnen deshalb erpresserischer Menschenraub in Tateinheit mit gefährlicher Körperverletzung. Laut einem Gerichtssprecher sollen nicht bezahlte Schulden Grund für die Tat sein. Verhandelt wird vor der Jugendstrafkammer des Landgerichts. Termine gibt es zunächst bis in den August hinein.
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1: Der Freitag ist und bleibt überwiegend bedeckt und trocken hier bei uns in Südbrandenburg. Maximal 14 bis 17 Grad werden es. Morgen dann ein Wechsel aus Sonne und Wolken. Und es bleibt trocken bei Höchsttemperaturen bis 19 Grad. Und damit 11.33 Uhr.
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5: Grüße auf die Brandenburger Autobahn in Bundes- und Landesstraßen und sie brauchen ganz viel Geduld. Auf der A12 Berlin Richtung Frankfurt-Oder gab es einen Unfall zwischen Friedersdorf und Briesen. Es gibt einen XXL-Rückstau plus 2 Stunden. Wahnsinn. A13 Berlin Richtung Dresden. Hier Behinderungen zwischen Starkow und Freiwalde nach einem Busunfall. Aufgepasst bitte auf der B96 Fürstenberg Richtung Reinickendorf. Tiere auf der Fahrbahn zwischen Oranienburg Nord und Oranienburg Zentrum. Bitte Fuß vom Gas. Dann läuft in Potsdam immer noch ein Polizeieinsatz auf der Geschwister-Scholl-Straße. Die ist zwischen Sellostraße und Kastanienallee weiterhin gesperrt. Stadtverkehr Berlin, 10 Minuten mehr einplanen für den Stadtring A100 auf der A100 Richtung Wedding. Stehen Sie ab Wechsstraße. 0331 70 98 101, die Nummer vom Antenne-Verkehrsservice. Geblitzt wird an der B5 in Kuno, außerdem an der Landesstraße zwischen Herzsprung und Scharfenberg sowie in Senzig in der Chausseestraße. Wünsche Ihnen allen eine gute, unfallfreie Weiterfahrt und starke Nerven auf der A12.
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5: 3 Songs am Stück. Gleich Richard Marx dabei, die wunderbare Dolly Parton außerdem. Und das hier, Sie hören es schon, Pop aus Norwegen von Aha. Vom Debütalbum Hunting High and Low aus dem Jahr 84. Großartig bis heute die Nummer Take on Me. Und nochmal, dicken Gruß an alle, die auf der A12 im Stau stehen.

Wichtiger Hinweis von den Straßen. Achtung bitte Autofahrer auf der A13-A10 Dresden Richtung Dreieck Potsdam. Zwischen Rago und Raststätte am Fichtenplan Personen auf der Fahrbahn. Hier bitte besonders Vorsicht.

0: Podcast Wochenende. Lange Nacht der Museen in und um Fürstenwalde. Heute ab 17 Uhr Drachenboot Cup in Königs Wusterhausen hätten wir noch im Angebot. Oder auch eine Aufstiegsfeier bei Energie Cottbus. An diesem Wochenende ist so viel los und jetzt auch schon auf der Brala. Die brandenburgische Landwirtschaftsausstellung im MAFZ in Paaringlien wird jede Menge Besucher anziehen. Warum, weiß Antenne-Reporter Ivo Ziemann. Er ist schon mittendrin, da wo ich jetzt auch gerne wäre. Ich gebe es zu. Zwischen Ziegen, zwischen Schafen und natürlich auch Kühen und Treckern. Ivo, was geht bei euch?
1: Es ist mächtig was los hier auf dem Gelände. Ganz viele Essensstände, wo ein ganz lecker Geruch von Bratwurst und verschiedensten süßen Gerüchen hier in meine Nase kommt. Und hinter mir läuft gerade auf der großen Wiese eine Schau von Traktoren. Ganz viele alte Traktoren, die hier vorgeführt werden. Und die kann man teilweise hier auch mal selbst fahren und ausprobieren, auf jeden Fall erklären lassen. Und gleich gegenüber ist das Zelt der Schafzüchter. Jonas Scholz ist der Vorsitzende des Schafzuchtverbandes. Was gibt's denn hier so für Rassen?
2: Wir haben heute hier tatsächlich die kleinste Rasse, die wir in Brandenburg züchten. Das sind die Usson-Schafe aus Frankreich. Wir haben aber auch große Fleischschafe, wie zum Beispiel die Suffolks, Bentheimer Landschaf und natürlich auch Ziegen.
1: Welches ist das kleinste Schaf? Die da wahrscheinlich?
2: Genau. Die kleinen mit den Hörnern, wo die Hörner fast größer sind als das Schaf selber.
1: Und was es hier noch gibt, ganz viele Rinder natürlich, wie man unschwer hört. Und die werden alle schick gemacht, geradezu ja gewaschen wurden die heute früh. Die werden gekämmt und gestylt. Mike Plate vom Brandenburger Jungzüchterverein. Warum macht man das?
3: Einfach für die Schau, dass das Schaubild wesentlich schöner aussieht, dass die Tiere sauber sind.
1: Okay, was wird da alles gemacht, um die hübscher aussehen zu lassen?
3: Na, auf jeden Fall werden sie erstmal in erster Linie gewaschen. Zwischendurch macht man dann auch so kleine Tricks mit so Naturbelassen. Ein Öl, dass sie so ein bisschen glänzen, kann man zum Beispiel machen, um halt nochmal einen schönen Effekt zu erzielen.
1: Und es gibt natürlich noch viel mehr, Schaubrauen zum Beispiel oder im Traktor fahren. Für Kinder gibt es ganz viele Mitmachangebote und richtig lecker Essen. Also ja, lohnt sich auf jeden Fall herzukommen.
0: Alles, was unser Brandenburger Herz höher schlagen lässt, auf jeden Fall. Dankeschön, Ivo. Also die Brala, ein Tipp. Und was sonst noch alles geht am Wochenende von der Prignitz bis in die Lausitz. Alle Tipps fürs Wochenende finden Sie wie immer auf antennebrandenburg.de.

0: Große Sorge momentan um Bonnie Tyler. Die Sängerin liegt im Krankenhaus. Die 74-Jährige liegt in ihrer Wahlheimat in Portugal im Krankenhaus. Nach einer Darmperforation musste sie notoperiert werden. Ja, das Management gibt mittlerweile Entwarnung, die Operation sei gut verlaufen, Bonnie Tyler erhole sich jetzt. So steht es aktuell auch auf Bonnies offiziellem Instagram-Profil. Hoffen wir mal, dass das alles gut geht, dass sie sich wirklich erholt und bald wieder auf die Beine kommt. Antenne Brandenburg ist hier, 11.52 Uhr.
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1: Im Studio Christina Torge. Guten Tag. Tausende Schülerinnen und Schüler wollen heute in Brandenburg und Berlin gegen den neuen freiwilligen Wehrdienst auf die Straße gehen. Anlass ist der 81. Geburtstag der Befreiung vom Nationalsozialismus. Das Bündnis Schulstreik gegen Wehrpflicht ruft zu den Demos auf unter dem Motto Nie wieder Krieg, nie wieder Faschismus, nie wieder Wehrpflicht. Geplant sind Aktionen auf dem Nikolaiplatz in Brandenburg an der Havel, am Hauptbahnhof in Potsdam, auf dem Altmarkt in Cottbus und am Brandenburger Tor in Berlin. Der Lieferstopp von kasachischem Öl durch die Druzhba-Pipeline zur PCK-Raffinerie in Schwedt könnte auch Folgen für den Straßenbau haben. Das hat der Hauptgeschäftsführer des Hauptverbandes der Bauindustrie, Tim Oliver Müller, im Deutschlandfunk gesagt.
2: Der Straßenbau verlässt sich auf Öllieferungen aus der Straße von Hormuz, aber auch aus Kasachstan. Das Öl brauchen wir, um sogenanntes Bitumen herzustellen. Bitumen ist ein Grundprodukt für die Asphaltproduktion. Wenn kein Öl in Deutschland ankommt, können wir kein Bitumen herstellen. Dann auch kein Asphalt. Durch die Verknappung von Materialien können Preise steigen. Wir sehen das heute schon. Der Bitumenpreis für die Asphaltproduktion ist teilweise um 100% gestiegen.
1: Müller fordert mehr Unterstützung durch den Staat. Bisher würden die Unternehmen die gestiegenen Kosten komplett alleine tragen. Der Bundesrat hat die sogenannte Entlastungsprämie vorerst gestoppt. Damit kommt die steuerfreie Zahlung durch die Arbeitgeber von bis zu 1.000 Euro erst einmal nicht. Sie sollte Bürgerinnen und Bürger wegen der hohen Energiekosten entlasten. Aus dem Hauptstadtstudio Gabriele Intermann.
3: Die Länder verweigerten der steuerfreien Prämie von bis zu 1.000 Euro mehrheitlich ihre Zustimmung. Damit geht das entsprechende Gesetz jetzt in den Vermittlungsausschuss. Dort sitzen je 16 Mitglieder von Bundestag und Bundesrat, um mögliche Kompromisse zu erarbeiten. In der heutigen Debatte in der Länderkammer erinnerte der scheidende Ministerpräsident von Baden-Württemberg, Winfried Kretschmann, an das Sprichwort: Das Gegenteil von gut gemacht ist gut gemeint. Vor allem sei die Frage unbeantwortet geblieben, wer die Steuerausfälle bezahlen soll, die mit der Prämie einhergehen.
1: Opfer häuslicher Gewalt sollen künftig besser geschützt werden. Der Bundestag hat am Vormittag für eine Reform des Gewaltschutzgesetzes gestimmt, die unter anderem eine Fußfessel für potenzielle Gewalttäter vorsieht. Aus dem Hauptstadtstudio Jan-Frederik Willems.
4: Bei einem waren sich heute im Bundestag alle Fraktionen einig. Es gibt zu viel Gewalt im Land, zu viel Gewalt gegen Frauen, zu viel Gewalt in Beziehungen. Vor allem dagegen will Justizministerin Stefanie Hubig mit ihrer Reform des Gewaltschutzgesetzes vorgehen. Unter anderem mit Anti-Gewalt-Trainings, längeren Freiheitsstrafen und der elektronischen Fußfessel. Zugestimmt haben dem Entwurf Union, SPD, AfD und Grüne. Die Linke enthielt sich, weil ihr der Vorschlag nicht weit genug geht. Die elektronische Fußfessel ist einer der wichtigsten Bestandteile des Gesetzesupdates. Verurteilte Gewalttäter können jetzt auch von Familiengerichten zum Tragen der Fußfessel verpflichtet werden.
1: Soweit die Antenne Brandenburg Nachrichten. 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
5: Zwischen Uckermark und Prignitz ist es ja ganz freundlich. Da scheint immer mal die Sonne. Ansonsten in der Mitte Brandenburgs und auch im südlichen Raum eher Wolken und schwache Schauer sind auch dabei. Das Ganze heute bei 14 bis 17 Grad maximal. Zur Stunde stehen wir noch nur bei 9 Grad in Welzow. 10 sind es in Potsdam, 13 immerhin bei Ihnen in Templin. Kommende Nacht, ähnlich wie die vorangegangene, erst lockere Wolken, dann oft klar bei 7 bis 2 Grad. Das Wochenende bringt uns morgen 17 bis 19 Grad immerhin, Sonne und Wolken und Sonntag noch ein bisschen mehr Sonne, keinen Regen. Alles Gute schon mal zum Muttertag bei 20 bis 24 Grad. Wir sehen uns draußen.
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5: Aufgepasst bitte auf der A13, A10 Dresden Richtung Dreieck Potsdam. Personen auf der Fahrbahn zwischen Rago und Raststätte am Fichtenplan. Dann brauchen Sie extra viel Geduld, starke Nerven auf der A12 Berlin Richtung Frankfurt-Oder. Unfall zwischen Friedersdorf und Briesen. Sie stehen mindestens anderthalb Stunden im Stau. A13 Berlin Richtung Dresden. Busunfall zwischen Starkow und Freiwalde. Hier müssen Sie auch mit Behinderungen rechnen. In Potsdam läuft immer noch ein Polizeieinsatz in der Geschwister-Scholl-Straße. Die ist zwischen Sellostraße und Kastanienallee gesperrt. Stadtverkehr Berlin. Es rollt, außer auf dem Stadtring 100 Richtung Wedding, ab der Wechsstraße 10 Minuten mehr einplanen. 0331 70 98 101. Die Nummer vom Antenne Verkehrsservice. Es blitzt im Dreieck Werder in der Überfahrt von der A9 zur A10. Dankeschön an Reinhard. Blitzer auch an der B5 in Kuno und in Senzig Chausseestraße. Kommen Sie bitte Foto, kommen Sie unfallfrei durch.
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5: Der schönsten Musik von einer Frau, die liebt es, mit den Händen in der Erde zu wühlen, hat nochmal neu durchgestartet nach ihrer großen Musikkarriere als Gartengestalterin. Hat mit ihrem Mann unter anderem einen großen Garten angelegt in England, hunderte Birken, Eichen und Weiden gepflanzt. Wenn ich irgendwas Großartiges in meinem Leben vollbracht habe, dann das, hat Kim Wilde mal gesagt.

0: das legendäre Hotel California. Der schönste Rocksound aus dem Jahr 77. Dankeschön an die Eagles nochmal dafür. Die schönste Musik auf Antenne Brandenburg am fast freien Freitag. Man kann es nicht oft genug sagen, ne? Übermorgen ist Sonntag, ein wunderbarer Tag und ein ganz besonderer für alle Mamas. Mama, I love you. Muttertag. Und die große Frage, was schenken denn die Brandenburger Töchter und Söhne ihren Mamas?
1: Seit 5 Tagen ist das eigentlich unser Gesprächsthema, was wir da machen wollen, beziehungsweise was wir schenken wollen. Oder wir verbringen sowieso dann auch einen gemeinsamen Tag mit unserer Mama.
2: Ja, wahrscheinlich Blumen.
3: Da kauft nichts.
4: Entweder sind es Blumen oder eine Pflanze. Davon hat sie aber schon genug und jetzt muss ich kreativ sein. Ansonsten gehört der Tag komplett ihr.
0: Blumen gehen natürlich immer, aber ja, was Kreatives, das wäre dann vielleicht auch mal schön zur Abwechslung. Also bei diesen aktuell hohen Spritpreisen, wie wär's denn mal mit einer Ladung volltanken oder, weil es auch nicht so preiswert ist, 2, 3, 4 Kilo Spargel für die Mama. Wenn ihre Mama gerne Tee trinkt, ist eine besondere Teemischung auch immer was Feines.
5: Ich finde es für meinen Teegeschäft wundervoll, wenn gerade die junge Generation und gerade die Mädchen und auch ganz kleine Jungs reinkommen und sagen, ich hätte gerne was für meine Mutti. Die hatten nämlich dann Muttertag und ich brauche einen Tee. Ich mag es gern, wenn die junge Generation ja einfach Freude daran hat, etwas zu verschenken.
0: Blumen, Tee, Tankladung, Spargel. Ja, und was ist, wenn Mama aber gar nichts will?
4: Ganz oft sagt meine Mutter, sie möchte nichts. Eher so die Zeit, ich habe ja noch 4 weitere Geschwister. Und wenn wir alle zusammen sind, ist das, glaube ich, das beste Geschenk, was sie haben kann.
0: Genau, gemeinsam Zeit verbringen. Ich finde ebenso, das ist immer das Schönste, was Kind schenken kann. Darum bekommen Sie in einer knappen halben Stunde auch ein paar schöne Mama, ich verbringe Zeit mit dir Tipps fürs Wochenende von uns. Hey.

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0: Freitagmittag, jeder ist mit was anderem beschäftigt. Katrina and the Waves, die sind damit beschäftigt, über einen Sonnenschein zu laufen. Walking on Sunshine. Ich versuche mir ein bisschen Brombeere zwischen den Zähnen rauszuholen. Hab hier so Joghurt mit Gartenbrombeeren von meinen Eltern und irgendwie klemmt da was. Ich muss gleich mal ins Bad und hoffe, bei Ihnen ist alles in Ordnung zwischen den Zähnen. Das Mittag hat gemundet und Sie haben es bald geschafft und sich ins Wochenende buxiert. 12.24 Uhr.
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0: Das kleine Kraftpaket Susi Quattro mit dem schönsten Sound aus den späten 70ern. If you can't, give me love war das. Auf Antenne Brandenburg. Ganz genau, 12:30.
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2: Aus dem Cottbuser Antennestudio mit Inka Gluschke. Ich wünsche Ihnen einen schönen guten Tag. Mit der Kapitulation der Wehrmacht vor 81 Jahren ist der Zweite Weltkrieg zu Ende gegangen. Heute wird deshalb der Tag der Befreiung vom Nationalsozialismus begangen. Auch mit vielen Veranstaltungen hier bei uns in Südbrandenburg. Antenne-Reporterin Theresa Wunderlich weiß mehr.
3: Im Senftenberger Rathaus wird heute die Wanderausstellung »Wer ein Leben rettet« eröffnet. Darin werden die Lebensgeschichten von 8 Kindern dargestellt, die im Zuge des verlorenen Transports zum Kriegsende 12 Tage lang unter katastrophalen Bedingungen durch die Lausitz irrten, bevor sie nahe Tröbitz von der Roten Armee befreit wurden. Die Ausstellung kann ab heute kostenlos im Rathaus besichtigt werden. In Forst wiederum findet auf dem sowjetischen Ehrenfriedhof eine Kranzniederlegung statt. Damit soll an die Opfer von Krieg und Gewaltherrschaft erinnert werden.
2: Anlässlich dieses Jahrestages wollen heute landesweit mehrere tausend Schülerinnen und Schüler gegen den neuen freiwilligen Wehrdienst protestieren. Zum Beispiel auch auf dem Cottbuser Altmarkt heute Mittag. Im Bundesrat geht es heute um eine Initiative.

0: Initiative, die den Schutz der sorbischen Sprache betrifft. Es geht darum, dass sorbisch-wendische Begriffe nicht einfach von Unternehmen markenrechtlich geschützt werden können. Bislang sei das möglich, sagt Hartmut Leibner, Mitglied des Deutschen Minderheitenrates.
1: Das Markenrecht muss auch für Minderheitensprachen gelten. Bislang besteht dort eine Regulierungslücke und diese muss geschlossen werden. Also es ist wichtig, dass so Allerweltsworte wie Spreewald, Offendisch, Botta, Kokot, Sapus auch einen schützenswerten Wert darstellen, der nicht einfach über irgendwelche Markenrechte nun plötzlich geschützt wird und damit nicht mehr frei verfügbar sein wird.
0: Der Landrat von Oberspreewald-Lausitz, Sigurd Heinze, wird heute offiziell in den Ruhestand verabschiedet. 2010 wurde er zum dritten Landrat von Oberspreewald-Lausitz gewählt und blieb es in zwei Amtszeiten lang bis heute. Ab morgen übernimmt dann sein Nachfolger Alexander Erbert.
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0: Heute bleibt es größtenteils trocken, der Himmel ist dabei aber voller Wolken, Temperaturen heute maximal bis 17 Grad. Morgen gibt es dann eine Mischung aus Sonne und Wolken, es bleibt trocken bei 17 bis 19 Grad.
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3: Auf der A12 Berlin Richtung Frankfurt-Oder brauchen Sie starke Nerven und extra Zeit. Zwischen Friedersdorf und Briesen gab es einen Unfall. Aktuell noch eine Stunde Anstehen angesagt. Wir hatten ja heute schon mal zwei Stunden. Potsdam, die Geschwister-Scholl-Straße, weiterhin wegen eines Polizeieinsatzes abgeriegelt zwischen der Sello-Straße und der Kastanienallee. Stadtverkehr Berlin, Stadtring 100 Richtung Wedding, unverändert. Es stockt zwischen Innsbrucker Platz und Schmargendorf an der Baustelle. 10 Minuten mehr mit. Rummelsburg, die Schlichtallee, nach einem Wasserrohrbruch in beiden Richtungen gesperrt, zwischen der Hauptstraße und der Zubdener Straße. 0331 70 98 101, die Nummer vom Antenne-Verkehrsservice. Blitzer stehen an diesem Freitag im Dreieck Werder, in der Überfahrt von der A9 zur westlichen A10. Außerdem Blitzer an der B5 in Kuno, in Großwasserburg, in der Dorfstraße und in Senzig. Blitzer in der Chausseestraße. Ich wünsche Ihnen eine unfallfreie Weiterfahrt. Kommen Sie gut, kommen Sie sicher.
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3: Mit dem Mittagessen sind viele jetzt durch und damit Sie in aller Ruhe Ihr Mittag verdauen können, ob das jetzt nur die Bockwurst im Brötchen von der Tanke ist oder der leckere Bohneneintopf von der Frau zu Hause, wohl verdaut's.

0: Elton John mit Musik aus Greece aus den späten 70ern. Hopelessly devoted to you. Hier ist Antenne Brandenburg am Freitag, am Wochenende. Ist so viel los, wir müssen Ihnen sagen, wo Sie hin müssen. Tiere, Tore, Sensationen. Es ist einiges los. Viele Feste wollen gefeiert werden. Natürlich der Muttertag am Sonntag. Und ja, vielleicht machen Sie mal einen schönen Familienausflug. Am Wochenende Drachenbootrennen in Königs Wusterhausen. Inselblütenfest in Töplitz und in Neuruppin. Ja, da wird's laut. Fontane-Rallye in Neuruppin, auch mit Trabis, Wartburg und Co. Wie lang ist die Strecke, wo geht's lang? Antenne-Reporter Andreas Pötzl weiß Bescheid.
1: Rund 100 Kilometer geht's durch Neuruppin und die Ortsteile. Das ist schon was für die Ohren und vor allem auch für das Auge. Man kann sich auch an die Strecke stellen und zuschauen. Es gibt da speziell ausgewiesene Bereiche, wo die Zuschauer eben eine besonders gute Sicht haben. Und dann kann man sehen, wie die Rennflitzer da um die Kurve ballern. Ja, und übrigens, da gibt's auch Bratwurst und Getränke. Morgen früh ist Technikcheck, mittags starten dann die offiziellen Rennen.
0: Bratwurst ist das Wichtigste. Außerdem gibt es noch den Mitmachpark Elania, der startet in Storkow in die neue Saison. Auf dem Flugplatz Bienenfarm ist Blaulichttag, präsentiert von Antenne Brandenburg. Ja, und in Woltersdorf, da gibt es das traditionelle Straßenbahnziehen, organisiert von Steffen Niedergesetz.
2: Wir laden Mannschaften ein, 10 Personen, und die ziehen dann so über knapp 20 Meter eine alte historische Straßenbahn. Letzten Endes ist es ein Volksfest. Also 500, 600, 800 bis 1000, kommt da an, wie das Wetter ist.
0: Wahnsinn. Los geht's morgen ab 13 Uhr mit der Straßenbahnzieherei. Und noch mehr Tipps, wie immer, im Netz auf antennebrandenburg.de. Schönen Start ins Wochenende.

0: Nochmal tief durchatmen. Liebe Cottbus-Fans, morgen wird's richtig heiß. Ein ganzes Stadion in Rot-Weiß, ausverkauftes Haus morgen in Cottbus, wenn Energie Cottbus zum letzten Heimspiel der Saison aufläuft. Die Fans des Drittligisten, sie fiebern dem Finale entgegen und sie sind sich sicher.
1: Ich sage Aufstieg, Energie wird schaffen.
2: Der Aufstieg kommt hundertprozentig.
0: Ja, der Aufstieg in die zweite Fußball-Bundesliga, der ist zum Greifen nah. Nur noch zwei Spiele. Morgen das letzte Heimspiel für die Cottbusser gegen den SVW in Wiesbaden. Anstoß 14 Uhr. Das Stadion ist, wie gesagt, ausverkauft, aber das RBB-Fernsehen überträgt die Partie morgen live für ganz Brandenburg ab 13.55 Uhr. Jetzt haben wir es, 12.53 Uhr.
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1: Im Studio Christina Torge, guten Tag. Tausende Schülerinnen und Schüler wollen heute in Brandenburg und Berlin gegen den neuen freiwilligen Wehrdienst auf die Straße gehen. Anlass ist der 81. Jahrestag der Befreiung vom Nationalsozialismus. Ingo Jansen, RBB 24.
2: Das Bündnis Schulstreik gegen Wehrpflicht ruft zu den Demos auf. Sie stehen unter dem Motto Nie wieder Krieg, nie wieder Faschismus, nie wieder Wehrpflicht. Geplant sind Aktionen am Brandenburger Tor in Berlin, auf dem Nikolaiplatz in Brandenburg an der Havel, am Hauptbahnhof in Potsdam und auf dem Altmarkt in Cottbus. Schon seit Monaten gibt es bundesweit immer wieder Proteste gegen das neue Wehrdienstgesetz, das zum 1. Januar in Kraft getreten ist und junge Männer zur Musterung verpflichtet. Sie müssen außerdem einen Fragebogen ausfüllen. Laut Verteidigungsministerium haben das bisher 86% der Angeschriebenen getan, weitere 5% erst nach einer Mahnung.
1: Die reibungslose Kommunikation beim Waldbrandschutz ist heute Thema in Königs Wusterhausen. Bei einem Fachsymposium treffen sich dazu Vertreter der Verwaltungen, sagt der Leiter des Waldbrandkompetenzzentrums Uwe Becker.
3: Es sind diesmal nicht die Feuerwehrleute, sondern hier laden wir Verwaltung ein. Wir haben die Landräte und Landräte und die Oberbürgermeister eingeladen. Wir wollen hier sensibilisieren. Ich möchte gerne, dass jeder in der Verwaltung das Gefühl hat und auch weiß, dass er quasi Krisenmanager ist in bestimmten Situationen. Und das ist eigentlich auch das große Plus hier in diesem Land Brandenburg, dass man es geschafft hat, diese Kompetenzen zu vereinen.
1: Brandenburg sei das einzige Bundesland mit einem Waldbrandkompetenzzentrum, in dem Förster, Feuerwehrleute und Verwaltung zusammenarbeiten, so Becker weiter. Brandenburgs Ministerpräsident Woidke hat den langjährigen Landrat des Kreises Oberspreewald-Lausitz Heinze in den Ruhestand verabschiedet. Bei einer Feierstunde in Klettwitz würdigte Woidke Heinze als verlässlichen Krisenmanager und wichtigen Gestalter des Strukturwandels in der Lausitz. Außerdem hob Woidke Heinzes Einsatz für den Tourismus, den Umbau der Energieregion sowie sein Handeln während der Corona-Pandemie hervor. Heinze stand 16 Jahre an der Spitze des Landkreises, außerdem war er viele Jahre Vorsitzender des Landkreistages Brandenburg. Die Commerzbank will im Übernahmekampf mit der italienischen UniCredit weitere Stellen abbauen. Das ist der Kern ihrer neuen überarbeitenden Strategie, die die Bank am Morgen veröffentlicht hat. Erklärtes Ziel ist es, weiter eigenständig zu bleiben. Hans Gerbert berichtet.
4: Die Commerzbank hat angekündigt, bis 2030 rund 3000 Vollzeitstellen zusätzlich zu streichen. Zugleich will das Frankfurter Geldinstitut seinen Nettogewinn bis dahin auf fast 6 Milliarden Euro steigern. Das wäre mehr als eine Verdopplung. Damit will die Commerzbank das Übernahmeangebot der italienischen UniCredit abwehren. Auch die Bundesregierung ist gegen einen Verkauf der Commerzbank. Der Staat hält derzeit rund 12% der Anteile an Deutschlands zweitgrößter Privatbank.
1: Commerzbank-Filialen mit Kassenbetrieb gibt es im Land Brandenburg noch in Brandenburg-Havel, Rathenow, Falkensee und Potsdam. Soweit die Antenne Brandenburg-Nachrichten. 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
5: Im südlichen Brandenburg und auch im Potsdamer Berliner Speckgürtel eher sonnenarm. Ein grauer Tag, aber zum Glück sind die Bäume, die Hecken grün und ja, das ist ja auch alles gelb, was so ein Rapsfeld ist momentan. 10 Grad in Klettwitz, 11 Grad im Westensee, 12 Grad in Nauen. Die teils sonnigen Phasen, die wir in der Uckermark und in der Prignitz haben, die können sich dann am Nachmittag auch weiter südlich ausdehnen. Wir hoffen sehr drauf. Der ein oder andere Schauer kann aber auch dabei sein, heute noch bei 14 bis 17 Grad. Kommende Nacht trocken, aber kühl, geht runter auf 7 Grad in Lindenberg, bis zu 2 Grad in Wittstock-Dosse, Berlin je nach Stadtlage 6 bis 3 Grad. Morgen, der Samstag, bringt uns bis zu 19 Grad, es bleibt trocken und am Muttertag, Sonntag sogar ein bisschen mehr Sonne wieder, bei bis zu 24 Grad.
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5: So, da ist Freitag, früher Nachmittag und Sie möchten nach Hause. Auf der A10, dem westlichen Berliner Ring, Richtung Dreieck Werder dauert es länger, zwischen Potsdam Nord und Vöben an der Baustelle etwa 10 Minuten mehr einplanen. 30 Minuten länger dauert es Richtung Dreieck Havelland, zwischen Großkreuz und Leest. Damit zur A12 geblickt. Immer noch sehr viel Geduld gefragt in Richtung Frankfurt-Oder zwischen Friedersdorf und Briesen nach einem Unfall. Etwa eine Stunde dauert es hier, bis sie durch sind. Vorsicht, Gegenstände auf der 113 Richtung Dresden zwischen Waltersdorfer Dreieck und Schönefelder Kreuz am Fahrbahnrand. Polizei immer noch im Einsatz in Potsdam. Die Geschwister-Scholl-Straße gesperrt zwischen Sello-Straße und Kastanienallee. Geblitzt wird Schwedt, Werner-Seelenbinder-Straße, Stadt einwärts. Dankeschön an Birgit. Außerdem Blitzer in Großwasserburg in der Dorfstraße und in Senzig Chausseestraße. Falls was fehlt, 0331 70 98 101. Das ist die Nummer vom Antenne Verkehrsservice. Gute Fahrt. 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
5: Komm zurück und bleib. Wenn Sie einen Hund haben, dann sagen Sie diese Worte auch häufiger und hoffen, das Hündchen hört. Meine Erna hört nicht. Come back and stay. Komm zurück und bleib. Ich probiere es nach der Sendung mal wieder, ob es hinkriegt. Die schönste Musik von Paul Young ist das.

0: Es gibt ja Menschen, die kommen mit 1-2 Tassen Kaffee am Tag durch den Tag. Und dann gibt es Menschen, die brauchen ihren morgendlichen Kaffee, dann mittags ein Käffchen, nachmittags sowieso. Und abends trinken sie noch die kalte Suppe, die stehen geblieben ist. Wahnsinn.
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0: Und für all diese, ich sag mal so, Kaffee-Junkies liebevoll, haben wir ja in dieser Woche auch richtig tolle Kaffeeröstereien im Angebot. Es gibt so viele bei uns im Land, die richtig guten Kaffee machen. Beispielsweise auch die Havelbohne aus Potsdam. Besonders wichtig ist Havelbohne-Chef Ingmar Forner der Respekt vor der Bohne.
2: Es sind etwa 800 bis 1000 Hände notwendig, um eine Tasse Kaffee zu produzieren. Wichtig ist, dass man sich dessen bewusst ist, dass es wirklich eine schwere Arbeit ist, auf Kaffeeplantagen zu arbeiten, Kaffee zu ernten, dieses Pflücken, jede einzelne Kaffeekirsche mit der Hand, um einen solchen Eimer voll zu bekommen, da braucht man eine ganze Menge Zeit.
0: Ich wiederhole es nochmal, 800 bis 1000 Hände für eine Tasse Kaffee. Kein Wunder, dass er so teuer ist. Wichtig ist aber natürlich auch, wie der Kaffee zubereitet wird. Und da bietet die Havelbohne auch Barista-Kurse an.
2: Wir haben seit 10 Jahren bei uns einen mehrfachen deutschen Barista-Meister in der Kaffeerösterei, den Matthias. Und wir haben eigentlich einmal im Monat auch Barista-Kurse, die wir anbieten, Latte Art, Cuppings, und das wird echt gut angenommen.
0: Jeder von uns kann also Barista werden, und da sind schon mal die ersten Tipps, wie es nicht geht. Die absoluten No-Gos bei der Kaffeezubereitung.
2: Das Schlimmste, was du machen kannst, ist wirklich die alte, ich sag mal, Milliliter-Kaffeemaschine mit der Heißhalteplatte. Der Kaffee, wenn der unten einfach erhitzt wird über Stunden, am besten nochmal kochen, Wasser drauf. Das ist die ganz große Sache, ja. Und das ist auch das Schlimmste, was man überhaupt machen kann, ist, wenn man Kaffee mit kochendem Wasser benetzt, weil das verbrennt das Kaffeepulver. Und dann ist eigentlich jegliche Zauberei des Röstens vorbei.
0: Ja, alles das ist immer schade. Im Eimer dann, ja. Sie merken also, da ist Leidenschaft dabei, und genau die bekommen Sie auch in der Havelbohne in der Lindenstraße in Potsdam. 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Und wenn Sie ganz scharf sind auf ein Kaffeepaket, ich weiß es, das sind Sie. Heute Nachmittag, letzte Chance nach 16 Uhr.
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0: nehmen uns mit ins Traumland. Shahrazad verspricht immer Glück. Singen Albano und Romina Power. Schunkelmusik am Nachmittag, am Frühen. Kurz vor halb zwei haben wir es. Hier ist Antenne Brandenburg. Ich gucke ja immer mal gerne ins Storchennest nach Alt-Landsberg. Storchengucker.de, eine super schöne Internetseite. Kann ich Ihnen nur wärmstens empfehlen. Und das Storchenpaar dort hat auch Nachwuchs. Aktuell sehe ich leider nur ein Storchenküken. Mama beschnäbelt ihn gerade. Sieht zuckersüß aus. Ich weiß nur nicht, wo die anderen drei sind. Das macht mir ein bisschen Sorgen. Grüße an alle Storchen. Paare, Storchen, Familien in Brandenburg. Es gibt einige. 13.23 Uhr gleich.
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0: Viele haben ja ganz viele Madonna-CDs zu Hause. Ich habe tatsächlich nur eine und die haben wir gerade gehört. Die Single Frozen, der schönste Sound von Madonna, meiner Meinung nach, hier auf Antenne Brandenburg. Schöne Mittagszeit noch, schönen frühen Nachmittag. Es ist 13.30 Uhr.
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2: Aus Cottbus mit Inka Gluschke, Ihnen einen schönen guten Tag. Jahrelang war er gesperrt. In einer halben Stunde wird in Lübbenau der alte Friedhof als Parkanlage wieder eröffnet. Die ganze Geschichte kennt Antenne-Reporterin Anja Kabisch.
3: 2018 war der alte Friedhof vorsorglich aus Sicherheitsgründen gesperrt worden. Um die Sanierung möglichst geordnet ablaufen zu lassen, wurde anschließend ein Parkentwicklungskonzept aufgestellt. Das historische Areal gesichert und, laut Stadt, behutsam in eine parkähnliche Anlage verwandelt. Beisetzungen finden auf dem Friedhof schon lange nicht mehr statt. Bereits in den 1990er Jahren war er entwidmet worden. Bis heute befinden sich aber die Gräber wichtiger Lübbenauer Persönlichkeiten, wie Paul Fahlisch, auf dem Gelände. Entstanden sind unter anderem neue Wege, neue Grünflächen und auch Sitzgelegenheiten.
2: Heute vor 81 Jahren kapituliert die Wehrmacht und damit endet der Zweite Weltkrieg. Mit vielen Veranstaltungen wird auch hier in Südbrandenburg der Opfer von Krieg und Gewaltherrschaft gedacht. Unter anderem protestieren Schüler anlässlich des Tages der Befreiung im ganzen Land gegen den neuen freiwilligen Wehrdienst. So waren nach Angaben unserer Reporterin um die 150 Menschen auf dem Cottbuser Altmarkt zusammengekommen. Das Gesetz selbst war zum Jahresanfang in Kraft getreten. Kern ist die verpflichtende Musterung für junge Männer ab dem Jahrgang 2008. Sollten nicht genügend Freiwillige zusammenkommen, kann der Bundestag über eine generelle Wehrpflicht entscheiden. Die sorbische Sprache soll rechtlich besser geschützt werden. Mit einer entsprechenden Initiative befasst sich heute der Bundesrat. Konkret geht es darum, dass sorbisch-wendische Begriffe nicht einfach von Unternehmen markenrechtlich geschützt werden können. Bisher geht das aber und muss geändert werden, fordert

0: Mut Leibner, Mitglied des Deutschen Minderheitenrates.
1: Das Markenrecht muss auch für Minderheitensprachen gelten. Bislang besteht dort eine Regulierungslücke und diese muss geschlossen werden. Also es ist wichtig, dass so Allerweltsworte wie Spreewald, Offendisch, Botta, Kokot, Sapus auch einen schützenswerten Wert darstellen, der nicht einfach über irgendwelche Markenrechte nun plötzlich geschützt wird und damit nicht mehr frei verfügbar sein wird.
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0: Mit Wolken, aber auch schon mal einem Stück vom blauen Himmel heute Nachmittag bei 10 Grad jetzt in Klettwitz am Lausitzring.
3: Jetzt dauert es wirklich länger. A10 westlicher Berliner Ring Richtung Dreieckwerda zwischen Potsdam Nord und Vöben an der Baustelle etwa 20 Minuten mehr mitbringen und in der Gegenrichtung Richtung Dreieck Havelland zwischen Großkreuz und Lees 30 Minuten Stau. A12 in Richtung Frankfurt-Oder immer noch langer Stau zwischen Friedersdorf und Briesen nach einem Unfall. Etwa eine Stunde brauchen Sie, bis Sie da durch sind. Auf der B273 Kremmen Richtung Nauen Vorsicht zwischen Wörnicke und Weinberg-Waldsiedlung. Da steht ein defektes Fahrzeug. Ungesicherte Unfallstelle haben wir außerdem im Landkreis Oberspreewald-Lausitz zwischen Karlau und Muckwar. Potsdam, da läuft immer noch ein Polizeieinsatz in der Geschwister-Scholl-Straße. Sie ist und bleibt gesperrt zwischen der Sello-Straße und der Kastanienallee. Stadtverkehr Berlin, Lichterfelde. Behinderungen gibt es im Bereich Wismarer Straße, Ostpreußendamm. Es staut sich in allen Richtungen. 0331 70 98 101. Zu allem Übel wird auch noch geblitzt. Und Sie sagen, ein Blitzer steht an der B5 in Kuno und ein weiterer in Schwedt, Werner-Seelenbinder Straße, Stadt einwärts. Kommen Sie bitte Unfall, Stress und staufrei ans Ziel.
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3: Drei Songs am Stück habe ich jetzt wieder für Sie für einen geschmeidigen Start in den jungen Freitagnachmittag. Edwin Collins begleitet uns gleich mit A Girl Like You, aber mit Take a Chance on Me aus den 70ern und los geht's mit einem Welthit aus den 80ern von einer Band namens Johnny Hates Jazz. Also Johnny hasst Jazz und tatsächlich gab es einen Freund von den drei Jungs, der keinen Jazz mochte. Und deshalb haben sie sich so benannt. Finde ich großartig. Der schönste Sound von ihnen.

0: das gleich. Achtung, Autofahrer auf der A10, dem nördlichen Berliner Ring Richtung Dreieck Barnim. Zwischen Rastplatz Kappgraben Süd und Dreieck Barnim haben wir Reifenteile auf der Fahrbahn. Schnell und aktuell der Antenne-Verkehrsservice, damit Sie gut, damit Sie sicher ankommen. Ins wohlverdiente Wochenende. Morgen in einer Woche, da will Sarah Engels Wien Feuer und Flamme machen. I'm on fire, fire. Nächste Woche Samstag, großes Finale in Wien, Eurovision Song Contest. Es ist wieder soweit, wie immer Mitte Mai. Und das wird der größte Auftritt von Sarah Engels Karriere. Voraussichtlich sehen ja die Show nächste Woche Samstag über 160 Millionen Menschen weltweit. Das Problem von Sarah, ihr Koffer mit den wichtigen Kostümen, der ist auf dem Weg zum ESC nach Wien verloren gegangen. Nils Dams, mein Kollege in Wien. Sarah Engels hat ja auch gleich eine alternative Idee für ihr Bühnenoutfit, ne?
1: Ja, sie hat gesagt, hey Leute, nehmt's mir nicht übel, wenn ich dann im Schlafanzug auf der großen Bühne stehe. Es war so, Sarah Engels ist mit ihrem Team und ihrer Familie nach Wien gereist. Das waren insgesamt so 8, 9 Stücke Gepäck. Alle kommen am Flughafen an, die Fans waren auch schon da. Es waren auch alle Koffer da, mit einer Ausnahme. Ausgerechnet Sarah Engels Koffer hat gefehlt.
2: Da war alles drin, also wirklich alles. Von meinen Unterhosen bis hin zu meinen Kostümen, alles.
1: Dann kam raus, der Koffer ist versehentlich nach Griechenland geflogen, nicht nach Wien. Das Problem, am Donnerstag war eben die erste Probe von Sarah Engels auf der Bühne.
2: Nicht so geil.
0: Nee, weniger geil. Ist er denn inzwischen angekommen, der Koffer?
1: Ja, die erste super wichtige Bühnenprobe war für 15 Uhr geplant. Da war sie auch das erste Mal in der Halle. Und nein, Sarah Engels hat ihren Song Fire dabei nicht im Schlafanzug performt.
2: Der Koffer kam ja auch zum Glück noch rechtzeitig. Der kam dann heute Mittag vor der Probe noch an. Also alles noch rechtzeitig gepasst.
1: Also es ist alles angekommen für die Proben. Ihren ersten großen Auftritt vor Publikum hat sie dann kommende Woche. Sie tritt im ersten ESC-Halbfinale am Dienstag auf, außer Konkurrenz. Denn Sarah Engels und Deutschland sind automatisch für das große Finale am nächsten Samstag qualifiziert. Aber auch nicht alle Probleme sind gelöst, wenn die Bühnenoutfits da sind.
2: Ich muss seit 3 Stunden auf Toilette. In meinem Kostüm konnte ich nicht, jetzt kann ich auch nicht.
0: Ach, das macht sie mir sehr sympathisch, meine Namensvetterin Sarah. Ich renne ja auch stets und ständig auf Toilette. Es wäre für mich die Hölle, in so einem Kostüm zu stecken und nicht auf Klo zu dürfen. Wir drücken auf jeden Fall die Daumen für Sarah Engels beim ESC. Nächste Woche Samstag wird sich entscheiden, wie viele Punkte sie holt. Vielleicht hören wir ja dann doch mal wieder.
3: Germany, 12 points.

0: Ich hatte ja vor einer knappen halben Stunde erwähnt, dass ich mir immer gerne im Internet die Störche in Alt-Landsberg anschaue über die Webcam und habe behauptet, einen Elternstorch und ein Küken nur zu sehen. Das stimmt aber zum Glück nicht. Antennehörerin Susi hat noch mal genauer nachgeschaut.
1: Ich habe gerade mal geguckt, Storchennest Alt-Landsberg.
0: Ja?
1: Storchengucker.de. Da sind zwei Küken drin. Das sieht so süß aus.
0: Ja, danke schön, Susi. Mir geht auch immer das Herz auf, wenn ich das Storchennest stalke. Ich kann es Ihnen nur empfehlen. Danke für den Anruf und fürs zweite Kükensichten. Schönen Nachmittag noch.
1: Alles klar. Dann euch noch einen schönen Nachmittag.
0: Dankeschön, den werden wir haben. Mit diesen schönen Adebar-Aussichten entlasse ich Sie in den Freitagnachmittag. Mein Kollege Christopher Hameister übernimmt und macht sich's mit Ihnen schön. Schöne Tipps fürs Wochenende, die schönste Musik für Brandenburg sowieso aus den 70ern und 80ern. Und ganz wichtig, der Hinweis noch einmal. Übermorgen ist Muttertag und ich habe einen kitschigen, aber doch auch sehr schönen Spruch über unsere Mütter gelesen. Weil wir Engel ohne Flügel nicht Engel nennen können, nennen wir sie
2: Mama.
0: So ist es. Ich bin Sarah Schibi. Schönes Wochenende. 13.54 Uhr.
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1: Im Studio Mischa Frenke, guten Tag. Mit zahlreichen Gedenkveranstaltungen in der Region wird heute und morgen an das Ende des Zweiten Weltkriegs und die Befreiung von der Nazi-Herrschaft im Mai 1945 erinnert. Im Brandenburger Landtag gab es zu diesem Anlass eine Feierstunde. Mehr dazu von Amelie Ernst.
2: In ihrer Rede rief Landtagspräsidentin Ulrike Liedtke dazu auf, sich als Lehre aus der Befreiung vom Nationalsozialismus jederzeit für Frieden und Verständigung einzusetzen. Mit Blick auf die aktuellen Proteste gegen die Wehrpflicht sagte sie, Frieden sei keine Selbstverständlichkeit und Pazifismus müsse man sich leisten können. Vizeministerpräsident Jan Redmann dankte in seiner Rede den Alliierten und erinnerte daran, dass es 40 Jahre gedauert habe, bis der 8. Mai in Westdeutschland öffentlich als Tag der Befreiung bezeichnet wurde. In der DDR habe sich die Regierung ganz der sowjetischen Interpretation angepasst und die Kommunisten als Hauptopfer des Nationalsozialismus ausgemacht.
1: Brandenburgs Ärztinnen und Ärzte warnen vor den Folgen des geplanten Sparpakets der Bundesregierung für die gesetzlichen Krankenkassen. Die Kassenärztliche Vereinigung befürchtet, dass Praxen schließen und es deutlich weniger Termine bei Fachärzten gibt. Das sei eine Gefahr für die ambulante Versorgung, gerade in einem Flächenland wie Brandenburg. Besonders betroffen seien Augenärzte, Dermatologen und Orthopäden. Aber auch psychotherapeutische Angebote könnten nach Angaben der Vereinigung stark eingeschränkt werden. Bundesgesundheitsministerin Waken will mit dem Sparpaket die Krankenkassen entlasten. Der Bundesrat hat die sogenannte Entlastungsprämie vorerst gestoppt. Damit kommt die steuerfreie Zahlung durch die Arbeitgeber von bis zu 1.000 Euro erst einmal nicht. Sie sollte die Bürger wegen der hohen Energiekosten entlasten. Aus dem Hauptstadtstudio Gabriele Intemann.
3: Wahrscheinlich geht das entsprechende Gesetz jetzt in den Vermittlungsausschuss. In der heutigen Debatte in der Länderkammer erinnerte der scheidende Ministerpräsident von Baden-Württemberg, Winfried Kretschmann, an das Sprichwort »Das Gegenteil von gut gemacht ist gut gemeint«. Vor allem sei die Frage unbeantwortet geblieben, wer die Steuerausfälle bezahlen soll, die mit der Prämie einhergehen. Auch Hamburgs Finanzsenator Andreas Dressel kritisierte, dass der Bund nur bei sich selbst für einen Ausgleich für die Einnahmeausfälle gesorgt habe, aber nicht bei den Ländern.
1: Bei der Geiselnahme in einer Bank im rheinland-pfälzischen Sinzig sind offenbar keine Kunden betroffen. Wie die Polizei mitteilte, gäbe es auch keine Erkenntnisse über Tote oder Verletzte. Mehrere Täter hatten heute Morgen eine unbekannte Zahl von Geiseln genommen, darunter der Fahrer eines Geldtransporters. Der Einsatz könne noch lange dauern, so ein Polizeisprecher, die Lage sei statisch. Weitere Angaben, etwa ob man mit den Geiselnehmern in Kontakt sei, macht die Polizei aus taktischen Gründen nicht. Zurzeit wird vorsorglich in der Nähe eine Rettungsstation aufgebaut. Soweit die Antenne Brandenburg Nachrichten. 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
1: Danke Christopher, wenn ich dich nicht hätte.
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5: Genau, Christopher übernimmt in Potsdam. Ja, zum Wetter, da hätte ich heute Morgen lieber nochmal die Winterjacke nehmen sollen. Es war wirklich zu kalt. Und jetzt auch nur magere 9 Grad in Ortrand und 12 in Cottbus. Dieser Freitag bleibt ein graues Mäuschen. So richtig Sonne gibt es erst morgen wieder für mehrere Stunden. Dazwischen Wolken, es bleibt aber trocken. Und schön für alle, die draußen feiern wollen, wie Dobole Kirchhain zum Beispiel. Die Temperaturen gehen wieder hoch. Morgen 15 bis 17 Grad, Sonntag 21 bis 23 Grad maximal. Die Nächte dazwischen frisch, aber frostfrei, 7 bis 4 Grad.
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5: A10 östlicher Berliner Ring Richtung Dreieck Spreeau. Zwischen Rüdersdorf und Erkner steht ein Pannfahrzeug auf der Standspur. Und östlicher Berliner Ring Richtung Dreieck Spreeau. Zwischen Rüdersdorf und Erkner steht ein Pannfahrzeug auf der Standspur. Habe ich das gerade erzählt? Mist. Dann machen wir weiter auf dem westlichen Berliner Ring. Zwischen Potsdam Nord und Vöben dauert es an der Baustelle etwa 20 Minuten länger. Und Richtung Dreieck Havelland stehen sie zwischen Großkreuz und Leest 45 Minuten im Stau. Auf der A12 Richtung Frankfurt-Oder stehen sie zwischen Friedersdorf und Briesen weiterhin im Stau, planen sie etwa eine Stunde mehr ein. Und Landkreis Oberschrewald-Lausitz, bitte Vorsicht, zwischen Kahle und Muckwa hat es einen Unfall gegeben, da sind ein Auto und Motorrad zusammengestoßen. Es gibt glücklicherweise keine Verletzten, aber Öl läuft aus und das muss noch weggemacht werden. Und geblitzt wird unter anderem in Großwasserburg auf der Dorfstraße. Rufen Sie uns bitte an, sollten Sie noch etwas entdecken, 0331 70 98 101. Gute Fahrt.
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5: Wie immer starten wir mit den 80ern in den Nachmittag. Laura Branigan darf da nicht fehlen mit ihrem Superhit Self Control.

0: Zeit zu gehen. Der Schreibtisch ist längst leer geräumt. Ein Glas Sekt nochmal zum Abschied. Und dann hat der ganze Saal gesungen. Mit dem Steigerlied ist Landrat Sigurd Heinze heute verabschiedet worden in den Ruhestand. 16 Jahre war er für Oberspreewald-Lausitz zuständig und da war eine Menge dabei. Ja, die Flüchtlingskrise, wo bringen wir die Geflüchteten schnell unter? Corona, die vielen Maßnahmen koordinieren, dann Ukraine-Krieg. Sigurd Heinze fallen noch zwei andere Ereignisse ein.
1: Das war dann gleich zu meinem Amtsantritt damals zweimal hintereinander eine Hochwassersituation, die wir hatten. Und ein Ereignis war dann also auch, was mich sehr beschäftigt und auch geprägt hat, die sogenannte Absiedlung von drei Straßen mit Einfamilienhäusern, im Wesentlichen aber auch Gewerbebetrieben in Lauchhammer. Also die Leute mussten aus ihren Häusern und sich neu orientieren. Das bleibt mir noch sehr stark in Erinnerung.
0: Sigurd Heinze war übrigens der erste direkt gewählte parteilose Landrat im Land. Vorher war er Amtsdirektor in Schipkau, gelernter Elektromonteur. Ich bin ja aus OSL, also ich finde, schlecht hat das nicht gemacht.
1: Also ich habe versucht, immer zu kommunizieren, mich nicht zu verstecken, irgendwie im Büro einzuschließen und warten, dass die Lage vorbeigeht und sich irgendwie allein klärt. Nein, raus und ran an die Probleme und auch zu den Menschen. Kommunikation ist eigentlich alles. Wenn Sie diese nur spärlich betreiben oder andere vorschicken oder das verschriftlichen, dann gelingen die Dinge meistens nicht, dann hakt's im Getriebe und dann kommt am Ende nur Ärger bei raus und keine Lösung.
0: Jetzt geht's in den Dauerurlaub kurz vorm 65.
1: Für mich ist es wichtig, nach 16 Jahren oder am Ende dann nach fast 33 Jahren als dienstältester kommunaler Wahlbeamter Brandenburgs dann aufrechten Ganges aus dem Hause zu treten und gehe jetzt in den Ruhestand, widme mich den ehrenamtlichen Themen. Ich bin in zwei Fördervereinen engagiert, bin bei der Freiwilligen Feuerwehr. Ich freue mich drauf. Es ist dann auch mal Zeit, dass man was anderes macht. Und das hat auch meine Familie erbeten. Und dem Wunsch bin ich jetzt nachgekommen. Tschüss.

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0: Schwarzes Leder, riesige Plateaustiefel und das berühmte Schwarz-Weiß-Make-up. Die Opis von KISS sind ja bis vor 3 Jahren noch genauso auf der Bühne rumgesprungen. Naja, diese 70er-Jahre-Mucke war ja auch geil. So, jetzt Wochenende gleich. Was passiert da so bei uns hier im Süden? Auf dem Lausitzring dürfen mal die rauf, die schon immer um die Kurven brettern wollten. Morgen und übermorgen gibt's die Track Days zum Austesten mit dem eigenen Auto auf der Rennstrecke. Und so ein Tagesticket ist nicht billig, kostet über 500 Euro. Und heute Abend dürfen bereits die Inline-Skater rauf auf den Ring oder die einfach nur übers Gelände wandern wollen bei der Blade Night. Das ist natürlich wesentlich preiswerter.
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0: Gleich Rock Me Amadeus von Falco, aber zuerst rockt Inka Gluschke die Nachrichten um 14.30 Uhr gleich.
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2: Und ich wünsche einen schönen Nachmittag. Doberlo-Kirchhain wird sich nicht weiter um eine Ausrichtung der Landesgartenschau 2032 bemühen. Einen entsprechenden Bericht der Lausitzer Rundschau hat uns Bürgermeister Enrico Reiche bestätigt. Zu den Gründen für das Aus, sagte er uns.
3: Die Gründe für den Rückzug sind verschobene Baumaßnahmen der Deutschen Bahn vom Jahr 2028 in das Jahr 2032, in das Jahr, wo wir eigentlich Ausrichter der Landesgartenschau sein wollten. Das heißt, hier wird das gesamte Bahnareal neu gebaut, die Strecke wird gesperrt und durch dann zu befürchtenden geringeren Besucherverkehr sehen wir halt eine verantwortungsvolle Durchführung der Landesgartenschau gefährdet und haben unser Interesse in Begründung zurückgezogen.
2: Der alte Friedhof in Lübbenau ist wieder geöffnet, aber als Park. Die ganze Geschichte kennt Antenne-Reporterin Anja Kabisch.
4: 2018 war der alte Friedhof vorsorglich aus Sicherheitsgründen gesperrt worden. Um die Sanierung möglichst geordnet ablaufen zu lassen, wurde anschließend ein Parkentwicklungskonzept aufgestellt, das historische Areal gesichert und, laut Stadt, behutsam in eine parkähnliche Anlage verwandelt. Beisetzungen finden auf dem Friedhof schon lange nicht mehr statt. Bereits in den 1990er Jahren war er entwidmet worden. Bis heute befinden sich aber die Gräber wichtiger Lübbenauer Persönlichkeiten, wie Paul Falisch auf dem Gelände. Entstanden sind unter anderem neue Wege, neue Grünflächen und auch Sitzgelegenheiten.
2: Beim Cottbusser Stadtradeln läuft es richtig rund. Wie die Stadt heute Nachmittag mitteilt, sind schon mehr als 200.000 Kilometer zusammengekommen. Gestartet war das Stadtradeln vor einer Woche. Knapp 3.000 Cottbusser in 204 Teams sind in dieser Zeit unterwegs gewesen. Vor allem um den Klimaschutz geht es beim Stadtradeln. Durch die Fahrten mit dem Rad konnten jetzt schon rund 34.000 Tonnen CO2 eingespart werden. Zu den aktuell stärksten Teams gehören laut Stadt das Max-Steenbeck-Gymnasium und die BTU. Bei den Grundschulen hat die Bauhausschule die Nase vorn. Das Stadtradeln geht noch die kommenden 2 Wochen.
0: Dankeschön, Inka.
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0: Es ist noch mal kalt heute. 11 Grad haben wir im Moment hier im Süden. Es geht auch am Montag so kühl weiter. Aber das Wochenende dazwischen wird ganz angenehm. In der Nacht noch mal 7 Grad. Es lockert auf. Und für morgen sind uns dann schon 5 Stunden Sonne versprochen bei maximal 15 bis 17 Grad. Sonntag sollen es sogar 10 Stunden Sonne werden und 21 bis 23 Grad. Ist also alles drin, ne? Grillen, Gartenarbeit, Radfahren, Stadtfest Großrieschen.
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0: A10 westlicher Berliner Ring Richtung Dreieck Werder. Zwischen Potsdam Nord und Vöben dauert's an der Baustelle etwa 20 Minuten länger. Und Richtung Dreieck Havelland stehen sie zwischen Großkreuz und Leest 45 Minuten im Stau. Auf der A12 Richtung Frankfurt stehen sie zwischen Friedersdorf und Briesen weiterhin im Stau.

0: sie etwa eine Stunde mehr ein. Und geblitzt wird unter anderem in Großwasserburg auf der Dorfstraße. 0331 70 98 101. Da erreichen Sie wie immer meine Kollegen vom Antenne Verkehrsservice. Gute Fahrt.
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0: Angeblich soll Beethoven immer exakt 60 Bohnen für seinen Kaffee abgezählt haben. Was ich gelernt habe, Kaffee ist eine Philosophie für sich.
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0: Nach den 2 Wochen sind wir doch jetzt richtig Experten in Sachen Kaffee. Glückwunsch an alle, die Päckchen von unseren lokalen Röstereien hier im Land gewonnen haben. Strausberg war auch dabei, die Patrizia Kaffee-Rösterei. Da ist der Name Programm.
2: Wir haben uns spezialisiert auf hochwertigen Kaffee, genauer gesagt auf Spezialitätenkaffee. Kaffee höchster Güteklasse, wo wir schauen, dass wir nahezu defektfreie Bohnen rösten, dass wir ausschließlich in der Trommel rösten und auch den Kaffee ausschließlich mit Luft runterkühlen, also nicht nur mal mit Wasser strecken.
0: Patrick Hübner ist der Inhaber der Rösterei und des Cafés in Strausberg direkt am Markt. So, und jetzt müssen wir das nochmal mit dem Namen konkret klären. Patrizia.
2: Patrizia kommt ursprünglich daher, dass ich Patrick heiße, deswegen Patrick und Patrizia. Aber weil Patrizia waren ja die Kaufleute zur Hansezeit und auch die Senatoren zur Römerzeit. Das heißt, wir stehen für hochwertige Produkte, damit sozusagen auch für hochwertigen Kaffee und alles drei zusammen ergibt den Namen.
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0: Kulthit aus dem Osten, Karat mit seinen 7 Brücken. Die Lausitz ist eine Energieregion. Hier werden seit 150 Jahren Strom und Wärme gemacht für alle anderen im Land. Und das will sie bleiben, trotz Kohleausstieg. Nur blöd, wenn die Regierung keine neuen Kraftwerke zulässt, weil Gaskraftwerke im Süden von Deutschland vor allem gebraucht werden. Dort sind die großen Industriezentren, dort ist der Energiehunger halt sehr groß. Wie die heutige Kundgebung der Lea Kumpel in Schwarze Pumpe verlief, wie die Stimmung unter den Mitarbeitern ist, nächste halbe Stunde, kurz nach 3, berichten wir von dort.
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1: Im Studio Mischa Frinke, guten Tag. Brandenburgs Ärztinnen und Ärzte warnen vor den Folgen des geplanten Sparpakets für die gesetzlichen Krankenkassen. Die Kassenärztliche Vereinigung befürchtet, dass Praxen schließen und es deutlicher weniger Termine bei Fachärzten gibt. Das sei eine Gefahr für die ambulante Versorgung, gerade in einem Flächenland wie Brandenburg. Magdalena Bienert berichtet.
2: Der Stand der Dinge bei uns an den hausärztlichen Praxen ist so, dass die meisten Praxen am Limit arbeiten. Wir versorgen sehr viele Patienten und auch zunehmend mehr Patienten. Wir haben oft jetzt schon eine große Schwierigkeit, Patienten zu Spezialisten zu schicken, also Termine für unsere Patienten zu bekommen. Und das Risiko ist, wenn dieses Reformpaket durchgeht, dass das noch schwieriger wird. Das bedeutet für uns als Hausarztpraxis noch mehr Aufwand, den Patienten zu helfen, zeitnah Facharzttermine zu bekommen.
1: Das war jetzt die Sprecherin der Hausärzteverbandes Brandenburg, Dr. Katharina Weinert. Das Urteil im Prozess um einen getöteten Polizisten in Lauchhammer muss nun vom Bundesgerichtshof geprüft werden. Wie das Landgericht Cottbus heute erklärte, haben sowohl die Staatsanwaltschaft als auch der Angeklagte Revision eingelegt. Dirk Schneider berichtet.
3: Das aus Polen stammende Mitglied einer Autoschieberbande ist am Mittwoch wegen illegalen Kraftfahrzeugrenns mit Todesfolge zu einer Gesamtfreiheitsstrafe von 10 Jahren und 6 Monaten verurteilt worden. Für eine Verurteilung wegen Mordes habe dem Angeklagten der erforderliche Tötungsvorsatz nicht nachgewiesen werden können, so das Gericht. Der 27-Jährige hatte Anfang vergangenen Jahres beim Versuch, sich einer Polizeikontrolle zu entziehen, einen Beamten mit seinem Fahrzeug erfasst und tödlich verletzt.
1: Im Brandenburger Landtag ist heute an das Ende des Zweiten Weltkrieges und die Befreiung vom Nationalsozialismus vor 81 Jahren erinnert worden. Landtagspräsidentin Liedtke rief dazu auf, sich jederzeit für Frieden und Verständigung einzusetzen. Mit Blick auf die aktuellen Proteste gegen die Wehrpflicht sagte sie, Frieden sei keine Selbstverständlichkeit und Pazifismus müsse man sich leisten können. Hunderte Schülerinnen und Schüler haben heute in Potsdam, Cottbus und Brandenburg an der Havel bei einem Schulstreik gegen die freiwillige Wehrpflicht demonstriert. In Berlin protestierten laut Polizei rund 1000 Schüler am Brandenburger Tor. Von der Geiselnahme in einer Bank im rheinland-pfälzischen Sinzig sind offenbar keine Kunden betroffen. Wie die Polizei mitteilte, gibt es auch keine Erkenntnisse über Tote oder Verletzte. Aus Sinzig Michael Häusler.
4: Was sich gerade genau in der Bank abspielt, darüber gibt es keine gesicherten Informationen. Die Polizei spricht von einer statischen Lage. Mehrere Täter haben sich demnach in der Bank verschanzt. Unter den Geiseln befinden sich unter anderem der Fahrer eines Geldtransporters, der heute Morgen vor der Bank parkte. Die Innenstadt in Sinzig ist weiterhin weiträumig abgesperrt. Einsatzkräfte des SEK und der Verhandlungsgruppe des LKA sind vor Ort. Ob die Polizei Kontakt mit den Geiselnehmern hat, ist zurzeit nicht bekannt.
1: Soweit die Antenne Brandenburg Nachrichten. 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
5: Also ohne Jacke geht heute draußen gar nichts. Immerhin sind es jetzt 14 Grad in Cottbus. Der Himmel ist hellgrau, man kann immer so ein bisschen die Sonne erahnen. Aber die Wolken sehen wirklich beeindruckend aus. Die lockern dann auf und zwar in der Nacht bei 7 Grad. Und dann werden wir morgen früh hoffentlich von der Sonne geweckt. Der Samstag wird so ein Sonne-Wolken-Mix. Zur Mittagszeit könnten es mehr Wolken als Sonne sein, aber ein insgesamt freundlicher Samstag. Partywetter bei 15 bis 17 Grad am Nachmittag und Sonntag noch mehr. Draußen Wetter, viel Sonne und 21 bis 23 Grad.
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5: A10 westlicher Berliner Ring Richtung Dreieckwerder. Zwischen Potsdam Nord und Vöben dauert es an der Baustelle etwa 20 Minuten länger. Und Richtung Dreieckhaveland stehen Sie zwischen Großkreuz und Leest 30 Minuten im Stau. Auf der A12 Richtung Frankfurt stehen Sie zwischen Friedersdorf und Briesen weiterhin im Stau, planen Sie etwa 45 Minuten mehr ein. A13 Richtung Dresden zwischen Rago und Mittenwalde gibt es Behinderungen nach einem Unfall. Und geblitzt wird in Dobele-Kirchhain auf der Finsterwalder Straße und in Großwasserburg auf der Dorfstraße. Und wo noch? Bitte anrufen 0331 70 98 101.
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5: Gleich die neue deutsche Welle mit der Computerliebe und hier das schönste Stottern der 70er.

0: Computerliebe. Apropos, wir speichern ja hier auch alles. Und vor einem Dreivierteljahr hat Bundeswirtschaftsministerin Katharina Reiche Lausitzer Kraftwerkern dieses Versprechen gegeben.
1: Was ganz wichtig ist für die Region hier, Gaskraftwerke in der Lausitz werden gebraucht. Und sie werden auch gebaut. Und wir werden dafür sorgen, dass die Ausschreibungsbedingungen so sind, dass sie investieren können.
0: Doch passiert ist nichts. Und deshalb haben Lehrbeschäftigte und Kommunalpolitiker heute erneut protestiert. Das trübe und relativ windstille Wetter hätte ja passender nicht sein können. Denn genau zu solchen Zeiten sollen nach dem Kohleausstieg moderne Gaskraftwerke die Stromversorgung sichern. In Schwarze Pumpe ist das Baufeld dafür bereit. Doch nach dem gerade vorgelegten Gesetzentwurf könnte die Lausitz leer ausgehen. Antenne-Reporterin Iris Wussmann berichtet.
2: In einer genau einstudierten Choreografie laufen Azubis auf das Baufeld des geplanten wasserstofffähigen Gaskraftwerkes und bilden mit ihren bedruckten T-Shirts die Forderung nicht ohne uns. Es sind Bilder wie dieses, die heute die klare Botschaft transportieren sollen, dass man nicht benachteiligt werden will. Moritz Krautz und Emily Zinke.
3: 38 soll ja alles dicht machen, das Kraftwerk Wasserpumpe wird zugemacht, die anderen Kraftwerke werden zugemacht und das ist halt für uns als Azubis auch nicht wirklich eine gute Aussicht, wenn das Gaskraftwerk hier vielleicht doch nicht entsteht. Soll.
4: Es geht alles in Süden, Westen. Wir sehen keine richtige Zukunft hier für uns.
2: Denn bisher ist im Gesetzentwurf ein Südbonus für die Ausschreibungen vorgesehen, weil dort das Netz durch große Industriestandorte stark gefordert ist. Das sind keine fairen Wettbewerbsbedingungen, so die Spremberger Bürgermeisterin Christine Herntje.
5: So war das Ganze nicht abgemacht gewesen. Es ist ein symbolischer Bruch vieler Versprechen, wenn das so umgesetzt wird. Uns wird hier die Existenz geraubt.
2: Deutliche Worte auch später vor dem Kraftwerk Schwarze Pumpe beim zweiten Teil des inszenierten Protestes. Wir haben uns auf den Kohleausstieg eingelassen mit dem Versprechen, dass die Lausitz Energieregion bleibt, heißt es da vom Konzernbetriebsrat Turef Smith. Jetzt drohe eine Ungleichbehandlung.
6: Das treibt uns wirklich zur Sorge, dass in dem derzeitigen Entwurf das nicht drinsteht. Gaskraftwerk, das ist für uns elementar und darauf setzen wir.
2: Notfalls wolle man nach Berlin fahren und richtig Randale machen, heißt es vor den Kraftwerkstoren, bevor nach dem Singen des Steigerliedes die Transparente wieder eingerollt werden. Botschaft gesendet. Ob sie ankommt und etwas bewirkt, wird sich zeigen.

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0: Das ist Antenne am Nachmittag. Am Freitagnachmittag gleich stolpern wir frisch verliebt ins Wochenende. Schönes Duett von Susi Quattro und Chris Norman aus den 70ern. Durch Zufall entstanden und eine Riesennummer geworden bis heute. Hören wir gleich nach der Werbung.
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0: David, Luca und Leon. Er nennt sie in seinem Song alle drei beim Namen und sagt ihnen, ihr seid nicht allein, ich begleite euch, you never walk alone. Huch, das Lied eines Vaters an seine Söhne, ich muss ein bisschen schniefen. Oh Gott, ein Glück, dass du jetzt im Studio bist, Inka, es ist 15.30 Uhr.
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2: Und ich wünsche einen schönen Nachmittag. Das Urteil im Prozess um den getöteten Polizisten von Lauchhammer muss vom Bundesgerichtshof geprüft werden. Wie das Landgericht Cottbus bekannt gab, haben sowohl die Staatsanwaltschaft als auch der Angeklagte Revision eingelegt. Antenne-Reporter Dirk Schneider.
3: Das aus Polen stammende Mitglied einer Autoschieberbande ist am Mittwoch wegen illegalen Kraftfahrzeugrenns mit Todesfolge zu einer Gesamtfreiheitsstrafe von 10 Jahren und 6 Monaten verurteilt worden. Für eine Verurteilung wegen Mordes, wie von der Staatsanwaltschaft und der Nebenklage gefordert, habe dem Angeklagten der erforderliche Tötungsvorsatz nicht nachgewiesen werden können, so das Gericht. Der 27-Jährige hatte Anfang vergangenen Jahres beim Versuch, sich einer Polizeikontrolle zu entziehen, einen Beamten mit seinem Fahrzeug erfasst und tödlich verletzt. Bis zu einer Entscheidung durch den Bundesgerichtshof werden einige Monate vergehen.
2: Sie wollten doch so gerne und hatten auch offiziell Interesse bekundet, doch 2032 wird es definitiv keine Landesgartenschau in Doberlug-Kirchhain geben. Das hat uns Bürgermeister Enrico Reiche gesagt. Grund sind Bauarbeiten der Deutschen Bahn, die von 2028 auf 2032 verschoben wurden. Damit sei eine verantwortungsvolle Durchführung der Lager 2032 nicht mehr möglich. Reiche sagte weiter.
4: Also wir hatten eine umfangreiche Projektskizze erarbeitet und hatten die Interessensbekundung mit großer Vorfreude und voller Überzeugung eigentlich eingereicht. Sind natürlich jetzt sehr enttäuscht, aber nichtsdestotrotz der Blick nach vorn gerichtet. Wenn die nächste Interessensbekundungsaufruf kommt zur Landesgartenschau, wird sich Doberlug-Kirchhain wieder ins Bewerbungsverfahren schmeißen.
2: Die Cottbusser treten fleißig in die Pedale. Beim Stadtradeln, das jetzt seit einer Woche läuft, sind bis jetzt mehr als 200.000 Kilometer zusammengekommen. Das hat die Stadt heute mitgeteilt. Demnach konnten durch die Fahrten mit dem Rad statt mit dem Auto rund 34 Tonnen CO2 eingespart werden. Noch 2 Wochen lang wird in Cottbus für den Klimaschutz geradelt.
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5: So richtig glauben kann ich es noch nicht, aber das Wochenende wird Frühlingssaft hier bei uns. Den Freitag können wir erstmal abhaken mit den aktuell 11 bis 14 Grad jetzt am Nachmittag. Manchmal dachte ich auch, jetzt schafft's die Sonne doch noch, aber es bleibt grau heute. Nachts dann 7 Grad und trocken und dann gibt's morgen endlich wieder Sonne. Noch nicht allzu üppig, sind auch noch Wolken unterwegs bei 15 bis 17 Grad maximal. Und der Sonntag dann ein Tag mit viel Sonne und Temperaturen über 20 Grad.
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5: A10 westlicher Berliner Ring Dreieckwerder. Zwischen Potsdam Nord und Vöben dauert's an der Baustelle etwa 20 Minuten länger und Richtung Dreieck Havelland stehen sie zwischen Großkreuz und Leest 30 Minuten im Stau. Auf der A12 Richtung Frankfurt stehen sie zwischen Friedersdorf und Briesen weiterhin im Stau. Planen sie etwa eine Stunde mehr ein. Geblitzt wird unter anderem hier bei uns auf der A13 Berlin in Höhe Kittlitz. Dank an Ulrich in Doberlug-Kirchhain auf der Finsterwalder Straße und in Großwasserburg auf der Dorfstraße. Rufen Sie ruhig durch, sollten Sie noch etwas entdecken. Staus, aber auch Blitzer natürlich. 0331 70.

Antenne Brandenburg mit dem aktuellen Verkehrshinweis. Vorsicht auf der A15 Dreieck Spreewald Richtung Übergang Forst. Zwischen Cottbus Süd und Rogosen gibt's Behinderungen durch eine ungesicherte Unfallstelle.

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1: Wie jeden Samstag und morgen ist Samstag. Wo geht's diesmal hin? Antenne-Reporterin Aline Anders-Lepsch hat sich ihr Dörfchen schon ausgepickt. Und? Für mich geht's im wahrsten Sinne des Wortes aufs Dorf, denn ich fahre nach Wensdorf. Das ist im Dahme-Spreewald-Kreis und gehört zur Gemeinde Heideblick. Ich selber kenne Wensdorf vom Reitturnier. Ich war da mal auf dem Reitturnier, aber sonst weiß ich irgendwie gar nicht, was in Wensdorf los ist. Na gut. Eine Sache vielleicht noch, die haben auch sonst mit Pferdestärken zu tun, allerdings auf zwei Rädern. Da gibt es nämlich eine Motocross-Strecke. Mhm. Ob ich da am Samstag vielleicht jemanden treffe, darauf bin ich total gespannt. Oder was eben sonst noch in diesem kleinen Örtchen los ist.
2: Bestimmt hört jemand in Wensdorf gerade, Antenne Brandenburg. Ab wann wirst du denn da sein?
1: Na, ich denke mal gemütlich nach dem Frühstück. Also so zwischen 10 und 12 werde ich mal durch die Straßen da schlendern und gucken, was es eben alles so gibt, wem ich begegne und wer mich vielleicht auf seinen Hof mit einlädt, um mir ein bisschen zu erzählen, warum es gerade in Wensdorf so schön ist.
2: Und auch eine Runde auf dem Motorrad drehen?
1: Ich weiß nicht so genau, ob ich mich das traue. Mal gucken.
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Was aus dem Radio, wenn man draußen an der Garage das Fahrrad reparieren muss? Perfekt, oder? Rock the Boat, gute Laune-Hit aus den 70ern. Und wir schieben gleich noch einen 70er hinterher, allerdings in einer neuen Version. Father and Son, einst von Cat Stevens in die Welt gebracht, 1970. Und dann von der irischen Band Boyzone, 25 Jahre später neu eingesungen. Gibt's gleich, nach der Werbung.

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1: Im Studio Mischa Frinke, guten Tag. Brandenburgs Finanzminister Keller begrüßt, dass der Bundesrat die geplante Entlastungsprämie von 1.000 Euro abgelehnt hat. Der SPD-Politiker sagte im rbb24 Inforadio, es sei absolut richtig, die Menschen zu entlasten. Eine Prämie sei aber ungeeignet und ungerecht.
2: Viele Betriebe hätten das gar nicht zahlen können. Wir werden jetzt darüber reden, mit der Übergewinnsteuer auch die Profite der Mineralölkonzerne abzuschöpfen und weitere Entlastungen vorzunehmen. Die müssen sozial gerecht sein und sie müssen vor allem auch wirksam sein. Wir sollten schauen, wie wir entweder über einkommensteuerrechtliche oder auch mit Direktzahlung hier die Menschen im Land unterstützen können. Wir werden uns nicht wegducken, aber wir brauchen geeignete Maßnahmen und die Entlastungsprämie war keine.
1: Die Bundesregierung hält nach eigenen Angaben daran fest, die Menschen von den hohen Energiepreisen zu entlasten. Über weitere Schritte werde man zeitnah entscheiden, so ein Sprecher. Brandenburgs Ärztinnen und Ärzte warnen vor den Folgen des geplanten Sparpakets der Bundesregierung für die gesetzlichen Krankenkassen. Die Kassenärztliche Vereinigung befürchtet, dass Praxen schließen und es deutlicher weniger Termine bei Fachärzten gibt. Das sei eine Gefahr für die ambulante Versorgung, gerade in einem Flächenland wie Brandenburg. Magdalena Bienert.
3: Besonders betroffen wären Augenärzte, Hautärzte, Orthopäden und Psychotherapeuten. Bis zu 900.000 Behandlungen könnten laut Schätzungen wegfallen. Bundesgesundheitsministerin Nina Wagen plant mit dem Paket Einsparungen von mehr als 16 Milliarden Euro ab dem Jahr 2027. Damit sollen steigende Krankenkassenbeiträge verhindert werden. Brandenburgs Ärzte kritisieren jedoch, gespart werde vor allem auf Kosten der Patienten. Gerade in ländlichen Regionen gäbe es oft keine Ausweichmöglichkeiten und die Wege zur nächsten Praxis seien ohnehin schon weit.
1: Das Urteil im Prozess um einen getöteten Polizisten in Lauchhammer muss vom Bundesgerichtshof geprüft werden. Wie das Landgericht Cottbus bekannt gab, haben sowohl Staatsanwaltschaft als auch der Angeklagte Revision eingelegt. In dem Urteil folgte das Gericht weitgehend der Verteidigung und verurteilte den Beschuldigten zu einer Freiheitsstrafe von 10,5 Jahren wegen Totschlags. Die Staatsanwaltschaft plädierte dagegen auf Mord. Der Angeklagte hatte versucht, sich einer Polizeikontrolle zu entziehen. Er fasste dabei mit seinem Fahrzeug einen Polizisten und verletzte ihn tödlich. Bei der Geiselnahme in einer Bankfiliale in Rheinland-Pfalz wurde niemand verletzt. Wie die Polizei in Sinzig am Nachmittag mitteilte, fehlt von den mutmaßlichen Tätern aber jede Spur. Aus Sinzig, Michael Häusler.
4: Nach Angaben der Polizei sind die Täter auf der Flucht. Der Polizeisprecher konnte aktuell nicht sagen, wann und wie die Täter die Bankfiliale verlassen haben. In der Bank seien zwei Geiseln in einem Raum gefunden worden. Einer der Geiseln sei der Fahrer eines Geldtransporters, der heute Morgen um 9 Uhr vor der Bank parkte. Die Polizei hat eine Fahndung eingeleitet. Der Einsatz in der Innenstadt von Sinzig sei aber soweit beendet.
1: Soweit die Antenne Brandenburg Nachrichten. 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
5: Ich kann ja schon mal spoilern, dass es am Montag mit dem kühlen Wetter hier in der Lausitz weitergeht. Also genießen Sie das Wochenende. Morgen ist wieder Sonne dabei, aber nicht durchweg. Da ziehen auch noch etliche Wolken durch den Süden bei schon angenehmeren 15 bis 17 Grad. Sonntag dann frühsommerlich. Die Temperaturen klettern auf über 20 Grad und wir werden mit viel Sonne verwöhnt.
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5: A10 westlicher Berliner Ring Richtung Dreieckwerder. Zwischen Potsdam-Nord und Vöben dauert's an der Baustelle 20 Minuten länger zurzeit. Und Richtung Dreieck-Havelland stehen sie zwischen Großkreuz und Leest 30 Minuten im Stau. Vorsicht auf der A15, Dreieck Spreewald Richtung Übergang Forst. Zwischen Cottbus Süd und Rogosen gibt's Behinderungen durch eine ungesicherte Unfallstelle. Auf der A12 Richtung Frankfurt stehen sie zwischen Friedersdorf und Briesen weiterhin im Stau. Planen sie etwa eine Stunde mehr ein. Geblitzt wird an diesem Freitagnachmittag auf der A13 Richtung Berlin in Höhe Kittlitz, in Dobbelekirchen auf der Finsterwalder Straße und in Großwasserburg auf der Dorfstraße. 0331 70 98 101, da können Sie gern weitere Blitzer loswerden. Gute Fahrt.
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5: Schönen Freitag, Feierabend wünsche ich mit den Bengals.

0: Das ist Antenne am Nachmittag aus Cottbus. Ich muss ja sagen, als Mutter von zwei wachsenden Söhnen lässt mich das Thema auch nicht kalt. Die Bundeswehr soll ja verstärkt werden. Musterungspflicht für alle, die 18 werden, gilt seit Anfang des Jahres. Über einen Pflichtwehrdienst wird diskutiert. Ja, und für heute war wieder in ganz Deutschland zum Schulstreik aufgerufen worden. Auch in Cottbus haben sich am Mittag junge Menschen versammelt gegen den Wehrdienst.
1: Und nur wenn wir weiterhin laut dagegen stellen, kann sich auch was ändern. Dankeschön.
2: Bei der inzwischen dritten Cottbusser Demo gegen Wehrdienst haben diesmal etwa 150 Teilnehmende ihrem Frust Luft gemacht. Viele bewege, dass sie als junge Generation nicht gehört würden, sagt Veit Nowka vom Orga-Team der Demo.
3: Es wurde einfach beschlossen und deswegen ist das so unsere einzige Möglichkeit, wie wir zeigen können, dass wir als Jugend darauf keinen Bock haben.
2: Auch andere Jugendliche auf der Demo können dem nur beipflichten.
4: Ich sehe nicht ein, dass die Zukunft von den Jugendlichen genommen werden soll, da sie für ein Land kämpfen, was momentan kaputt gespart wird.
5: Wir haben viele jugendliche Freunde und wir finden es eigentlich nicht so geil, wenn die in den Krieg ziehen müssten für eine Sache, die sie vielleicht selber gar nicht vertreten.
6: Ich finde es gut, dass die Jugend halt zusammenhält und vor allem, dass man sich dagegen wehrt, wenn halt ein Land nichts macht für die Jugend, dass man dann eben nicht in den Krieg zieht dafür.
2: Der Schulstreik versteht sich als unabhängige Demonstration von Schülern für Schüler. Aber auch einige Erwachsene sind im Demozug mit dabei, um die Schüler, teilweise ihre eigenen Kinder, zu unterstützen. Und auch ein Großteil der Beobachter am Straßenrand findet es gut, dass junge Menschen gegen Wehrdienst auf die Straße gehen.
7: Das müssten viel mehr hier sein.
8: Das sehe ich ähnlich. Es wäre gut, wenn wir diesen dämlichen Krieg, den wir ja vorbereiten, nicht genügend Kanonenfutter da wäre.
2: Kritik gibt es trotzdem.
9: Für mich ist es wie Schulschwänzen. Und Wehrpflicht wäre ich auch nicht dagegen.
10: Irgendwie muss unser Land verteidigt werden. Und deswegen verstehe ich nicht, warum die Jugendlichen wirklich so dagegen sind.
2: Davon lässt sich die Demonstration nicht aufhalten und zieht weiter durch die Cottbusser Innenstadt.
0: Dankeschön, unsere Reporterin Theresa Wunderlich. Ja, die Proteste heute Abend auch Thema in Brandenburg aktuell im RBB Fernsehen.

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0: ganzes Stadion in Rot-Weiß. 19.000 Energiefans werden morgen Nachmittag ihre Jungs nach vorn peitschen.
1: Das Stadion der Freundschaft hat schon oft genug bewiesen, dass der 12. und 13. Mann sei. Gerade für diese Momente ist dieses Stadion wie geschaffen und kann diese Wucht erzeugen, die wir auch gerne am Samstag hätten.
0: Sagt der Trainer. Mit einem Sieg könnte Energie den Aufstieg in die zweite Liga fast perfekt machen. Aber es gibt ein paar Probleme. Zwei Topspieler sind zum Beispiel gesperrt. Wie Pele Wollitz das ausgleichen will, was er vorhat, wir hören ihn gleich nochmal ausführlich. Nächste halbe Stunde hier auf Antenne Brandenburg.
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0: Gleich 16.30 Uhr. Meine Kollegin Inka Gluschke ist auch schon da. Die ist aber heute nicht ganz so bei der Sache. Inka hat nämlich ein niegelnagelneues Headset auf. Also nicht mehr die sogenannte Keule. Kannst dich jetzt frei bewegen beim Sprechen. Kommst du klar inzwischen?
1: Herrlich. Glückseligkeit pur.
0: Sehr schönes Gefühl. Ist besser mit Headset.
2: Ja. 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
1: Von Glückseligkeit kann aktuell bei einem Landwirt hier in Südbrandenburg leider nicht die Rede sein, denn schon wieder sind Rinder verschwunden. Wie die Polizeidirektion Süd mitteilte, waren die Tiere von bisher Unbekannten von einer Weide in Radusch im Spreewald geklaut worden. Florian Ludwig berichtet.
3: Der Landwirt wollte laut Polizei heute Morgen seine Rinder impfen und stellte fest, dass 48 von ihnen nicht mehr da waren. Der entstandene Schaden liegt bei rund 75.000 Euro. Die Kriminalpolizei ermittelt. Auch in dem Fall von Viehdiebstahl vergangenen Monat in der Agrargenossenschaft Gräfendorf bei Herzberg im Elbe-Elster-Kreis. Hier waren die Täter nachts in die Stallanlage eingedrungen und hatten 74 Rinder per LKW geklaut. Der Schaden hier über 50.000 Euro.
1: Das Urteil im Prozess um den Tod des Polizisten in Lauchhammer hat ein Nachspiel. Sowohl die Staatsanwaltschaft als auch der Angeklagte haben laut Cottbuser Staatsanwaltschaft Revision eingelegt. Antenne-Reporter Dirk Schneider.
4: Das aus Polen stammende Mitglied einer Autoschieberbande ist am Mittwoch wegen illegalen Kraftfahrzeugrenns mit Todesfolge zu einer Gesamtfreiheitsstrafe von 10 Jahren und 6 Monaten verurteilt worden. Für eine Verurteilung wegen Mordes, wie von der Staatsanwaltschaft und der Nebenklage gefordert, habe dem Angeklagten der erforderliche Tötungsvorsatz nicht nachgewiesen werden können, so das Gericht. Der 27-Jährige hatte Anfang vergangenen Jahres beim Versuch, sich einer Polizeikontrolle zu entziehen, einen Beamten mit seinem Fahrzeug erfasst und tödlich verletzt. Bis zu einer Entscheidung durch den Bundesgerichtshof werden einige Monate vergehen.
1: Europa zum Anfassen und hier bei uns vor der Haustür. Das sind die Europawochen, die jetzt gestartet sind und den ganzen Mai überlaufen. So wird es in Cottbus um die 20 Veranstaltungen geben. Die nächste beginnt in einer halben Stunde an der BTU in Cottbus. Gregor Gysi, Alterspräsident des Bundestages, wird die Frage erörtern, warum so viele Menschen hier in Ostdeutschland der Europäischen Union mit Skepsis begegnen. Los geht es in einer halben Stunde im großen Hörsaal am Zentralcampus.
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0: Da haben wir uns tapfer durch die letzten beiden Tage gebibbert. Morgen wird's besser. Dann kommt die Sonne raus, es gibt einen Sonne-Wolken-Mix. Es bleibt auf jeden Fall trocken bei 15 bis 17 Grad. Und Sonntag ein Tag mit viel Sonne und sogar Werten über 20 Grad. Die Nächte dazwischen kühl, aber ohne Frost. 7 Grad wären es.
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0: A10 westlicher Berliner Ring Richtung Dreieckwerder. Zwischen Potsdam Nord und Vöben dauert es an der Baustelle etwa 10 Minuten länger. Und Richtung Dreieck Havelland stehen Sie zwischen Großkreuz und Leest 30 Minuten im Stau. Auf der A12 Richtung Frankfurt-Oder stehen Sie zwischen Friedersdorf und Briesen weiterhin im Stau. Planen Sie etwa 30 Minuten mehr ein. Und geblitzt wird unter anderem auf der A13 Richtung Berlin in Höhe Kittlitz, in Doberle-Kirchen auf der Finsterwalder Straße und in Großwasserburg auf der Dorfstraße. Sie können uns ruhig anrufen, sollten Sie noch etwas entdeckt haben. 0331 70 98 101. Gute Fahrt.
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0: Weil die Jungs Steuerschulden hatten, mussten sie unbedingt einen Hit schreiben. Hat geklappt. Hier ist New Order mit ihrem Hit von 1987, True Fame.

0: George McRae and Rock Your Baby. Entspannt geht's ins Wochenende hier mit Antenne Brandenburg. Aber jetzt legen wir mal eine andere Mucke auf. Genau, denn jetzt geht es um den Kampf, um den Aufstieg. Energie Cottbus hat morgen sein letztes Heimspiel. Das wird eine Party. Hoffentlich auch auf dem Platz gegen Wiesbaden. Andreas Friebel schaut voraus.
1: Vorfreude und etwas Anspannung liegen in der Luft, was bei dieser Ausgangslage nicht ganz verwunderlich ist. Als Tabellenzweiter hat Cottbus weiter alles in der eigenen Hand. Doch es sind nur 2 Tore, die Energie von Platz 3 und dem MSV Duisburg trennen. Und Essen auf Rang 4 ist auch nur 2 Punkte weg. Trainer Klaus-Dieter Wollitz will aber nicht auf die Konkurrenz schauen.
2: Unsere Mannschaft hat eine Stärke. Sie kann extrem intensiv Fußball spielen. Und wenn wir erfolgreich sein wollen, brauchen wir Intensität. Wir brauchen das beste Gegenpressing. Wir brauchen die beste Organisation. Wenn wir anfangen, permanent nur auf die Uhr zu gucken und nach den Ergebnissen so gut sind wir nicht.
1: Und mit Blick auf die Aufstellung gibt es auch noch 2 Handicaps. Denn Spielmacher Toygay Cheyachi und Kapitän Axel Borgmann sind gesperrt. Wer sie ersetzt, lässt Wollitz bewusst offen, wohl wissend, dass die beiden gar nicht zu ersetzen sind. Ihre Lücken soll das Team mit Herz und Leidenschaft schließen.
2: Es gilt darum, die Spieler zu finden oder aufzustellen, wo ich die oder wir die Überzeugung haben, dass sie gerade in dieser Situation eine außergewöhnliche Leistung bringen können. Und dann ist es egal, ob der 18 ist, ob der 20 ist, ob der 30 ist.
1: Und außergewöhnlich wird auch die Atmosphäre sein. Die Kartennachfrage war gewaltig, weil deshalb Wiesbaden auf einen Großteil der zustehenden Gästetickets verzichtet. Werden fast nur Energiefans im Stadion sein. Gut 19.000, die für Gänsehaut sorgen, auch bei Trainer Wollitz.
2: Das Stadion der Freundschaft, jetzt Leak-Stadion, hat schon oft genug bewiesen, dass der 12. und 13. Mann sei. Gerade für diese Momente ist dieses Stadion wie geschaffen und kann diese Wucht erzeugen, die wir auch gerne am Samstag hätten.
1: Um mit einem Heimsieg dem Ziel Aufstieg ganz nahe zu kommen.
0: Und wichtige Info, das Stadion ist ja restlos ausverkauft. Das RBB-Fernsehen überträgt morgen ab 14 Uhr das Spiel Cottbus und Wien Wiesbaden.

0: Sie sind 8 und 12 Jahre alt, sie sind Mädchen und sie können richtig gut schlagen und treten. Die Mädels machen nämlich Kickboxen. Gerade mal ein halbes Jahr haben die Schwestern gebraucht, um erste Medaillen abzuräumen. Wir stellen Ihnen Paula und Lotta aus Nauen gleich vor, nach 5, damit Ines Lang. Ich bin Anke Blumenthal. Schönes Wochenende. Machen Sie es gut.
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1: Im Studio Mischa Frinke, guten Tag. Das Scheitern der geplanten Entlastungsprämie von 1.000 Euro vor dem Bundesrat trifft im Brandenburger Landtag auf Zuspruch. Eine Prämie sei kein gutes Instrument, weil viele Firmen sich das nicht leisten könnten, sagte der CDU-Vorsitzende Steven Breetz. Mehrere Länder kritisierten in der Debatte die zusätzliche Belastung für Länder und Gemeinden.
2: Die wirtschaftliche Lage ist schwierig und deshalb finde ich es ehrlicher, wenn man nicht eine Lösung herbeiführt, die in Wahrheit aus Gerechtigkeitsgründen gar nicht zu leisten ist. Und wir im Land Brandenburg sind eher der Auffassung, dass auch die Bediensteten im Landesdienst aufgrund der finanziell angespannten Lage diese Prämie nicht erhalten können. Insofern ist hier, glaube ich, Ehrlichkeit besser als einen politischen Kompromiss am Leben zu halten.
1: Die Bundesregierung hält nach eigenen Angaben daran fest, die Menschen von den hohen Energiepreisen zu entlasten. Über weitere Schritte werde man zeitnah entscheiden, so ein Sprecher. Der geplante Gesetzentwurf zum Reformpaket, um die gesetzlichen Krankenkassen zu stabilisieren, stößt bei Brandenburgs Ärzten auf große Kritik. So könnten im kommenden Jahr bis zu 900.000 Arzttermine wegfallen. Alle Leistungen sollen gedeckelt werden. Die Vorsitzende des Hausärzteverbandes Katharina Weinert sagte Antenne Brandenburg:
3: Wir versorgen sehr viele Patienten und auch zunehmend mehr Patienten. Wir haben oft jetzt schon eine große Schwierigkeit, Patienten zu Spezialisten zu schicken. Und das Risiko ist, wenn dieses Reformpaket durchgeht, dass das noch schwieriger wird. Das bedeutet für uns als Hausarztpraxis noch mehr Aufwand, den Patienten zu helfen, zeitnah Facharzttermine zu bekommen.
1: Bundeskanzler Merz hofft, dass der Bundestag den Gesetzentwurf noch vor der Sommerpause verabschiedet. Das Urteil im Prozess um einen getöteten Polizisten in Lauchhammer muss vom Bundesgerichtshof geprüft werden. Wie das Landgericht Cottbus bekannt gab, haben sowohl die Staatsanwaltschaft als auch der Angeklagte Revision eingelegt. Mehr von Dirk Schneider.
4: Das aus Polen stammende Mitglied einer Autoschieberbande ist am Mittwoch wegen illegalen Kraftfahrzeugrenns mit Todesfolge zu einer Gesamtfreiheitsstrafe von 10 Jahren und 6 Monaten verurteilt worden. Für eine Verurteilung wegen Mordes habe dem Angeklagten der erforderliche Tötungsvorsatz nicht nachgewiesen werden können, so das Gericht. Der 27-Jährige hatte Anfang vergangenen Jahres beim Versuch, sich einer Polizeikontrolle zu entziehen, einen Beamten mit seinem Fahrzeug erfasst und tödlich verletzt.
1: Die Preise an den Tankstellen sind auf dem niedrigsten Stand seit 2 Monaten. Nach Angaben des ADAC kostete ein Liter E10 im bundesweiten Tagesdurchschnitt gestern 1,98 Euro. Das waren 1,8 Cent weniger als am Vortag. Auch der Preis für Diesel ging zurück, und zwar um rund 3 Cent auf etwas über 2 Euro. Regional gibt es aber immer noch deutliche Unterschiede. Zuletzt lagen die Spritpreise Anfang März auf diesem Niveau. Soweit die Antenne Brandenburg Nachrichten. 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
5: Ein bisschen mehr Sonne und ein bisschen früher wären schon schön gewesen. Immerhin haben wir jetzt örtlich einen Wolken-Sonne-Mix. Vereinzelt sind aber auch noch Regenschauer drin. Aktuell haben wir 13 Grad in Buckow, 14 Grad in Potsdam, 15 Grad in Templin. Und morgen der Samstag bleibt trocken. Sonne und Wolken wechseln sich ab. Es wird etwas wärmer mit 17 bis 20 Grad. Und der Sonntag legt noch eins drauf mit Wärme. Es gibt Sonne, ein paar Wolken und 20 bis 23 Grad. Fast schon wieder sommerlich.
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5: Vorsicht auf der A10 nördlicher Berliner Ring in Richtung Dreieck Havelland. Zwischen Oberkrämer und Dreieck Havelland liegen Gegenstände auf der Fahrbahn. Achtung auf der A11 Stettin Richtung Berlin. Zwischen Bernau Nord und Bernau Süd befinden sich Gänse auf der Fahrbahn, also bitte Fuß vom Gas. Auf der A12 Richtung Frankfurt-Oder stehen Sie zwischen Friedersdorf und Briesen weiterhin im Stau. Planen Sie etwa 45 Minuten mehr ein. Vorsicht im Landkreis Oberhavel. Zwischen Gransee und Badingen gibt es Behinderungen durch eine ungesicherte Unfallstelle. In den Landkreisen Teltow-Fläming und Dahme-Spreewald läuft ein Rind auf der Fahrbahn. Zwischen Liede-Kahle und Dransdorf. Auch hier Fuß vom Gas, besonders vorsichtig sein. In Potsdam-West wurde inzwischen der gefährliche Gegenstand entsorgt und der Sperrkreis wieder aufgehoben. Schnell und aktuell der Antenne Verkehrsservice. Immer erreichbar für Sie, wenn Sie noch was gesehen haben, unter 0331 70 98 101. Wir wünschen gute Fahrt.
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5: Hinter großen Sportkarrieren steckt manchmal nur ein kleiner, entscheidender Augenblick.
6: Wir waren schon mal auf dem Wettkampf zum Zugucken, aber da habe ich die riesen Pokale gesehen und dann wollte ich unbedingt mitmachen.
7: Ja, und heute sammelt sie selber Pokale und Goldmedaillen. Das ist Lotta, 8 Jahre alt und ein absolutes Ausnahmetalent, genauso wie ihre Schwester Paula. Die beiden Mädels aus Nauen sind die Nachwuchsstars beim Kickboxen und ihre Erfolgsgeschichte hören wir gleich.

0: Antenne Brandenburg am frühen Freitagabend. Und jetzt reden wir über einen Sport, den ich selber 3 Jahre lang mit ganz großer Begeisterung gemacht habe. Kickboxen, ein dynamischer Kampfsport, der aktuell auch immer beliebter wird. Das ist so eine Kombination aus Boxen und Ganzkörpereinsatz. Mit Händen und Füßen wird beim Training gegen Pratzen geschlagen. Im Wettkampf, da muss man dann auch schon mal selber einstecken. Soweit kam es bei mir nie. Mir hat das Ganzkörpertraining durchaus gereicht. Aber in Nauen, da gibt es die beiden Schwestern Paula und Lotta. Die sind gerade mal 12 bzw. 8 Jahre alt. Und die gehören schon zu den absoluten Ausnahmetalenten im Kickboxen, weiß unser Sportreporter Jakob Rüger. Auch bei den Wettkämpfen.
1: Paula und Lotta Fürst strahlen um die Wette. Um den Hals der beiden blonden Mädchen hängen große Medaillen in Gold und Bronze. Die beiden Schwestern aus Nauen haben bei der Kickbox-Weltmeisterschaft abgeräumt. Der Sport hat vor allem bei der 12-jährigen Paula für neues Selbstbewusstsein gesorgt.
2: Früher bin ich nicht, also hatte ich Angst vor Leuten und dann bin ich auf die Straße gegangen. Sobald der Mensch war, habe ich meine Mutter heulend angerufen und habe ich gesagt, dass sie mich abholen soll.
1: Paula und ihre kleine Schwester Lotta gingen beim Sportclub Empi in Nauen zum Karate. Dort schickte sie Trainerin Melissa Emperhoff aber zum Vollkontaktsport Kickboxen, bei dem viel häufiger geschlagen und getreten wird.
3: Beim Kickboxen muss man rein, da muss man Schläge abbekommen, um selber welche auszuteilen. Und da verliert man die Angst davor. Ich sage auch immer, der 300. Schlag oder Tritt im Gesicht tut nicht mehr so weh wie der erste, den merkst du dann nicht mehr.
1: Die beiden Schwestern fanden schnell Gefallen an dem harten Sport und verbringen nun fast jeden Tag beim Training.
3: Sie brennen dafür, sie leben dafür. Ich bin die, die immer noch sagt, ey, wir haben heute nichts, schreib mal deinen Freundinnen, geh mal mit denen raus. Nee, die gehen raus joggen und trainieren, die leben einfach dafür.
1: Im Oktober letzten Jahres durften die Brandenburger Schwestern sogar an der Kickbox-Weltmeisterschaft teilnehmen. Paula holte eine Bronzemedaille, Lotta sogar 2x Gold. Ihr Trainer Leo Ringhand erklärt den Erfolg nach nur einem halben Jahr Kickboxen so.
4: Sie ziemlich angstlos sind im Training. Also man sagt denen, mach das und die machen das. Das können nicht so viele tatsächlich, auch wenn es jetzt sehr einfach klingt. Aber im Kampf einfach das zu machen, was der Trainer da reinruft, das zu hören und direkt umzusetzen, angepasst an den Gegner, das ist schon sehr schwer.
1: Vor allem die 8-jährige Lotta gilt als sehr talentiert. Sie treibt seit dem Besuch ihres ersten Turniers vor allem eines an.
5: Wir waren schon mal auf dem Wettkampf zum Zugucken, aber da habe ich die riesen Pokale gesehen und dann wollte ich unbedingt mitmachen.
0: Hat sie super gemacht. Jetzt holt sie sich selber die Pokale und Medaillen. Paula und Lotta aus Nauen werden auch in diesem Jahr wieder bei der Kickbox-WM in Berlin antreten. Und wir wünschen den beiden viel Erfolg.

0: Französischer Nachmittag auf Antenne Brandenburg mit Vanessa Paradis und dem Taxifahrer Joe, der sich so gut auskennt. In ihrer Heimat ist Vanessa Paradis übrigens in diesen Tagen auch wieder live auf Tour, steht auch heute Abend wieder auf der Bühne. In Deutschland hat sie leider keine Shows geplant, aber dafür haben wir sie ja dabei in der schönsten Musik.
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0: Mit den Bee Gees in den Feierabend. Es ist 17.30 Uhr.
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2: Aus Cottbus mit Inka Gluschke. Ihnen einen schönen guten Tag. Beschäftigte und Auszubildende des Energiekonzerns LEAG haben heute in schwarze Pumpe gegen Pläne des Bundeswirtschaftsministeriums zum Bau neuer Gaskraftwerke protestiert. Sie befürchten, dass die ostdeutschen Reviere bei den Ausschreibungen dafür benachteiligt werden und leer ausgehen. Unterstützt wurden sie von Kommunalpolitikern wie der Spremberger Bürgermeisterin Christine Hantier.
3: So war das Ganze nicht abgemacht gewesen. Wir haben alle andere Erwartungen gehabt. Es ist ein symbolischer Bruch vieler Versprechen, wenn das so umgesetzt wird. Es geht insgesamt um das Versprechen der Bundesregierung, einen geregelten Kohleausstieg hinzubekommen. Und das gerät zunehmend in Gefahr. Es ist zwingend notwendig für die Lausitz, dass wir Energieregion bleiben. Wir brauchen Planungssicherheit. Und dafür ist die Regierung nun mal zuständig. Sie muss Planungssicherheit herstellen und nicht nach Gutdünken handeln.
2: Wochenlang brauchten Bahnpendler zwischen Cottbus und Forst starke Nerven. Ab heute Abend ist die Strecke wieder frei. Schluss mit den Sperrungen ist dann aber trotzdem noch nicht, berichtet Iris Wussmann.
4: Der erste Zug fährt laut ODEC heute um 23.08 Uhr von Cottbus Richtung Forst. Ab morgen soll alles wieder regulär laufen. Zunächst, denn die Bauarbeiten auf der Strecke sollen insgesamt mehr als 2,5 Jahre dauern. Der Grund, in Forst wird eine neue Eisenbahnbrücke gebaut. Deshalb mussten Pendler zuletzt mit Bussen vorlieb nehmen oder aufs Auto umsteigen. Bis Juli nächsten Jahres haben Zugreisende jetzt erstmal Ruhe, dann wird es wieder zu einer rund einmonatigen Vollsperrung kommen.
2: Mutterkühe und etwa 6 bis 10 Monate alte Kälber sind vergangene Nacht in Radusch im Spreewald von einer Weide geklaut worden. Das hat die Polizei am Nachmittag mitgeteilt. Antenne-Reporter Florian Ludwig mit den Details.
5: Der Landwirt wollte laut Polizei heute Morgen seine Rinder impfen und stellte fest, dass 48 von ihnen nicht mehr da waren. Der entstandene Schaden liegt bei rund 75.000 Euro. Die Kriminalpolizei ermittelt. Auch in dem Fall von Viehdiebstahl vergangenen Monat in der Agrargenossenschaft Gräfendorf bei Herzberg im Elbe-Elster-Kreis. Hier waren die Täter nachts in die Stallanlage eingedrungen und hatten 74 Rinder per LKW geklaut. Der Schaden hier über 50.000 Euro.
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2: Mit 14 Grad jetzt in Guben und Lübben. Und die dicke Wolkendecke ist heute stabil geblieben. Das bleibt sie wohl auch noch in der Nacht. Dann um die 8 Grad, zum Beispiel in Lauchhammer. Morgen dann mal Sonne, mal Wolken und trocken.
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0: Vorsichtig sein auf der A10 nördlicher Berliner Ring Richtung Dreieck Havelland. Zwischen Rastplatz Hohe Neuendorf und Mühlenbeck ist die Richtungsfahrbahn gesperrt. Ein Pannenauto muss geborgen und ausgelaufenes Öl beseitigt werden. A10 westlicher Berliner Ring in Richtung Dreieck Werder. 10 Minuten Baustellenstau zwischen Potsdam Nord und Föben. Und in Richtung Dreieck Havelland stehen sie 20 Minuten im Stau zwischen Großkreuz und Leest. Auf der A12 Richtung Frankfurt-Oder stehen sie zwischen Friedersdorf und Briesen weiterhin im Stau. Planen sie etwa eine halbe Stunde mehr ein. Vorsicht auf der B87, Frankfurt-Oder Richtung Luckau. Zwischen Beeskow-West und Ranzig befindet sich eine ungesicherte Unfallstelle. Landkreis Oberhavel, zwischen Gransee und Badingen gibt es Behinderungen nach einem Unfall. Und es gibt Blitzer im Dreieck Nutetal auf der Überleitung von der südlichen A10 auf die A115 Richtung Berlin. Danke Carsten, dass Sie uns das durchgegeben haben. Und zwischen Groß-Schulzendorf und Wiedstock steht auch noch ein Blitzer, haben Sie gesagt. Gerne weiter anrufen unter 0331 70 98 101. Da erreichen Sie den Antenne-Verkehrsservice direkt. Und da können Sie uns sagen, was Sie gesehen haben. Blitzer, Unfall, Stau, Tiere, Gegenstände. Wir wünschen Ihnen gute Fahrt.

0: Mit Antenne Brandenburg in den Feierabend. Und wenn ich Sie jetzt frage, ob Sie bereit wären, in Ihrem Beruf zu arbeiten, ohne dafür bezahlt zu werden, würden Sie wahrscheinlich Nein sagen. Und genau das sagen auch die Ärzte, die das Problem aber zumindest in Teilen auf sich zukommen sehen mit dem neuen Reformpaket. Es ist kein Geheimnis, die DKV, die gesetzlichen Krankenversicherungen, müssen massiv Geld einsparen. Und deshalb hat das Bundeskabinett vergangene Woche dieses Reformpaket auf den Weg gebracht. Aber mit welchen Folgen, auch für uns als Patienten? Unsere Antenne-Reporterin Magdalena Bienert war heute dabei, als die Kassenärztliche Vereinigung Tacheles geredet hat, was die möglichen Auswirkungen angeht.
1: Also wir sind fassungslos darüber, dass in einem Bereich, der schon sozusagen seine Leistung nicht vollständig bezahlt bekommt, weitere Sparmaßnahmen stattfinden. Und gleichzeitig sollen wir auch noch stationäre Fälle übernehmen, die ebenfalls nicht vergütet werden. Das heißt, wir bekommen jetzt schon nicht alles bezahlt und sollen dann noch mehr machen. Das macht uns wirklich fassungslos.
2: Sagt Holger Rostek vom Vorstand der Kassenärztlichen Vereinigung Brandenburg. Aber worum geht es genau? Brandenburgs Vertragsärzte und Psychotherapeuten haben über 1000 Behandlungsfälle pro Praxis und Quartal. Das sind 20% über dem Bundesdurchschnitt. Und diese Mehrarbeit wird nicht voll bezahlt. Und jetzt, durch das geplante Reformpaket, sollen sie noch mehr arbeiten, aber ohne mehr Geld zu bekommen. Die Folge: 900.000 Arzttermine könnten im nächsten Jahr gestrichen werden. Termine im Notfall und beim Facharzt zum Beispiel. Eine Rechnung, die nicht aufgehen kann, so Holger Rostek.
1: Nehmen wir mal als Beispiel einen Bäcker. Sie kaufen für 10 Euro Kuchen ein, sind aber nur bereit, für 9 Euro zu bezahlen. Das würden Sie von einem Bäcker nie erwarten. Jetzt sagen Sie zu dem Bäcker, du bekommst nur noch 8,50 Euro dafür. Und wenn Sie ihm dann gleichzeitig noch sagen, ich hätte gerne für 11 Euro Kuchen, zahle aber nur 8,50 Euro, dann wird Ihnen niemand diese Leistung erbringen. Und deswegen wird das auch in der ambulanten Medizin nicht funktionieren.
2: Dr. Katrin Steiniger ist Urologin im Spreewald. Sie sagt, die Leidtragenden sind die Patienten.
3: Für mich persönlich würde das heißen, ich würde meine Angebote an Terminen reduzieren. Ich werde Personal reduzieren, das heißt, ich kann weniger Patienten versorgen. Es wird längere Wartezeiten geben und wer länger auf eine Vorsorge wartet zum Beispiel, das kann natürlich dazu führen, dass ein Krebs erst viel später entdeckt wird.
2: Bundeskanzler Friedrich Merz hofft, dass der Bundestag den Gesetzentwurf noch vor der Sommerpause verabschiedet.
0: Keine guten Aussichten für uns als Patienten, würde ich mal sagen. Aber ob das Reformpaket wirklich durchgeht oder doch nochmal überarbeitet wird, Sie hören es auf Antenne Brandenburg.

0: Der Mann, der mal wieder alle Rekorde gebrochen hat. Der Film über das Leben von Michael Jackson hat weltweit für volle Häuser gesorgt, hat sogar die Biopics von Queen und Elton John überholt. Alleine in den USA hat er am ersten Wochenende schon 97 Millionen Dollar eingespielt. Inzwischen brodelt auch die Gerüchteküche, es könnte einen zweiten Teil geben. Der Produzent meinte zumindest, ja, man wird sehen, was passiert. Zu erzählen gäbe es sicher noch genug von Michael Jackson. Und wenn eine Entscheidung in die Richtung fällt, dann hören Sie es hier auf Antenne Brandenburg. Es ist jetzt 17.53 Uhr.
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1: Im Studio Mischa Frinke, guten Abend. Brandenburgs Finanzminister Keller begrüßt, dass der Bundesrat die geplante Entlastungsprämie von 1.000 Euro abgelehnt hat. Der SPD-Politiker sagte im rbb24-Inforadio, es sei absolut richtig, die Menschen zu entlasten. Eine Prämie sei aber ungeeignet und ungerecht.
2: Viele Betriebe hätten das gar nicht zahlen können. Wir werden jetzt darüber reden, mit der Übergewinnsteuer auch die Profite der Mineralölkonzerne abzuschöpfen und weitere Entlastungen vorzunehmen. Die müssen sozial gerecht sein und sie müssen vor allem auch wirksam sein. Wir sollten schauen, wie wir entweder über einkommensteuerrechtliche Regelungen oder auch mit Direktzahlung hier die Menschen im Land unterstützen können. Wir werden uns nicht wegducken, aber wir brauchen geeignete Maßnahmen und die Entlastungsprämie war keine.
1: Die Bundesregierung hält nach eigenen Angaben daran fest, die Menschen von den hohen Energiepreisen zu entlasten. Über weitere Schritte werde man zeitnah entscheiden, so ein Sprecher. Nach dem Fund eines verdächtigen Gegenstandes in Potsdam-West haben die Behörden Entwarnung gegeben. Von dem Gegenstand gehe keine Gefahr mehr aus, hieß es. Einzelheiten von Mario Bartsch.
3: Der verdächtige Gegenstand war am Vormittag im Keller eines Wohnhauses in der Geschwister-Scholl-Straße gefunden worden. Experten hatten ihn begutachtet. Für weitere Untersuchungen mussten zwischenzeitlich die Häuser im Umkreis von etwa 300 Metern rund um den Fundort evakuiert werden. Um was für einen Gegenstand es sich handelt, wollte die Polizei bislang nicht sagen. Es laufen weitere Ermittlungen.
1: Brandenburgs Ärztinnen und Ärzte warnen vor den Folgen des geplanten Sparpakets der Bundesregierung für die gesetzlichen Krankenkassen. Die Kassenärztliche Vereinigung befürchtet, dass Praxen schließen und es deutlich weniger Termine bei Fachärzten gibt. Das sei eine Gefahr für die ambulante Versorgung, gerade in einem Flächenland wie Brandenburg. Magdalena Bienert berichtet.
4: Besonders betroffen wären Augenärzte, Hautärzte, Orthopäden und Psychotherapeuten. Bis zu 900.000 Behandlungen könnten laut Schätzungen wegfallen. Bundesgesundheitsministerin Nina Wagen plant mit dem Paket Einsparungen von mehr als 16 Milliarden Euro ab dem Jahr 2027. Damit sollen steigende Krankenkassenbeiträge verhindert werden. Brandenburgs Ärzte kritisieren jedoch, gespart werde vor allem auf Kosten der Patienten. Gerade in ländlichen Regionen gäbe es oft keine Ausweichmöglichkeiten und die Wege zur nächsten Praxis seien ohnehin schon weit.
1: Die Technische Universität Berlin schließt ab morgen bis auf Weiteres ihr Hauptgebäude. Die Studierenden können noch bis 22 Uhr persönliche Gegenstände aus dem Gebäude an der Straße des 17. Juni holen, hieß es. Hintergründe dazu von Sebastian Hampf.
5: Grund für die kurzfristige Maßnahme sind bauliche Auffälligkeiten, die heute bei einer Sicherheitsbegehung durch Behörden und die Berliner Feuerwehr festgestellt wurden, wie die TU mitteilte. Die Schließung betrifft sämtliche Büros, Lehrveranstaltungen und geplanten Events. Das Präsidium der TU arbeitet an Lösungen, um den Universitätsbetrieb aufrechtzuerhalten.
1: Soweit die Antenne Brandenburg Nachrichten. 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
6: Na, das war doch noch ein spannender Abend in Potsdam. Nach der Entwarnung können wir uns dann wieder solchen Dingen wie dem Wetter widmen. Das ist nicht ganz so spannend. Es gibt einen Sonne-Wolken-Mix. Die Wolken sehr viel stärker vertreten. Vereinzelt sind auch noch Regenschauer dabei. 11 Grad in Jüterbog, 13 Grad in Angermünde, 14 Grad in Rietz-Neuendorf. Der Samstag, der bleibt trocken. Auch hier wechseln sich Sonne und Wolken ab. Es wird etwas wärmer mit 17 bis 20 Grad. Der Sonntag noch wärmer, 20 bis 23 Grad. Und da soll es richtig viel Sonne geben.
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6: Achtung auf der A10, nördlicher Berliner Ring in Richtung Dreieck Havelland. Zwischen Rastplatz Hohenneuendorf und Mühlenbeck wurde die Fahrbahnsperrung inzwischen aufgehoben. Nur noch die Standspur ist blockiert. A10, westlicher Berliner Ring Richtung Dreieck Havelland. 10 Minuten dauert es länger zwischen Großkreuz und Leest. Auf der A12 Richtung Frankfurt-Oder stockt es weiterhin zwischen Storkow und Briesen. Hier etwa 15 Minuten mehr einplanen. Die B87 Frankfurt-Oder Richtung Luckau. Zwischen Beeskow-West und Ranzig gibt es Behinderungen nach einem Unfall. Und auch im Landkreis Oberhavel gab es einen Unfall zwischen Gransee und Badingen. Bitte vorsichtig fahren. Blitzer im Dreieck Nutetal auf der Überleitung von der südlichen A10 auf die A115 Richtung Berlin, auf der B112 Richtung Frankfurt-Oder, kurz hinter Prieskow-Finkenheerd und ein Blitzer zwischen Groß-Schulzendorf und Wietstock. Und da, wo Sie vielleicht noch einen gesehen haben, 0331 70 98 101. Einfach anrufen beim Antenne Verkehrsservice und durchgeben, was Sie entdeckt haben. Vielen Dank und weiterhin gute Fahrt ins Wochenende.
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6: Too good to go. Zu schade zum Wegwerfen. Das kennen wir von Bäckereien oder von den Überraschungstüten im Supermarkt, wenn gute Ware am Abend günstig abgegeben wird. Jetzt gibt's das aber auch für Blumensträuße. Mehr als 100 Anbieter allein in Brandenburg machen dabei mit, so wie Antje Dörschel, die sogar Prachtrosen und Anemonen online stellt.
7: Der Kunde möchte gern geschlossene Zurblumen. Die öffnen sich natürlich, wenn die Sonne scheint. Warum sollen wir die dann nicht günstiger für einen kleinen Obolus noch abgeben? Und nicht jeder kann sich Blumen kaufen. Das ist ja doch ein Luxus.
6: Das ist wohl wahr. Aber statt 15, 20 oder 30 Euro kosten die Blumen über die App nur noch 5 oder 6 Euro. Und sogar Baumärkte machen da inzwischen mit. Also auch eine tolle Idee für Gartenbesitzer. Einfach mal gucken, denn Blumen gehen noch immer.

0: Die schönste Musik auf Antenne Brandenburg zum Start ins Wochenende. Und viele von Ihnen haben da auch wieder Spargel auf dem Zettel. Entweder kaufen Sie selber einen für zu Hause oder Sie gehen lecker essen auf einen der Spargelhöfe im Land. Aber damit die weißen Stangen überhaupt auf unseren Tellern landen, sind jedes Jahr tausende Saisonarbeiter im Einsatz. Die meisten kommen aus Rumänien. Und unsere Antennereporterin Jacqueline Pivon hat einen von ihnen zum Spargelstechen in Belitz begleiten dürfen. Fazit: Das ist echt harte Knochenarbeit.
1: Ein ausrangierter Linienbus rumpelt über sandige Wege. Rund 20 Männer aus Rumänien sind auf dem Weg zum Spargelfeld. Einer von ihnen ist Alex Serdian, 28 Jahre alt. Für ihn ist es die siebte Spargelsaison in Belitz.
2: In Rumänien ist es nicht schwierig, einen Job zu finden, aber hier sind die Bedingungen besser und es wird besser bezahlt.
1: Er kommt aus dem Norden Rumäniens. 2019 berichtet sein Onkel von der Spargelernte in Belitz. 2020 stand Alex erstmals selbst auf dem Feld. Nach der ersten Saison wollte er eigentlich aufhören. Die Arbeit war hart und er brauchte lange, um die weißen Stangen aus dem Boden zu holen. Inzwischen schafft er 13 Kisten am Tag.
2: Weißt du, man gewöhnt sich wirklich gut. Meinen Rücken spüre ich dann erst abends, wenn ich mich ins Bett lege.
1: 8.000 bis 9.000 Euro hat er am Ende der Saison in der Tasche, sagt er. Dafür arbeitet er gut 3 Monate lang, 7 Tage die Woche. Meist von morgens um 6 bis abends 18 Uhr, oft auch länger. Je nachdem, wie das Wetter mitspielt. Nach Feierabend geht es zurück in die Unterkunft. 6 Männer auf einem Zimmer. 18 Euro pro Tag zahlen sie für Zimmer und Mittagessen.
2: Es ist ein bisschen eng, aber wir kommen klar.
1: Nach Feierabend sitzen die Männer zusammen, trinken Bier. Morgen früh geht's schon weiter. Der Bus zum Feld fährt kurz nach 5.
0: Das sind lange Tage. Umso mehr wissen wir jetzt nochmal zu schätzen, dass wir den leckeren Spargel genießen dürfen. An der Stelle einfach nochmal Danke an alle, die für uns ernten. Egal ob Gemüse, Getreide oder Obst.

0: Wishful Thinking mit ihrem Hiroshima, die schönste Musik auf Antenne Brandenburg. 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

0: Zu den Nachrichten, 18.30 Uhr.
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2: Aus Cottbus mit Inka Gluschke. Schönen guten Abend. Die Sorge ist groß, dass die ostdeutschen Reviere bei dem Bau neuer Gaskraftwerke benachteiligt werden. Deshalb ist heute am Industriestandort Schwarze Pumpe protestiert worden. Unterstützung kam von Kommunalpolitikern wie Sprembergs Bürgermeisterin Christine Hantje. Sie fordert
3: gleiche Bedingungen für die Lausitz bei der Errichtung von Gaskraftwerken, Berücksichtigung, was die Kapazitäten betrifft. Zu Recht fordern wir einen Transformationsbonus. Das kann nicht sein, dass es im Süden von Deutschland so weitergehen kann wie immer. Uns wird hier sozusagen tatsächlich die Existenz geraubt, weil wir sind noch nicht so weit, dass wir andere Wertschöpfungsketten überhaupt aufbauen konnten.
2: Hintergrund ist der kürzlich vorgelegte Gesetzentwurf des Bundeswirtschaftsministeriums. In ihm ist ein Südbonus vorgesehen, durch den die ostdeutschen Kohlereviere bei den modernen Kraftwerken leer ausgehen könnten, so die Befürchtung. Ab heute Abend rollt es wieder auf der Bahnstrecke Cottbus-Forst. Wochenlang war hier wegen Bauarbeiten alles dicht. Antenne-Reporterin Iris Wussmann.
4: Der erste Zug fährt laut ODEC heute um 23.08 Uhr von Cottbus Richtung Forst. Ab morgen soll alles wieder regulär laufen. Zunächst, denn die Bauarbeiten auf der Strecke sollen insgesamt mehr als 2,5 Jahre dauern. Der Grund, in Forst wird eine neue Eisenbahnbrücke gebaut. Deshalb mussten Pendler zuletzt mit Bussen vorlieb nehmen oder aufs Auto umsteigen. Bis Juli nächsten Jahres haben Zugreisende jetzt erstmal Ruhe, dann wird es wieder zu einer rund einmonatigen Vollsperrung kommen.
2: Dort, wo normalerweise laut die Motoren dröhnen, sind heute Abend Freizeitsportler unterwegs. Auf dem Lausitzring bei Klettwitz gibt es nach vielen Jahren Pause wieder die Blade Night. Es wird gejoggt, geskatet und Rad gefahren. Organisator Hans-Joachim Weidner sagte uns,
5: wir wollen unsere Bürger sportlich bewegen und animieren, ihre Gesundheit zu verbessern, zu halten und Freude am Sport zu haben. Und ich denke, der Lausitzring bietet sich ja fantastisch dafür an, ohne Angst zu haben von irgendeinen rücksichtslosen Autofahrer überrollt zu werden. Es soll ja in den nächsten Jahren, Jahrzehnten wieder Tradition werden. Und es gab ja schon Anmeldungen aus Berlin, aus Chemnitz, aus Leipzig, gerade für die Inlineskater, die hier auf dem fantastischen Asphalt durch die Gegend rollen können.
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2: Gemächlich schieben sich auch in der Nacht die Wolken über den Südbrandenburger Himmel. Es bleibt trocken bei Temperaturen um 8 Grad.
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0: Achtung, auf der A10 nördlicher Berliner Ring Richtung Dreieck Havelland zwischen Rastplatz Hohenneuendorf und Mühlenbeck wurde die Fahrbahnsperrung inzwischen aufgehoben, aber die Standspur ist nach wie vor blockiert. A10 westlicher Berliner Ring Richtung Dreieck Havelland zwischen Großkreuz und Lees dauert etwa 10 Minuten länger. Auf der A12 Richtung Frankfurt-Oder brauchen Sie auch 10 Minuten mehr zwischen Storkow und Briesen. Die B167 Löwenberg Richtung Lebus zwischen Liebenberg und dem Abzweig nach Falkenthal ist die Feuerwehr im Einsatz. Hier brennt jetzt ein Auto. Landkreis Oberhavel zwischen Gransee und Badingen gibt's Behinderungen nach einem Unfall. Und damit sind wir bei den Blitzern im Dreieck Nutetal auf der Überleitung von der südlichen A10 auf die A115 in Richtung Berlin. Ein Blitzer auf der B112 Richtung Frankfurt-Oder, kurz hinter Brieskow-Finkenheerd. Und einer zwischen Groß-Schulzendorf und Wietstock. Wir wünschen Ihnen gute Fahrt.
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0: Philly Sound aus den 70ern mit The Three Degrees, When Will I See You Again. Antenne Brandenburg und es geht in ein spannendes Sportwochenende. Da geht's um den Aufstieg von Energie Cottbus, aber auch beim Basketball träumen die Brandenburger von der Mission A. Lok Bernau hat die Chance, in die zweithöchste Liga aufzusteigen. Für den Club hat auch schon einer der besten deutschen Basketballprofis gespielt, Franz Wagner. Und ganz bestimmt drückt er heute Abend den ehemaligen Kollegen aus dem Barnim ganz fest die Daumen. Es ist ein entscheidendes Heimspiel in der S-Arena Bernau gegen die Orange Academy, das Nachwuchsteam des Bundesligisten aus Ulm. Das erste Spiel am vergangenen Wochenende wurde mit 86-76 verloren. Heißt, Lok muss heute gewinnen, sonst sind die Aufstiegsträume geplatzt. Der Lok-Teammanager Christian Leschke ist aber optimistisch.
1: Ganz klar, ein Sieg erhoffen wir uns und das, denke ich, ist auch realistisch. Also die Chancen sind schon gut. Wir sind unheimlich heimstark in der letzten Saison gewesen, haben uns kontinuierlich gesteigert. Wir werden eine sehr gut gefüllte Halle haben, eine sehr stimmungsvolle Halle, sodass wir da eigentlich vom sechsten Mann gute Unterstützung bekommen und dann auch hoffentlich, und davon bin ich überzeugt, das dritte Spiel erzwingen und am Sonnabendmittag nach Ulm fahren.
0: Ja, toi toi toi. Die Basketballer setzen also heute auf die Unterstützung in der Hölle von Bernau.
1: Als wir vor 2 Jahren in diese Halle gezogen sind, in diese Arena gezogen sind, haben wir ungefähr 700, 750 Zuschauer, die regelmäßig in die alte Halle kamen, mitgebracht und haben es innerhalb kürzester Zeit geschafft, beim Durchschnitt von über 1600 hier zu sein. Ich glaube, das spricht eigentlich Bände.
0: Absolut. Heute passen übrigens 2500 Leute in die Halle. Gerne hingehen und mit anfeuern. Es gibt aber wirklich nur noch wenige Restkarten. Sie müssten da schnell sein. Das Spiel beginnt um 20 Uhr. Und auch die RBB-Fernsehkollegen werden live nach Bernau schalten ab 19.30 Uhr in Brandenburg aktuell. Wir drücken die Daumen, dass Brandenburgs beste Männer-Basketballmannschaft heute gewinnt und weiter vom Aufstieg träumen kann.

0: schönste Musik zum Feierabend. Und damit Start ins Wochenende. Es ist 18.53 Uhr.
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1: Im Studio Mischa Frinke, guten Abend. Das Scheitern der geplanten Entlastungsprämie von 1.000 Euro vor dem Bundesrat trifft im Brandenburger Landtag auf Zuspruch. Eine Prämie sei kein gutes Instrument, man sollte kleine Einkommen zügig steuerlich entlasten, forderte der SPD-Landtagsfraktionsvorsitzende Björn Lüttmann.
2: Ich bin nicht überrascht, dass diese Prämie abgelehnt wurde. Auch wir als SPD Brandenburg sahen das kritisch, weil sie, glaube ich, eine Erwartungshaltung geweckt hat, die man nicht erfüllen kann. Und man muss wirklich jetzt ganz schnell ran an eine wirkliche Steuerreform. Und dabei muss es vor allem darum gehen, die niedrigen und mittleren Einkommen zu entlasten. Und auf dem Gegenzug diese Entlastung gegenzufinanzieren durch eine höhere Belastung der höheren Einkommensklassen, das ist eine Forderung, die wir als SPD ganz klar aufgestellt haben.
1: Mehrere Länder kritisierten in der Debatte die zusätzliche Belastung für Länder und Gemeinden. Brandenburgs Ärztinnen und Ärzte warnen vor den Folgen des geplanten Sparpakets der Bundesregierung für die gesetzlichen Krankenkassen. Die Kassenärztliche Vereinigung befürchtet, dass Praxen schließen und es deutlich weniger Termine bei Fachärzten gibt. Das sei eine Gefahr für die ambulante Versorgung, gerade in einem Flächenland wie Brandenburg. Besonders betroffen seien Augenärzte, Dermatologen und Orthopäden. Aber auch psychotherapeutische Angebote könnten nach Angaben der Vereinigung stark eingeschränkt werden. Bundesgesundheitsministerin Waken will mit dem Sparpaket die Krankenkassen entlasten. Das Newcastle-Virus bedroht weiter die Bestände der Geflügelhalter. Der Landkreis Barnim hat nun auf Erlass des Brandenburger Landwirtschaftsministeriums eine Allgemeinverfügung zum Schutz seiner Tierbestände erlassen, auch wenn es im Kreis bisher noch keinen Ausbruch gibt. Sprecher Robert Bachmann.
3: Es geht ganz grundsätzlich darum, die Einschleppung jetzt auch hier bei uns zu verhindern. Das geht eben am besten, indem die entsprechenden Biosicherheitsmaßnahmen in den Geflügelhaltungen hochgesetzt werden. Es geht einmal darum, Fälle, wenn es denn welche gibt, zu erkennen und insbesondere eben auch darum, die sogenannte Impfdecke hochzuhalten, dass also der Impfpflicht nachgekommen wird, in der Hoffnung, dass dann eben auch die Ausbreitung damit vermindert wird.
1: Geflügelhalter im Barnim sind zum Beispiel angehalten, zu melden, wenn ihre Tiere vermehrt sterben. Auch Geflügelausstellungen sind verboten. Zuletzt hatte es Newcastle-Fälle in den Landkreisen Oder Spree und Märkisch-Oderland gegeben. In ganz Brandenburg mussten bisher rund 4 Millionen Tiere getötet werden. Nach einer mutmaßlichen Geiselnahme in einer Bankfiliale in Rheinland-Pfalz gibt es neue Erkenntnisse zum Hergang. Man gehe davon aus, dass Beute gemacht wurde, erklärten die Ermittler. Um wie viele Täter es sich handelt, bleibt aber unklar. Die Polizei hatte die Bank in Sinzig heute stundenlang umstellt. Lange war klar, ob der oder die Täter noch in dem Gebäude sind. Am Nachmittag befreiten Einsatzkräfte 2 unverletzte Personen aus einem Raum in der Filiale. Weitere Personen wurden nicht gefunden. Soweit die Antenne Brandenburg Nachrichten. 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
4: Von der Uckermark bis hin zur Prignitz, da scheint jetzt noch ein bisschen die Abendsonne. In den übrigen Regionen, auch hier bei uns in Potsdam, ist es dann doch eher stark bewölkt. Dafür gibt's immerhin keinen Regen. 12 Grad in Grünow bei Prenzlau, 13 Grad sind es in Schönefeld, 14 Grad in Küritz. Auch morgen der Samstag bleibt trocken. Hier wechseln sich überall Sonne und Wolken ab bei 17 bis 20 Grad. Der Sonntag nochmal wärmer, 20 bis 23 Grad und mehr Sonne als Wolken. Lassen wir uns überraschen.
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4: Achtung auf der A10, nördlicher Berliner Ring in Richtung Dreieck Havelland. Zwischen Rastplatz Hohenneuendorf und Bühlenbeck ist die rechte Spur gesperrt. Hier muss noch ausgelaufenes Öl beseitigt werden. B167, Löwenberg Richtung Libus. Zwischen Liebenberg und Abzweig nach Falkenthal ist die Feuerwehr wegen eines Fahrzeugbrandes noch im Einsatz. Landkreis Oberhavel, zwischen Gransee und Badingen gibt es Behinderungen nach einem Unfall. Und Bombenentschärfung in Eberswalde. Morgen wird im Bereich der Ludwig-Sandberg-Straße an der Johanneskirche eine Fliegerbombe entschärft. Hierfür wird ab 8 Uhr ein Sperrkreis von 350 Metern um die Fundstelle eingerichtet. Der Sperrkreis ist bis spätestens 8 Uhr vollständig zu verlassen. Fahrzeuge jeglicher Art sind rechtzeitig aus der Sperrzone zu entfernen. Also denken Sie dran, wenn Sie in der Gegend wohnen. Geblitzt wird unter anderem auf der B112 Richtung Frankfurt-Oder, kurz hinter Briesko-Finkenherd. Wir wünschen Ihnen gute Fahrt.
5: Unser Sandmännchen. Womit kommt das Sandmännchen heute? Auf dem Esel. Das Sandmännchen hat dir eine Geschichte mitgebracht.
6: Die Erdmännchen Jan und Henry.
7: Thank you. vielleicht müde.
8: Ja, das wollte ich auch gerade sagen.
7: Ich glaube, ich weiß auch schon, was du als nächstes sagen willst.
9: Das gleiche wie du.
7: Na dann mal los.
10: Alle Augen zugemacht, wir schlafen jetzt die ganze Nacht.
7: Henry? Henry? Henry!
9: Was ist denn?
7: Henry, du wirst es nicht glauben, aber da ist ein Geräusch.
9: Was? Lass mal hören. Da schreit doch einer.
7: Ja, genau. Ein Seeungeheuer.
9: Was? Bist du sicher?
7: Ja, klar. Siehst du hier sonst noch jemand anderes, der schreien könnte?
9: Nee, aber ein Seeungeheuer sehe ich ja auch nicht.
7: Natürlich nicht. Es sitzt ja auch gerade im Restaurant.
9: Hä?
7: Es hat nämlich fürchterlichen Hunger und es wartet schon ganz lange auf sein Essen. Und langsam wird es sauer und es schimpft und schreit.
9: Und das ist das Geräusch? Vielleicht können wir dem Seeungeheuer schon mal irgendwas Kleines zu essen bringen, damit es aufhört zu schreien.
7: Ja, wie wäre es mit einer Mohrrübe?

0: von Mauli Maulwurf.
1: Seit wann hat die denn ein Restaurant in ihrer Höhle?
2: Das hätte sie uns ruhig mal erzählen können, wo wir doch so gerne essen.
1: Ja.
3: Mauli! Mauli!
4: Ihr beiden, seid doch nicht so laut. Es ist gerade eingeschlafen.
1: Wer? Das Ungeheuer?
4: Psst! Also Ungeheuer würde ich es nicht nennen.
3: Wir haben eine Möhre dabei.
1: Ja.
4: Oh nein, jetzt ist es wieder wach geworden. Ist ja gut, nun beruhige dich doch.
2: Komisch, das Seeungeheuer sieht ja aus wie ein Baby.
1: Also ich habe mir das Seeungeheuer ganz anders vorgestellt.
4: Also ich weiß nicht, was ihr da wieder redet. Das ist ein Baby. Ich mache Babysitting und passe auf das Kind von meiner Freundin Hannelore Hase auf.
2: Ach so? Dann hat die ganze Zeit nur ein Baby geschrien.
1: Na, das habe ich mir ja gleich gedacht.
2: Warum schreit es denn so?
4: Es schreit, weil es seinen Schnuller verloren hat. Ich weiß auch nicht, was ich machen soll. Ich habe schon überall gesucht.
1: Einen Schnuller haben wir leider auch nicht.
2: Nee, aber was Besseres. Eine Mohrrübe. Guck mal, Baby.
4: Oh, es funktioniert. Es benutzt die Möhre als Schnuller. Das ist ja großartig. Danke, ihr beiden.
2: So, jetzt bin ich aber auch rechtschaffend müde geworden. Du auch, Henry?
1: Ja, ja.
2: Gute Nacht, Henry.
1: Ob so ein Seeungeheuer vielleicht auch aufhört zu schreien, wenn es einen Schnuller bekommt? Was meinst du, Jan? Jan? Schläft schon. Tja. Dann muss ich ihn wohl morgen fragen.

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1: 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Schönen guten Abend, wir machen jetzt auch wieder Geräusche, aber sehr schöne musikalische. Cutting Crew, I Just Died in Your Arms. Und danach gibt es Elton John, Can You Feel the Love Tonight aus dem König der Löwen.

0: Freitagabend, gleich 19.19 Uhr. Und das ist wieder der Moment, in dem Sie ins Spiel kommen, denn es geht jetzt um Ihren Wunsch-80er. Sie können uns schreiben, entweder über die App oder auf antennebrandenburg.de und uns alles sagen, was Sie hören möchten und was Sie mit dem Lied verbinden. Und Sie können uns auch gerne eine Studionachricht schicken.
1: Ja, hallo, ich bin der Joachim aus Schönefeld. Grüße Sie. Ich habe mir von der Greg Keane Band gewünscht, Breakup-Song. 1981 das erste Mal allein in Urlaub mit einem Freund Ibiza und da lief der Song rauf und runter. Und ich finde, der läuft viel zu wenig im Radio, ist fast vergessen und insofern wäre es genau mal wert, den wieder zu spielen, gerade hier bei Antenne.
0: Was für eine gute Idee, haben wir uns gedacht und genau den Song jetzt auch mitgebracht. Für Joachim aus Schönefeld, aber auch für alle anderen, die in den 80ern dazu getanzt haben oder die den Song heute endlich mal kennenlernen. Die Greg Keane Band mit The Breakup Song.
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0: Bohemian Rhapsody von Queen. Haben zuletzt auch die No Angels ganz großartig im Fernsehen gesungen. Haben Sie ja vielleicht gesehen.
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2: Ganz schön frisch. 13 Grad in Hennigsdorf, 14 Grad in Königs Wusterhausen. Dazu viele Wolken. In der Nacht wird es aber geringer bewölkt sein. Die Temperaturen sinken auf 7 bis 2 Grad. Der Samstag sieht dann schon viel, viel besser aus. Es bleibt trocken, Sonne und Wolken wechseln sich ab und es wird wärmer mit 17 bis 20 Grad. Der Sonntag hat dann schon bis zu 23 Grad und noch mehr Sonne, heißt es.
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2: Achtung auf der A10 nördlicher Berliner Ring in Richtung Dreieckhaveland. Zwischen Rastplatz Hohenneuendorf und Mühlenbeck ist die rechte Spur gesperrt. Hier muss immer noch ausgelaufenes Öl beseitigt werden. B167 Löwenberg Richtung Libus zwischen Liebenberg und Abzweig nach Falkenthal. Auch hier ist die Feuerwehr noch im Einsatz wegen eines Fahrzeugbrandes. Landkreis Oberhavel zwischen Gransee und Badingen gibt's Behinderungen nach einem Unfall. Und einen Hinweis für morgen haben wir noch. Bombenentschärfung in Eberswalde. Morgen wird im Bereich der Ludwig-Sandberg-Straße an der Johanneskirche eine Fliegerbombe entschärft. Hierfür wird ab 8 Uhr ein Sperrkreis von 350 Metern um die Fundstelle eingerichtet. Der Sperrkreis ist bis spätestens 8 Uhr vollständig zu verlassen. Und Fahrzeuge jeglicher Art sind dann auch rechtzeitig aus der Sperrzone zu entfernen. Also wenn Sie da heute noch parken, morgen vor 8 muss umgeparkt werden. Wir wünschen Ihnen gute Fahrt.

0: schönen Feierabend mit Antenne Brandenburg und zusammen mit der ganzen Familie können Sie jetzt schon mal überlegen, was Sie am Wochenende alles unternehmen wollen. Ist ja wieder einiges los, lange Nacht der Museen. Drachenboot Cup in Königs Wusterhausen, wo man übrigens heute Abend schon mal Probe sitzen kann. Außerdem ist heute auch wieder die Brala gestartet. Die Brandenburgische Landwirtschaftsausstellung im MFZ Parentlin. Mehr als 30.000 Besucher zieht's da jedes Jahr hin. Kühe streicheln, Trecker gucken und genießen. Auch Antenne-Morgenreporter Ivo Ziemann war heute früh schon da und total begeistert, was da so alles los ist.
1: Oh, es gibt echt eine ganze Menge zu sehen. Hier gleich nebenan, da gibt's was Leckeres, habe ich gesehen. Und da dampft's schon. Und es liegt ein hölzerner Geruch in der Luft. Oh, hier brennt's schon, ja, im Ofen.
2: Firma Lecker Brot sind wir, der Adrian.
1: Ihr feuert gerade den Ofen an.
2: Jawohl, wir feuern beide Ofen an. Einmal für Brotbacken und dann für Laugenstangen und sowas alles. Und hier wird die leckere Rauchwurst gemacht.
1: Rauchwurst auch, okay. Ja.
2: Genau, die hängt dann hier nachher und wird geräuchert.
1: Und man hört hier auch so ein, habe ich mir die ganze Zeit schon gefragt, so einen blechernen Klang. Das klopft hier die ganze Zeit so. Ach, hier schlägt jemand irgendwelche Pfosten für Zäune ein sozusagen.
3: Ich bin der Olaf Menzel.
1: Ja, was machst du da?
3: Also wir machen Mobilzäune halt eben und sind da einfach sehr professionell und gut drin, dass wir Zäune auf- und abbauen können.
1: Da kommen dann die Schafe und so rein,
3: da
1: ja?
3: Da kommen Schafe, Rinder, Schweine werden ausgezäunt in der Regel. Tiere zum Futter bringen, nicht das Futter zu den Tieren.
1: Ja, okay, gut. Ja, spannend. Also sowas kann man sich auch angucken hier. Und es gibt natürlich noch ganz viel mehr. Also Schaubrauen in der historischen Brauerei, Technikvorführungen, Kinder können mal Traktor fahren, ein Schaumelken der Schafe und Hütehundevorführungen. Also so viele Sachen lohnt sich wirklich herzukommen.
0: Klingt wirklich toll. Braucht man ja mehr als einen Tag. Wir wünschen auf jeden Fall viel Spaß. Die Brandenburgische Landwirtschaftsausstellung im MFZ, das ganze Wochenende immer von 9 bis 18 Uhr. Noch mehr Veranstaltungen finden Sie auf antennebrandenburg.de. Ich bin Ines Lang und ich hoffe, Sie haben ein wirklich wunderbares Wochenende. Und jetzt noch einen schönen Abend. Wir hören uns morgen Nachmittag wieder.

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1: Im Studio Mischa Frenkel, guten Abend. Das Scheitern der geplanten Entlastungsprämie von 1.000 Euro vor dem Bundesrat trifft im Brandenburger Landtag auf Zuspruch. Eine Prämie sei kein gutes Instrument, weil sich viele Firmen dieses nicht leisten könnten, sagte der CDU-Vorsitzende Steven Breetz. Mehrere Länder kritisierten in der Debatte die zusätzliche Belastung für Länder und Gemeinden.
2: Die wirtschaftliche Lage ist schwierig und deshalb finde ich es ehrlicher, wenn man nicht eine Lösung herbeiführt, die in Wahrheit aus Gerechtigkeitsgründen gar nicht zu leisten ist. Und wir im Land Brandenburg sind eher der Auffassung, dass auch die Bediensteten im Landesdienst aufgrund der finanziell angespannten Lage diese Prämie nicht erhalten können. Insofern ist hier, glaube ich, Ehrlichkeit besser als einen politischen Kompromiss am Leben zu halten.
1: Die Bundesregierung hält nach eigenen Angaben daran fest, die Menschen von den hohen Energiepreisen zu entlasten. Über weitere Schritte werde man zeitnah entscheiden, so ein Sprecher. Der geplante Gesetzentwurf zum Reformpaket, um die gesetzlichen Krankenkassen zu stabilisieren, stößt bei Brandenburgs Ärzten auf große Kritik. So könnten im kommenden Jahr bis zu 900.000 Arzttermine wegfallen. Alle Leistungen sollen gedeckelt werden. Die Vorsitzende des Hausärzteverbandes Katharina Weinert sagte Antenne Brandenburg:
3: Wir versorgen sehr viele Patienten und auch zunehmend mehr Patienten. Wir haben oft jetzt schon eine große Schwierigkeit, Patienten zu Spezialisten zu schicken. Und das Risiko ist, wenn dieses Reformpaket durchgeht, dass das noch schwieriger wird. Das bedeutet für uns als Hausarztpraxis noch mehr Aufwand, den Patienten zu helfen, zeitnah Facharzttermine zu bekommen.
1: Bundeskanzler Merz hofft, dass der Bundestag den Gesetzentwurf noch vor der Sommerpause verabschiedet. Die Technische Universität Berlin schließt ab morgen bis auf Weiteres ihr Hauptgebäude. Die Studierenden können noch bis 22 Uhr persönliche Gegenstände aus dem Gebäude an der Straße des 17. Juni holen, hieß es. Hintergründe von Sebastian Hampf.
4: Grund für die kurzfristige Maßnahme sind bauliche Auffälligkeiten, die heute bei einer Sicherheitsbegehung durch Behörden und die Berliner Feuerwehr festgestellt wurden, wie die TU mitteilte. Die Schließung betrifft sämtliche Büros, Lehrveranstaltungen und geplanten Events. Das Präsidium der TU arbeitet an Lösungen, um den Universitätsbetrieb aufrechtzuerhalten.
1: Soweit die Antenne Brandenburg Nachrichten. 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Noch ein kurzer Blick aufs Wetter. Heute Abend in der Prignitz locker, sonst auch mal stärker bewölkt und vereinzelten schwachen Schauern abgesehen überwiegend trocken. Aktuell haben wir noch 9 Grad in Fürstenberg, 12 Grad in Bad Liebenwerda und 13 in Potsdam. Nachts lockert es dann allmählich auf. Die Werte liegen dann auf 7 bis 2 Grad und morgen geht's recht freundlich los und es bleibt trocken. Später ziehen ein paar Wolken auf, aber auch die Sonne kommt immer wieder durch. Es wird etwas wärmer. Die Temperaturen bewegen sich morgen zwischen 17 und 20 Grad.
5: Schönen Dank für die aktuellen Nachrichten. Ja, hier ist der Verkehrsservice für den ARD-Abend und der beginnt auf der Autobahn 1 Trier Richtung Saarbrücken. Hier ist in Höhe Saarbrücken-Neuhaus wegen eines brennenden PKW gesperrt. Und A4 Dresden Richtung Görlitz zwischen Kodersdorf und dem Grenzübergang Ludwigsdorf gibt es aktuell 4 Kilometer Stau. Und damit weiter gute Fahrt durch den Abend.
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5: Und für uns alle geht's nun rein in den genau 50. Frühlingsabend dieses Jahres. Ja, der ist heute. Schön, dass Sie dabei sind und sich aufs Wochenende freuen mit eingeschaltetem Radio. Ich bin Hanne Bauer in Magdeburg.

0: Wow, tolle Musik. Das Wochenende liegt vor uns. Und damit wieder ein wunderbares Frühlingswetter. Gruß an alle Hörerinnen und Hörerinnen im Saarland, die ja gestern schon regenfrei waren und sich heute über 19 Grad Sonne freuen konnten. Genau dieses Wetter, das kommt jetzt auch am Wochenende zu uns nach Mitteldeutschland. Und der Regen macht erstmal eine Pause, wobei sich ja eigentlich alle doch sehr gefreut haben, dass es endlich mal wieder so richtig ordentlich den schönen, langen Frühlingsregen gab. Regen, der Segen bringt. Also außer bei meiner Hündin Laika, ja, die sich mit feuchtem Fell und vorwurfsvollem Blick in den Augen diesem Wetter ergeben hat. Und die Hunde zwei Beiner gleich dazu. Aber hey, nun ist es geschafft und wir freuen uns aufs immer schöner werdende Wochenende. Zusammen nun auch mit Rick Astley, der uns hier mit seinem Together Forever erfreut im ARD-Abend.
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ist, Liebe ist unsere Lieblingsmusiker nicht zu vergessen hier im ARD-Abend. Der Sänger dieser Band, die wir jetzt hören möchten, alle zusammen, hat heute seinen 75. Geburtstag und ihm zu Ehren spielen wir, also sozusagen fürs Mai-Kind, einen seiner größten musikalischen Erfolge, der nun mal September heißt. Also nicht May, sondern September, passend zu Sänger Philip Bailey. Herzlichen Glückwunsch zum Geburtstag.

Hier ist der ARD-Abend und es sind tatsächlich nur noch Tage, bis die größte Musikshow der Welt, der ESC, wieder über die Zukunft von Talenten bestimmt. Dienstag und Donnerstag gibt's die Halbfinale und nächste Woche Samstag dann auch gleich das Finale des 60. ESC und eine neue Dokumentation in der ARD-Mediathek gibt es auch zur Geschichte dieses größten Musikwettbewerbes. Gleich hören wir mehr davon nach Musik von Softcell. Tainted Love im ARD-Abend.

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0: 20.30 Uhr ist es. Hier ist der Verkehrsservice für den ARD Abend. Und was soll ich sagen?

So muss ein Abend klingen. Wenn es nach 20 Uhr ist und der Stress der Woche hinter uns liegt, harmonisch abgerundet, butterzart. Eric Clapton mit seiner großartigen Lagerfeuerromantik Gitarrenmusik war gerade zu hören. Oder vielleicht steckt ja bei Ihnen schon die Vorfreude aufs Wochenende und auf den Wochenendausflug. Auf 2 oder auf 3 oder vielleicht auf 4 Rädern oder natürlich auch zu Fuß. Dazu dann vielleicht eher diese Jungs hier, die uns jetzt mit ihren Gitarren im ARD-Abend einheizen werden. So wie Leadsänger Francis Rosses das übrigens gerade auch bei seinen Konzerten tut. Gestern solo in Leipzig, vorgestern in Dresden. Und hier hören wir die gesamte Combo Status Quo zusammen im ARD-Abend. What You Are Proposing.

Na, zur Seite sind wir mehr akustisch unterwegs. Francis Ross ist heute am Freitagabend. Hat er mal Spielpause, aber dafür ist er dann in den nächsten 10 Tagen noch sehr aktiv. Morgen geht's weiter in Erfurt, dann folgen in den nächsten Tagen noch Konzerte in Berlin, in München, in Stuttgart, in Köln, in Erlangen und ganz zum Schluss noch in Hannover. Und viele, viele freuen sich drauf.

Sting, Englishman in New York. Hier ist der ARD-Abend mit allem, was Sie für den Heimweg brauchen. Musik und aktuelle Verkehrsinfos, wenn was passiert. Vorsicht bitte jetzt gerade Autofahrer auf der Autobahn 6 zwischen Kreuz Neunkirchen und Homburg in beiden Richtungen. Hier sind Personen in Gefahr, denn sie sind auf der Fahrbahn. Also Vorsicht bitte auf der Autobahn 6 zwischen Kreuz Neunkirchen und Homburg in beiden Richtungen. Gefahr durch und für Personen auf der Fahrbahn.

Im ARD-Abend gleich der Blick auf die aktuellen Nachrichten. Vorher aber noch Zeit für Musik, die zu Herzen geht. Die von Genesis kommt, Hold on My Heart. Und ein bisschen nordische Seemannsmusik bekommen wir jetzt auch von Nathan Evans.

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1: Mit Mischa Frinke, es ist 21 Uhr. Brandenburgs Ärztinnen und Ärzte warnen vor den Folgen des geplanten Sparpakets der Bundesregierung für die gesetzlichen Krankenkassen. Die Kassenärztliche Vereinigung befürchtet, dass Praxen schließen und es deutlich weniger Termine bei Fachärzten gibt. Das sei eine Gefahr für die ambulante Versorgung, gerade in einem Flächenland wie Brandenburg. Einzelheiten von Magdalena Bienert.
2: Besonders betroffen wären Augenärzte, Hautärzte, Orthopäden und Psychotherapeuten. Bis zu 900.000 Behandlungen könnten laut Schätzungen wegfallen. Bundesgesundheitsministerin Nina Wagen plant mit dem Paket Einsparungen von mehr als 16 Milliarden Euro ab dem Jahr 2027. Damit sollen steigende Krankenkassenbeiträge verhindert werden.
1: Brandenburgs Finanzminister Keller begrüßt es, dass der Bundesrat die geplante Entlastungsprämie von 1.000 Euro abgelehnt hat. Der SPD-Politiker sagte im RBB 24 Inforadio, grundsätzlich wolle man die Menschen bei den hohen Energiekosten entlasten. Die vom Bund vorgeschlagene Prämie sei dafür aber ungeeignet und aus seiner Sicht nach heute endgültig vom Tisch. Keller hatte schon vorher darauf verwiesen, dass viele Unternehmen in Brandenburg nicht in der Lage seien, die steuer- und abgabenfreie Prämie zu zahlen, auch das Land nicht. Nach der angekündigten Schließung des TU-Hauptgebäudes sieht Präsidentin Fatma Deniz die Entscheidung als alternativlos an. Gegenüber der RBB 24 Abendschau sagte sie, Ursache seien massive Feuchtigkeitsschäden im Keller, die die Stromversorgung und den Brandschutz gefährden.
3: Wir verlegen momentan rund 350 Lehrveranstaltungen, die wöchentlich in diesem Gebäude stattfinden, um. Wir gehen eine Planung durch, um die Verwaltungseinheiten jetzt sehr schnell umzuquartieren und werden auch uns darum kümmern, dass wir Möglichkeiten haben, unsere Mitarbeiter so zu organisieren, dass sie rein dürfen, um dann auch die Unterlagen für den täglichen Betrieb rauszuholen.
1: Wie lange das Gebäude gesperrt bleibt, ist derzeit noch offen. US-Präsident Trump hat eine dreitägige Waffenruhe zwischen Russland und der Ukraine angekündigt. Sie soll demnach ab morgen gelten und bis Montag dauern. Während der Feuerpause sollen alle Kampfhandlungen ausgesetzt werden. Außerdem soll sie den Austausch von 1.000 Gefangenen jeder Seite umfassen, schrieb Trump auf seiner Plattform Truth Social. Eine Bestätigung aus Moskau oder Kiew gab es zunächst nicht. Soweit die Antenne Brandenburg Nachrichten. 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Noch ein Blick aufs Wetter. Heute Abend in der Prignitz locker, sonst auch mal stärker bewölkt und von vereinzelten schwachen Regenschauern abgesehen überwiegend trocken. Aktuell haben wir noch 11 Grad in Strausberg, 12 Grad in Eberswalde und 13 Grad in Brandenburg an der Havel. Nachts lockert es dann allmählich auf, bei Tiefstwerten zwischen 7 und 2 Grad. Und der Samstag beginnt recht freundlich und bleibt trocken. Später ziehen ein paar Wolken auf, aber auch die Sonne kommt immer wieder durch. Die Temperaturen werden wärmer. Es wird mit maximal 17 bis 20 Grad wieder recht mild.
4: Schönen Dank fürs 3-Minuten Nachrichten-Update. Hier ist jetzt der Verkehrsservice für den ARD-Abend. A2 Hannover Richtung Berlin. Zwischen Allerengersleben und Eilsleben gibt es aktuell 4 Kilometer Stau. Die Autobahn 7 Flensburg Richtung Hamburg ist zwischen Kaltenkirchen und Quickborn nach einem Unfall gesperrt. Und die Autobahn 21 Kiel Richtung Bad Geheide zwischen Leetzen und Bad Oldesloe Süd. Hier ist die Autobahn wegen Bauarbeiten bis 5 Uhr früh gesperrt. Und damit weiter gute Fahrt durch den Abend. Kommen Sie gut ans Ziel.
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4: Mit Hanne Bauer in Magdeburg und im Abendstudio klingt es wieder wie ein Rudel Wölfe. Ein Summen, aus dem sich sehr melodische 80er-Jahre-Popmusik entwickelt. Hier sind die Communards. Don't leave me this way.

The Communards, Don't Leave Me This Way. Ja, das waren die Poppiger 80er. Da merkt man, dass Frühling ist, weil man plötzlich das Gefühl von Ahoi-Brausepulver im Magen hatte. Und damit auch irgendwie ganz anders als in den 70ern als Musiker bestimmte bewusstseinserweiternde Substanzen besongen, die da gerade groß in Mode waren. Wir hören jetzt aus den 70ern J.J. Cale mit seinem Rockklassiker Cocaine.

0: DSV4 ist schaut im ARD-Abend. Und ich kriege gerade Post von Ralf, der mir geschrieben hat an ard-abend@mdr.de. Hallo Hanno, schöne Grüße aus Cottbus. Mit einer Thüringer Bratwurst in der Hand und dem ARD-Abend im Radio lasse ich es mir gut gehen. Hoffe, du bekommst keinen Hunger. Wir bleiben heute Abend zusammen, ganz sicher. Schöne Grüße, Ralf. Ralf, ganz liebe Grüße auch zurück von mir. Jo, das klingt schon sehr lecker. Wobei letzte Woche hatten wir mit Freunden so unser Angrillen gemacht. Da war das Wetter auch noch so richtig prima. Und die Thüringer Rostbratwürste, die habe ich unterwegs gekauft bei Ilmenau. So richtig direkt vom Fleischer und mitgebracht. Und das war natürlich auch ein richtiger Grillgenuss. Also genießt die Wurst und genießt das Beisammensein mit deinen Lieben am Radio. Hier ist der ARD-Abend.
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Na, das ist ja auch eine der Perlen aus 70 Jahren ESC. 2013 hat Emily Charlotte Victoria Engström da den ESC für Dänemark gewonnen. Ja, ich weiß, ihr Künstlername ist bekannter. Emily de Forest. Mit so schönen Flötentönen kann ich auch wirklich gut leben. Mal sehen, was wir dann nächste Woche bei den Halbfinals und beim Finale für Töne zu hören bekommen. Hier ist der ARD Abend. Jetzt mit Musik von Vanessa Paradis.

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8: 21.30 Uhr ist es. Zeit für den Verkehrsservice im ARD-Abend. A2 Hannover Richtung Berlin. Zwischen Allerengersleben und Eilsleben 4 Kilometer Stau. Die Autobahn 7 Flensburg Richtung Hamburg ist zwischen Kaltenkirchen und Quickborn nach einem Unfall gesperrt. A21 Kiel Richtung Bad Geheide. Zwischen Lezen und Bad Oldesloe Süd ist die Autobahn wegen Bauarbeiten bis 5 Uhr früh gesperrt. Und damit weiter gute Fahrt durch den Abend.
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8: Hanno Bauer ist hier in Magdeburg. Schön, dass Sie dabei sind. Und wir hören jetzt Musik aus dem Film Love is 4 Hochzeiten und ein Tod.

Engineer, ich darf jetzt auch so ein bisschen Elektroingenieur sein, denn gestern ungefähr um diese Zeit beim Kochen, ja, ging zack in meiner Küche in Halle die Dunstabzugshaube in den Nullfunktionsmodus. Ja, kein Licht mehr, Motor aus, auch die kleine LED-Anzeige. Überhaupt kein blaues Blinken mehr. Also das gute Teil nach 20 Jahren schon kaputt. Und die kleine Glassicherung war übrigens noch völlig okay und unverschmort. So ist das. Also das war noch das Beste dran. Lässt sich weiter verwenden, würde ich mal sagen. Aber die Leiterplatte, die hat wahrscheinlich den einen oder anderen Tropfen Öl vom Braten zu viel abbekommen. Naja, 20 Jahre. So gut wie neu, würde Oma sagen. Aber jetzt ist wohl Zeit für eine neue. Ich traure dem guten Stück trotzdem ein bisschen hinterher. Jetzt mit Musik von den Animals. House of the Rising Sun. Möge diese Dunstabzugshaube ein schönes zweites Leben bekommen. Nach Abgabe auf dem Werthof in Halle an der Saale.

It Must Have Been Love, Roxette im ARD-Abend. Und Claudia in Stuttgart hat mir gerade ins Studio geschrieben, dass sie im DJ Bobo-Konzert in Stuttgart ist. Und zwar jetzt gerade in dieser Minute und dort so ziemlich ausflippt, weil es nämlich ein so schönes Konzert ist. Prima, ich freue mich. Später dann auch auf weitere Videos vom Auftritt, Claudia. Und das mit den Live-Konzerten ist ja inzwischen so eine Sache. Viele jammern, dass Konzerttickets so teuer sind. Jetzt habe ich dann mal im ARD-Abend eine Schnäppchenempfehlung. Lucky Dip heißt das System. In diesem Fall gilt es für die Konzerte von Tim Bensko. Und er rettet, wie Sie wissen, ja schnell eben gerne mal die Welt.

0: gecheckt.
1: Ja, und nachdem er dann seine Mails gecheckt hatte, hat er sich entschieden, nämlich günstige Tickets ab 40 Euro anzubieten. Das klingt wirklich sehr gut. Und die heißen dann eben Luck Dips. Bekommt man da einen Sitzplatz zugewiesen, das kann einer aus der teuersten Kategorie sein, aber eben auch ganz hinten. Echtes kleines Glücksspiel eben. Tim Bensko kommt in diesem Monat zum Beispiel nach Hannover, nach Hamburg, nach Düsseldorf, nach Dresden, nach Leipzig und nach Berlin. Das Motto der Tour, alles nur nicht zurück. Das ist nämlich auch der Titelsong aus seinem neuen Album. Alles nur

0: zu gehen.
1: Wunderbar. Tim Bensko jetzt auf Konzerttour und im ARD-Abend mit seinem legendären Nur noch kurz die Welt retten.

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1: Tim Bensko mit Lackdip-Tickets ab 40 Euro in diesem Monat zu erleben in Hannover, in Hamburg, Düsseldorf, Dresden, Leipzig und Berlin mit seiner Tour Alles nur nicht zurück. Hier ist der RDR-Abend, jetzt mit großartiger Musik von Vanessa Williams. Save the best for last. So

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1: Um 22 Uhr mit Jürgen Buch. Die Berliner SPD hat eine neue Doppelspitze. Bei einem Landesparteitag wurde Steffen Krach mit 95% gewählt. Die Reinickendorfer Abgeordnete Bettina König erhielt knapp 86%. Krach ist Spitzenkandidat der SPD für die Abgeordnetenhauswahl im September. König ist Mitglied des Abgeordnetenhauses und gesundheitspolitische Sprecherin der SPD-Fraktion. Die Wahl war nötig geworden, nachdem die bisherigen Vorsitzenden Böker, Giannini und Hickel im November ihren Rückzug angekündigt hatten. Brandenburgs Finanzminister Keller begrüßt, dass der Bundesrat die geplante Entlastungsprämie von 1.000 Euro abgelehnt hat. Der SPD-Politiker sagte im rbb24-Inforadio, es sei absolut richtig, die Menschen zu entlasten. Eine Prämie sei aber ungeeignet und ungerecht.
2: Viele Betriebe hätten das gar nicht zahlen können. Wir werden jetzt darüber reden, mit der Übergewinnsteuer auch die Profite der Mineralölkonzerne abzuschöpfen und weitere Entlastungen vorzunehmen. Die müssen sozial gerecht sein und sie müssen vor allem auch wirksam. Und ich sage nochmal, wenn es auch dem Land Brandenburg etwas kosten wird, werden wir das auch mittragen. Wir werden uns nicht wegducken, aber wir brauchen geeignete Maßnahmen und die Entlastungsprämie war keine.
1: Brandenburgs Finanzminister Daniel Keller, SPD. US-Präsident Trump hat eine dreitägige Waffenruhe zwischen Russland und der Ukraine angekündigt. Sie soll ab morgen gelten und bis Montag dauern. Außerdem soll sie den Austausch von 1.000 Gefangenen jeder Seite umfassen, erklärte Trump. Die Ukraine und Russland haben die Feuerpause und den Gefangenenaustausch bestätigt. Das Defizit in der gesetzlichen Pflegeversicherung könnte im nächsten Jahr viel größer sein als angenommen. Laut Frankfurter Allgemeiner Zeitung beträgt die Lücke dann mehr als 7,5 Milliarden Euro, im Jahr darauf 15 Milliarden. Diese Zahlen habe Bundesgesundheitsministerin Warken den Ländern genannt. Das Urteil im Prozess um einen getöteten Polizisten in Lauchhammer muss vom Bundesgerichtshof überprüft werden. Laut dem Landgericht Cottbus haben sowohl die Staatsanwaltschaft als auch der Angeklagte Revision eingelegt. Dirk Schneider, rbb24, Cottbus.
3: Das aus Polen stammende Mitglied einer Autoschieberbande ist am Mittwoch wegen illegalen Kraftfahrzeugrenns mit Todesfolge zu einer Gesamtfreiheitsstrafe von 10 Jahren und 6 Monaten verurteilt worden. Der 27-Jährige hatte Anfang vergangenen Jahres beim Versuch, sich einer Polizeikontrolle zu entziehen, einen Beamten mit seinem Fahrzeug erfasst und tödlich verletzt.
1: Soweit die Nachrichten. 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Das Wetter. Nachts lockert es von Norden her auf, Tiefstwerte 7 bis 2 Grad. Aktuell haben wir in Berlin-Steglitz 12 und in Bad Liebenwerda 11 Grad. Morgen mal sonnig, mal wolkig und überwiegend trocken. Die Temperaturen erreichen höchstens 16 bis 19 Grad. Die Zeit 22.03 Uhr.
4: Dankeschön für die 3 Minuten Nachrichten von mir. Jetzt der Verkehrsservice im ARD-Abend. Die Autobahn 7 Flensburg Richtung Hamburg ist zwischen Kaltenkirchen und Quickborn nach einem Unfall gesperrt. Und Autobahn 21 Kiel Richtung Bartgeheide zwischen Lezen und Band Oldesloe Süd wird gerade gearbeitet an der Autobahn. Deswegen ist die Piste hier gesperrt bis 5 Uhr früh. Damit weiter gute Fahrt durch den Abend.
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4: Mit Anna Bauer in Magdeburg einen schönen Tagesausklang wünsche ich und den machen wir uns zusammen mit sanften Händen. Also die sanften Hände von Chris de Burgh besungen. Aber hey, du kannst ruhig auch mal ein bisschen härter zukneten. Habe ich nichts dagegen bei der Massage am Abend. Jetzt massieren wir die Trommelfelle mit Tender Hands.

0: Tja, von wegen härter.
1: Softmassage durch und durch. Aber wie heißt es so schön? Sanftheit ist keine Schwäche, sondern die höchste Form der Stärke. Hier ist der ARD-Abend nach Musik von Take That, jetzt mit Musik von Calvin Jones. Relativ aktuell aus dem Jahr 2015. Call You Home.

Sir Cliff Richard, im Dezember letzten Jahres wurde er 85 und wird hoffentlich noch viele Jahre mehr, nachdem er nämlich seine Krebserkrankung öffentlich gemacht hat und jetzt besonders Männer aufruft, zu Vorsorgeuntersuchungen zu gehen. Es gibt Abschiedsgerüchte, ja, Berichte über eine mögliche Abschiedstournee, die geplant ist unter dem Titel One Last Ride oder One Last Riff. Und ob es dazu kommt, werden wir in diesem Jahr erleben, denn er hat sich noch nicht ganz genau dazu geäußert, ob er diese Abschiedstournee tatsächlich spielen möchte. Hier ist der ARD-Abend. Mit Musik der Twins, Not the Loving Kind.

Hier ist der ARD Abend mit einer aktuellen Verkehrsmeldung. Wenn Sie unterwegs sind auf der Autobahn 8, Saarlouis Richtung Pirmasens zwischen Schwalbach und Schwalbach-Schwarzenholz. Achtung bitte, hier liegt ein totes Reh auf der linken Fahrspur.

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7: 22.30 Uhr ist es, Zeit für den Verkehrsservice im ARD-Abend. Die Autobahn 1 ist in Höhe Saarbrücken-Neuhaus wegen eines brennenden Fahrzeugs gesperrt. Die Autobahn 7 Flensburg Richtung Hamburg ist zwischen Kaltenkirchen und Quickborn nach einem Unfall gesperrt. Vorsicht bitte auf der Autobahn 8 Saarlouis Richtung Pirmasens zwischen Schwalbach und Schwalbach-Schwarzenholz, Gefahr durch ein totes Reh auf der linken Fahrspur. Autobahn 21 Kiel Richtung Bad Geheide zwischen Lezen und Bad Oldesloe Süd wird an der Autobahn gebaut, deswegen ist hier bis 5 Uhr früh gesperrt. Und Autobahn 45 Hagen Richtung Dortmund zwischen Dortmund Hafen und Kreuz Dortmund Rauxel Ost gibt es Behinderungen nach einem Unfall. Und damit weiter gute Fahrt durch den Abend.
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7: Mit Hanno Bauer in Magdeburg und jetzt mit dem Kätzchen, dem wir direkt ins eine Auge schauen. Eye of the Tiger. Das andere scheint schon zu schlafen. Survivor hören wir jetzt.

So ist das also. Tigermiezchen hat also nur noch ein Auge, das offen ist, das andere schläft schon. Und dann schauen wir doch mal gleich nebenan im Löwengehege. Wie sieht's da aus? Oh, Wimowe. Da sind gleich schon mal alle Augen zu. Naja, später Abend, keine halbe Stunde mehr bis 23 Uhr. 23.35 Uhr ist es und The Lion Sleeps Tonight.

Achtung bitte, Falschfahrer gemeldet. Von der Autobahn 43 Wuppertal-Recklinghausen zwischen Kreuz Wuppertal Nord und Sprockhövel ist ein Falschfahrer unterwegs. Bitte ganz rechts fahren, nicht überholen. Wir melden, wenn die Gefahr vorüber ist. Achtung bitte, ein Falschfahrer ist unterwegs. Auf der Autobahn 43 zwischen Kreuz Wuppertal Nord und Sprockhövel ist der Falschfahrer gemeldet worden. Bitte fahren Sie ganz rechts. Überholen Sie nicht. Vorsicht hier in beiden Richtungen. Freitagabend ist das hier in Ihrem Radio. Hier ist der ARD-Abend und das ist die Sendung, die uns ja direkt ins Wochenende schubst. Deswegen jetzt auch Earth and Fire Weekend.

Am Freitagabend, 22.47 Uhr, jetzt ganz genau. Noch einmal die Warnung für die Autofahrer auf der Autobahn 43. Achtung bitte im Streckenabschnitt zwischen Kreuz Wuppertal Nord und Sprockhövel, denn hier ist ein Falschfahrer auf der Autobahn. Achtung bitte auf der A43 zwischen Kreuz Wuppertal Nord und Sprockhövel fährt ein Falschfahrer.

Jeanne d'Arcs letzter Marsch ist das wohl hier musikalisch umgesetzt mit der unheimlichen Trommelei fast. So, dann aber jetzt mal weg aus Orléans und hin nach Dänemark zu dieser Sängerin hier, Aura Dion nennt sie sich. Immer der Abend jetzt, I will love you Monday.

0: I will love you on Monday. Das ist Ihr Versprechen. Wobei ich mir sage, wozu überhaupt so lange warten? Wir können gerne gleich für morgen unser nächstes Date planen. Ja, Sie und ich. Hier im ARD-Abend aus Magdeburg ab 20 Uhr. Ich bin Hanno Bauer und empfehle Ihnen jetzt die ARD-Hitnacht, die heute etwas weiter elbaufwärts aus Dresden ertönt. Bis dann.
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1: Um 23 Uhr mit Jürgen Buch. Die Berliner SPD hat eine neue Doppelspitze. Bei einem Landesparteitag wurde Steffen Krach mit 95% gewählt. Die Reinickendorfer Abgeordnete Bettina König erhielt knapp 86%. Krach ist Spitzenkandidat der SPD für die Abgeordnetenhauswahl im September. König ist Mitglied des Abgeordnetenhauses und gesundheitspolitische Sprecherin der SPD-Fraktion. Die Wahl war nötig geworden, nachdem die bisherigen Vorsitzenden Böker Giannini und Hickel im November ihren Rückzug angekündigt hatten. Zwischen Russland und der Ukraine soll ab morgen eine dreitägige Waffenruhe gelten. Außerdem ist ein Gefangenenaustausch vorgesehen, wie US-Präsident Trump angekündigt hat. Aus Washington Samuel Jakisch.
2: Angaben zur Überwachung der Feuerpause oder Konsequenzen bei möglichen Verstößen machte das Weiße Haus nicht. In der Vergangenheit hatten sich vergleichbare Zusagen im Ukraine-Konflikt häufig als brüchig erwiesen. Auch über konkrete Verhandlungen zu den eigentlichen Streitfragen seit der Invasion Russlands in die Ukraine machte Donald Trump keine Angaben.
1: Die Brandenburger Landesregierung bewertet es als positiv, dass die geplante Entlastungsprämie von 1.000 Euro im Bundesrat durchgefallen ist. Finanzminister Keller sagte im RBB 24 Inforadio, die vom Bund vorgeschlagene Prämie sei das falsche Mittel, um die Menschen von den hohen Energiekosten zu entlasten. Für den SPD-Politiker sei die Prämie nun vom Tisch. Hauptstadtkorrespondentin Gabriele Intemann.
3: Wahrscheinlich geht das entsprechende Gesetz jetzt in den Vermittlungsausschuss. Dort sitzen je 16 Mitglieder von Bundestag und Bundesrat, um mögliche Kompromisse zu erarbeiten. Gelingt dies, müssen Bundestag und Bundesrat noch einmal darüber abstimmen.
1: Das Urteil im Prozess um einen getöteten Polizisten in Lauchhammer muss vom Bundesgerichtshof geprüft werden. Laut dem Landgericht Cottbus haben sowohl Staatsanwaltschaft als auch der Angeklagte Revision eingelegt. Das Gericht sah keine Tötungsabsicht und verurteilte den Beschuldigten zu einer Freiheitsstrafe von 10,5 Jahren. Die Staatsanwaltschaft plädierte dagegen auf Mord. Der Angeklagte hatte versucht, sich einer Kontrolle zu entziehen. Er erfasste mit seinem Fahrzeug dabei einen Polizisten und verletzte ihn tödlich. Borussia Dortmund hat sich mit einem Heimsieg gegen Eintracht Frankfurt vorzeitig die Vizemeisterschaft in der Fußball-Bundesliga gesichert. Die Mannschaft gewann am Abend mit 3:2 gegen Frankfurt. Soweit die Nachrichten. 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Das Wetter. Nachts lockert es von Norden her auf, Tiefstwerte 7 bis 2 Grad. Aktuell in Berlin-Kreuzberg 12 und in Perleberg 11 Grad. Morgen mal sonnig, mal wolkig und überwiegend trocken, bei Höchstwerten von bis zu 19 Grad. Die Zeit 23.03 Uhr.
4: Und da schauen wir auf die Straßen. Hier ist der Verkehrsservice in der ARD-Hitnacht. Vorsicht, Falschfahrer auf der Landesstraße Wuppertal-Sonnborn-Ronsdorf. Hier zwischen Tunnel Burgholz und Universität in Wuppertal-Elberfeld. Hier kommt Ihnen ein Falschfahrer entgegen. Bitte fahren Sie äußerst rechts und überholen Sie nicht. Auf der Landstraße Wuppertal-Sonnborn-Wuppertal-Ronsdorf zwischen Tunnel Burgholz und Universität in Wuppertal-Elberfeld. Hier ist ein Falschfahrer unterwegs. Bitte fahren Sie in beiden Richtungen vorsichtig. Außerdem Vorsicht, Falschfahrer auf der A43 Wuppertal-Recklinghausen zwischen Kreuz Wuppertal-Nord und Sprockhövel. Auch hier ist ein Falschfahrer unterwegs. Bitte fahren Sie auch hier äußerst rechts und überholen Sie nicht. Auf der A43 Wuppertal-Recklinghausen zwischen Kreuz Wuppertal-Nord und Sprockhövel. Hier ist ein Falschfahrer unterwegs. Bitte Vorsicht in beiden Richtungen. Aktuell kommen Meldungen auch von der A1 Dortmund Richtung Münster. Die ist zwischen Kreuz Dortmund-Unna und Carmen-Zentrum wegen Bauarbeiten bis Montag früh gesperrt. A1 Dortmund Richtung Köln zwischen Burscheid und Kreuz Leverkusen aktuell 3 Kilometer stockender Verkehr wegen Bauarbeiten. A1 Trier-Saarbrücken, die ist in Höhe Saarbrücken-Neuhaus in beiden Richtungen wegen eines brennenden PKWs gesperrt. Die A2 Dortmund Richtung Oberhausen ist zwischen Dreieck Bottrop und Kreuz Oberhausen wegen Bauarbeiten bis Montag früh gesperrt. A3 Köln Richtung Frankfurt zwischen Dreieck Dernbach und Montabaur 3 Kilometer Stau. Es verzögert sich hier mit ihrer Fahrt circa eine Viertelstunde. A5 Basel Richtung Karlsruhe zwischen Offenburg und Appenweier 2 Kilometer Stau, Verzögerung bis zu einer Viertelstunde auch hier. Die A7 Flensburg Richtung Hamburg ist zwischen Kaltenkirchen und Quickborn wegen Reinigungsarbeiten aktuell gesperrt. Die A8 München-Salzburg ist zwischen Fraßdorf und Bernau wegen einer Nachtbaustelle bis 5 Uhr früh gesperrt. Eine Umleitung ist für sie eingerichtet. Die A9 Berlin Richtung Halle-Leipzig ist zwischen Turland und Bitterfeld-Wolfen wegen Bergungsarbeiten derzeit gesperrt. Die A21 Kiel Richtung Bagdeheide ist zwischen Leetzen und Bad Oldesloe Süd wegen einer Nachtbaustelle bis 5 Uhr früh gesperrt. Eine Umleitung führt sie über die U96 und die U98. Die A25 Hamburg-Geestdach ist zwischen Allermöhe und Neu-Allermöhe West in beiden Richtungen wegen Bergungsarbeiten gesperrt. Die A81 Heilbronn Richtung Würzburg ist zwischen Heilbronn unter Gruppenbach und Kreuz Weinsberg wegen einer Fahrbahnerneuerung bis Montag früh gesperrt. Aktuell gibt es hier 5 Kilometer Stau. Die A92 München Richtung Deggendorf ist zwischen Oberschleißheim und Unterschleißheim wegen Bauarbeiten bis Sonntag 4 Uhr gesperrt. Auch hier gibt es eine Umleitung, die U3. Die B42 Rüdesheim Richtung Koblenz ist zwischen Osterspey und Gewerbegebiet Lahnstein Süd nach einem Unfall gesperrt. Und die A1 Trier Richtung Saarbrücken ist zwischen Quierschied und Riegelsberg ebenfalls nach einem Unfall gesperrt. Da wo es geht, für Sie bitte überall gute und sichere und freie Fahrt.
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4: Mit Imme Tröger heute. Wir bleiben in dieser Nacht gemeinsam wach. Die ARD-Hitnacht begleitet Sie heute aus dem Landesfunkhaus des Mitteldeutschen Rundfunks in Dresden. So ein bisschen Freitag haben wir ja noch. Ab dann ist Wochenende. Die letzte Stunde des Tages. Wir gehen sie an gleich mit Smokey und If You Think You Know How to Love Me und mit Jennifer Page und Crush. Einen schönen Tagesausklang.

Das sind Smokey und If You Think You Know How to Love Me. So klingt ihr Freitagabend mit der ARD-Hitnacht. Da machen wir eine kleine Reise ins Jahr 1983. Die CD kam auf den Markt in diesem Jahr. Sie würden jetzt vermutlich gerade ein Video zu Ende gesehen haben, so am Freitagabend, denn auch der Videorekorder kam ganz groß in Mode. Und sie hörten zum ersten Mal Sweet Dreams, Every Breath You Take, 99 Luftballons, Major Tom oder eben auch Penny Lover von Lionel Richie. Alle Lieder sind erschienen 1983 und hier ist Lionel Richie mit Penny Lover in der ARD-Hitnacht. Schön, dass Sie bei uns sind.

So schippern wir gemütlich mit Lionel Richie durch die ARD-Hitnacht mit den guten Nachrichten von der A43 Wuppertal-Recklinghausen. Hier ist Ihre Fahrt zwischen Kreuz Wuppertal-Nord und Sprockhövel wieder frei und sicher. Der Falschfahrer hat die Autobahn verlassen und auch auf der Landstraße 418 Wuppertal-Sonnborn, Wuppertal-Ronsdorf. Auch hier zwischen Tunnel Burgholz und Universität in Wuppertal-Elberfeld. Hier ist auch wieder alles frei und sicher. Der Falschfahrer hat auch die Bundesstraße bzw. die Landstraße verlassen. Gute und sichere Fahrt jetzt mit Machia.

Der Verkehrsservice in der AD-Nacht. Vorsicht, Falschfahrer auf der A7 Flensburg-Hamburg. Zwischen Flensburg und Tarp kommt Ihnen ein Falschfahrer entgegen. Bitte fahren Sie äußerst rechts und überholen Sie nicht. In beiden Richtungen äußerste Vorsicht auf der A7 Flensburg-Hamburg. Zwischen Flensburg und Tarp. Hier ist ein Falschfahrer unterwegs. Bitte fahren Sie in beiden Richtungen äußerst vorsichtig.

Hey, Kiss Him Goodbye, Steam sind das. Und wir schauen nochmal auf die A7 Flensburg-Hamburg. Zwischen Flensburg und Tarp immer noch Vorsicht. Hier ist ein Falschfahrer unterwegs. Bitte fahren Sie in beiden Richtungen äußerst vorsichtig. Überholen Sie nicht und fahren Sie rechts. Auf der A7 Flensburg-Hamburg zwischen Flensburg und Tarp. Hier ist ein Falschfahrer unterwegs. Bitte fahren Sie in beiden Richtungen vorsichtig. So geht's mit der AD-Hitnacht jetzt musikalisch auch Richtung Wochenende. Wir begleiten Sie und bei unserem nächsten Lied, da habe ich immer eine ganz spezielle Filmszene im Kopf, wenn ich das Lied höre. Das Lied stammt auch aus diesem Film, der mir da immer einfällt. Und zu sehen sind er und sie auf einer Jugendparty. Alle tanzen zu einem eher schnelleren Lied und dann setzt er ihr die Kopfhörer seines Walkmans auf und die Welt bleibt stehen. Richard Sanderson und Reality. Damit wünschen wir einen schönen Freitagabend. 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

0: Vorsicht, Falschfahrer auf der B326, Düsseldorf-Bilk und Düsseldorf-Holthausen, Münchner Straße, zwischen der B326 Südring und Düsseldorf-Itter. Hier kommt Ihnen ein Falschfahrer entgegen. Fahren Sie bitte äußerst rechts und überholen Sie nicht. Auf der Düsseldorf-Bilk und Düsseldorf... ist die Meldung gesprungen. Auf der B326 Düsseldorf-Bilk und Düsseldorf-Holthausen, Münchner Straße, zwischen B326 Südring und Düsseldorf-Itter. Hier kommt Ihnen ein Falschfahrer entgegen. Bitte fahren Sie äußerst rechts und überholen Sie nicht. Vorsicht, Falschfahrer auch auf der A7 Flensburg-Hamburg zwischen Tarp und Schleswig-Schubi. Hier ist auch ein Falschfahrer unterwegs. Bitte fahren Sie äußerst rechts, überholen Sie nicht. Und in beiden Richtungen bitte Vorsicht. Auf der B7 Flensburg-Hamburg zwischen Tarp und Schleswig-Schubi. Hier ist ein Falschfahrer unterwegs. Bitte fahren Sie in beiden Richtungen vorsichtig. Entwarnung dagegen von der A43 zwischen Kreuz Wuppertal-Nord und Sprockhövel ist Ihre Fahrt wieder frei und sicher. Und auch auf der Landstraße 418 Wuppertal-Sonnborn, Wuppertal-Ronsdorf, auch hier ist Ihre Fahrt wieder frei und sicher. Der Falschfahrer hat die Straße verlassen. Aktuell kommen Meldungen von der A1 Dortmund Richtung Münster. Vollsperrung zwischen Kreuz Dortmund-Unna und Kamenzentrum wegen Bauarbeiten noch bis Montag früh. A1 Trier-Saarbrücken in Höhe Saarbrücken-Neuhaus. In beiden Richtungen Vollsperrung wegen eines brennenden PKWs. A2 Dortmund Richtung Oberhausen zwischen Dreieck Bottrop und Kreuz Oberhausen. Ebenfalls Vollsperrung wegen Bauarbeiten noch bis Montag früh. A7 Flensburg Richtung Hamburg zwischen Kaltenkirchen und Quickborn. Vollsperrung wegen Reinigung. Arbeiten. A8 München-Salzburg zwischen Fraßdorf und Bernau wegen einer Nachtbaustelle. Bis 5 Uhr früh circa Vollsperrung. Eine Umleitung ist für Sie hier eingerichtet. A9 Berlin Richtung Halle-Leipzig zwischen Thurland und Bitterfeld-Wolfen. Vollsperrung aktuell wegen Bergungsarbeiten. A21 Kiel Richtung Bargteheide zwischen Lezen und Bad Oldesloe Süd. Vollsperrung wegen einer Nachtbaustelle bis 5 Uhr früh circa. Hier gibt es eine Umleitung über die U96 und die U98. A25 Hamburg-Gestach zwischen Allermöhe und Neu-Allermöhe West. Vollsperrung in beiden Richtungen. Hier laufen Bergungsarbeiten. A81 Heilbronn Richtung Würzburg zwischen Weinsberg-Ellhofen und Kreuz Weinsberg. Vollsperrung wegen Fahrbahnerneuerung bis Montag früh. Dadurch aktuell 5 Kilometer Stau. A92 München Richtung Deggendorf. Vollsperrung zwischen Oberschleißheim und Unterschleißheim wegen Bauarbeiten noch bis Sonntag 4 Uhr. Eine Umleitung führt sie über die U3. Die B42 Rüdesheim Richtung Koblenz ist gesperrt zwischen Osterspey und Gewerbegebiet Lahnstein Süd hier nach einem Unfall und A1 Hamburg Richtung Bremen zwischen Rade und Hollenstedt nach einem Unfall ebenfalls Vollsperrung. Wir hoffen, dass Sie auf freien Straßen unterwegs sind. Kommen Sie bitte gut ans Ziel.
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Never Walk Alone für ihren Weg durch die ARD-Hitnacht mit Imme Tröger. Und Matu, das war gebürtig Rainer Matuschek, der neben You Never Walk Alone noch einige Fernsehmelodien mehr geschrieben hat. Mit You Never Walk Alone für die Serie Freunde fürs Leben galt er jedoch als One-Hit-Wonder, blieb der Kunst allerdings auch nach seinem großen Erfolgshit treu. Er hat zum Beispiel einen Musikverlag gegründet, arbeitete unter anderem auch mit Leonard Bernstein zusammen an einer Kunstmappe zur West Side Story, eben gehört hier in der ARD Hitnacht. Matu und You Never Walk Alone. So geht's hier durch den Freitagabend mit uns, zusammen auch mit Robert Palmer und Johnny und Mary. Das ist ihr Weg ins Wochenende.

Die ARD-Hitnacht mit Bonnie Tyler und Lost in France und mit der Entwarnung von der B326 Düsseldorf-Bilk und Düsseldorf-Holthausen. Münchner Straße, hier ist Ihre Fahrt zwischen Südring und Düsseldorf-Idder wieder frei und sicher. Der Falschfahrer hat die Bundesstraße verlassen. B326, Düsseldorf-Bilk und Düsseldorf-Holthausen, Münchner Straße. Hier ist kein Falschfahrer mehr unterwegs zwischen Südring und Düsseldorf-Itter. Vorsicht allerdings nach wie vor auf der A7 Flensburg-Hamburg zwischen Tarp und Schleswig-Schubi. Hier ist immer noch ein Falschfahrer unterwegs. Bitte fahren Sie in beiden Richtungen äußerst vorsichtig.

Die ARD-Hitnacht mit der Entwarnung von der A7 Flensburg-Hamburg. Zwischen Tarp und Schleswig-Schubi ist Ihre Fahrt jetzt wieder frei und sicher. Der Falschfahrer hat die Autobahn verlassen. Flensburg-Hamburg A7 zwischen Tarp und Schleswig-Schubi ist Ihre Fahrt wieder frei und sicher. Eben gehört James Blunt mit You're Beautiful. Kurz vor Geisterstunde haben wir es da. Und da kam eine Mail von Ingo. Der schreibt, ich habe eine der besten Wochen meines Lebens gerade. Bin endlich richtiger Rentner und mehrere gute Nachrichten kamen und kommen bestimmt in Kürze, sodass ich so zufrieden bin, wie schon lange nicht mehr. Gruß von Ingo aus Badeleben. Ingo, das freut uns außerordentlich. Möge es so weitergehen. Danke, dass Sie in Ihrem Glück an uns gedacht haben. So wie Joe auch, der schreibt, das geht ja gut los, angenehme Stimme, smoothe Musik, vielen Dank und Grüße vom Rande der Schwäbischen Alb. Joe, auch Ihnen danke, dass Sie uns geschrieben haben. Wir freuen uns ja immer über Post von Ihnen allen. Das geht jederzeit an ard-hitnacht@mdr.de. Zum Beispiel zur Musik auch von Edwin Collins, A Girl Like You, für Ihren Freitagabend um 23:54 Uhr.

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1: Um 0 Uhr mit Ronald Lessig. US-Präsident Trump hat eine dreitägige Waffenruhe zwischen der Ukraine und Russland verkündet. Sie hat offiziell um Mitternacht Ortszeit begonnen und soll bis einschließlich Montag dauern. Aus der Nachrichtenredaktion Amir Brecht.
2: Wie Trump auf seiner Online-Plattform mitteilte, sollen alle Kampfhandlungen in dem Zeitraum eingestellt werden. Der US-Präsident erklärte, die Initiative sei von ihm angestoßen worden. Er hoffe, dies sei der Anfang vom Ende eines sehr langen, tödlichen und hart geführten Krieges. Der ukrainische Präsident Zelensky hat die Einigung bestätigt. Er teilte außerdem auf Telegram mit, dass es einen weiteren Gefangenenaustausch geben soll, und zwar von 1000 Gefangenen auf jeder Seite. Auch der Kreml hat die dreitägige Waffenruhe am Abend bestätigt.
1: In der Pflegeversicherung droht nach Worten von Bundesgesundheitsministerin Warken in den kommenden 2 Jahren eine Finanzlücke von mehr als 22,5 Milliarden Euro. In der Rheinischen Post betonte die CDU-Politikerin, dass hat das Anwachsen des Defizits nicht nur demografische Gründe habe. Heutzutage würden auch Menschen als pflegebedürftig eingestuft, an die man früher gar nicht gedacht hatte, beispielsweise Kinder und Jugendliche mit ADHS. Das lasse die Ausgaben der Pflegeversicherung weiter steigen. Verdi-Chef Wernicke hat der Bundesregierung einen Angriff auf den Sozialstaat vorgeworfen. In einem Interview mit der Süddeutschen Zeitung kritisierte er geplante Einschnitte bei Arbeitnehmerrechten, Lohnfortzahlung und Krankheitsfall sowie Pflege und Rente. Teile der Koalition glaubten, dass eine wirtschaftliche Erholung nur durch Sozialabbau möglich sei. Das bezeichnete Wernicke als Irrweg. In der Fußball-Bundesliga hat Borussia Dortmund zum Auftakt des vorletzten Spieltages Eintracht Frankfurt geschlagen. Durch den 3:2-Erfolg steht der BVB bereits als Vizemeister fest. Aus der Sportredaktion Jan Möller.
3: Schon nach 2 Minuten ging Frankfurt durch Usun in Führung, doch Gerassi und Schlotterbeck drehten kurz vor der Pause das Spiel für den BVB. Inacio erhöhte nach 70 Minuten sogar auf 3:1, Burkhardt gelang nur noch der Anschlusstreffer für die Eintracht. Das war's, 3:2, Frankfurt droht eine Saison ohne Europapokal und Dortmund feiert am Ende nochmal den eingewechselten Niklas Süle, der seine letzten Minuten im Profifußball bestritt. In der zweiten Liga hat Paderborn nur 2:2 gegen Karlsruhe gespielt, ein Dämpfer im Aufstiegsrennen. Und Bielefeld muss nach einer 0:2 Niederlage in Kaiserslautern weiter um den Klassenerhalt bangen.
1: Das waren die Nachrichten. Das Wetter in Deutschland. Fast überall trocken, gebietsweise Nebel bei 8 bis 1 Grad. Tagsüber zeitweise heiter, im Norden mehr Wolken, im Bergland einzelne Schauer bei 14 Grad auf den Ostseeinseln und bis 25 Grad im Mittelgebirge. Am Sonntag freundlich bis 27 Grad. Es ist 0:03.
4: Da ist der Verkehrsservice in der ARD-Hitnacht. Gern noch einmal mit der Entwarnung von der B326 Düsseldorf-Bilk und Düsseldorf-Holthausen. Münchner Straße, hier ist Ihre Fahrt zwischen Südring und Düsseldorf-Itter wieder frei und sicher. Der Falschfahrer hat die Bundesstraße verlassen. Entwarnung auch von der A7 Flensburg-Hamburg zwischen Tarp und Schleswig-Schubi. Auch hier freie und sichere Fahrt. Der Falschfahrer hat die Autobahn verlassen. Aktuell kommen Meldungen von der A1 Dortmund Richtung Münster. Vollsperrung zwischen Kreuz Dortmund-Unna und Carmen-Zentrum wegen Bauarbeiten. Das Ganze bis Montag früh. A1 Trier-Saarbrücken. Vollsperrung Höhe Saarbrücken-Neuhaus in beiden Richtungen. Nach wie vor wegen eines brennenden PKWs. A2 Dortmund Richtung Oberhausen. Zwischen Dreieck Bottrop und Kreuz Oberhausen. Vollsperrung wegen Bauarbeiten noch bis Montag früh. A7 Hamburg Richtung Flensburg, Vollsperrung zwischen Schleswig-Schubi und Flensburg-Harreslee, hier wegen Bergungsarbeiten. A8 Stuttgart Richtung München, Vollsperrung zwischen Wendlingen und Kirchheim-Tech-West. Hier sind Personen auf der Fahrbahn, dadurch ist die Autobahn A8 gesperrt. A8 München-Salzburg, auch hier Vollsperrung zwischen Fraßdorf und Bernau wegen einer Nachtbaustelle bis ca. 5 Uhr gesperrt. Eine Umleitung ist eingerichtet. A21 Kiel Richtung Bargteheide, Vollsperrung zwischen Lezen und Bad Oldesloe Süd an einer Nachtbaustelle. Das Ganze bis ca. 5 Uhr in der Früh. Hier gibt es eine Umleitung, einmal die U96 und die U98. A25 Hamburg-Gestach zwischen Allermöhe und Neu-Allermöhe West. Vollsperrung in beiden Richtungen wegen Bergungsarbeiten. A30 Rheine Richtung Osnabrück. Vollsperrung zwischen Rheine, Kanalhafen und Hörstel wegen Bergungsarbeiten. Das Ganze bis circa früh um 8. Eine Umleitung führt sie hier über die U19. A81 Heilbronn Richtung Würzburg. Zwischen Weinsberg-Ellhofen und Kreuz Weinsberg. Vollsperrung wegen einer Fahrbahnerneuerung. Das Ganze bis Montag früh. Und die A92 München Richtung Deggendorf ist zwischen Oberschleißheim und Unterschleißheim ebenfalls wegen Bauarbeiten bis Sonntag circa 4 Uhr gesperrt. Hier gibt es eine Umleitung über die U3. Ihnen überall, wo Sie unterwegs sind, gute und sichere Fahrt.
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4: Und die kommt heute aus dem Landesfunkhaus des Mitteldeutschen Rundfunks in Dresden. Wir gehen mit Ihnen bis ans Ende Ihrer Nachtschicht, bis ins Wochenende quasi. Gleich begleiten uns die Bee Gees mit Too Much Heaven in dieser Stunde. Und die Bengals eröffnen hier den Start, den bunten Reigen. If She Knew What She Wants. Freue mich, dass Sie mit dabei sind. Ich bin Imme Tröger. Willkommen in der ARD-Hitnacht.

Die Bee Gees und Too Much Heaven. Ein Lied, das kleine spannende Fakten hat. Zum Beispiel, dass es zusammen mit Tragedy und Love You Inside Out an einem Nachmittag zusammen entstanden ist. Oder dass die Bee Gees die Lizenzgebühren für dieses Lied, mindestens 7 Millionen $ schätzt man, an UNICEF gespendet haben. Oder auch, dass im Song die Bläser, die sie gehört haben, zur Band Chicago gehört haben, die sich bei den Beatles, bei den Bee Gees bedanken wollten für den Gesang, den die Bee Gees wiederum im Titel Little Miss Lovin' von sich quasi gegeben haben, mit beigetragen haben zum Chicago-Song. Und hier kam die Bläser-Retourkutsche. Alles eben gehört hier in der ARD-Hitnacht und durch die gehen wir jetzt erstmal zusammen mit Lost Frequencies. Und wirklich super guter Laune. Reality, so klingt die Nacht mit uns. Um 0:15 Uhr. Ich glaube, es wird Zeit für einen Kaffee. 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

Die Rembrandts und Just the Way It Is, Baby. Das ist die ARD-Nacht mit Imme Tröger um 0.25 Uhr am bundesweiten Deutschen Sekttag. Ja, so ein bisschen erklärt sich der Tag selbst, schon vom Namen her. Der Verband Deutscher Sektkellereien e.V. hat ihn ins Leben gerufen. So ein Wochenende vor Muttertag übrigens. Und natürlich will man da auf die Qualität des deutschen Sektes aufmerksam machen. Sie könnten also heute Nacht mit einem Gläschen Sekt feiern, so Sie denn arbeitsfrei sind im Moment. Oder Sie heben sich den Sekt für das Muttertagsfrühstück auf mit Mama am nächsten Wochenende. Um es mit Loriot zu sagen, Sie haben die Wahl, wie Sie wünschen, gnädige Frau. Wir lassen uns jedenfalls gleich Billy Idol schmecken hier bei uns. Und zwar nach Juli, hier in der ARD-Hitnacht.

Richtet. A21 Kiel Richtung Bagdeheide Heide zwischen Leetzen und Bad Oldesloe Süd. Vollsperrung wegen einer Nachtbaustelle bis 5 Uhr in der Früh. Eine Umleitung führt sie über die U96 und die U98. A25 Hamburg-Geestach zwischen Allermöhe und Neu-Allermöhe West. Vollsperrung in beiden Richtungen wegen Bergungsarbeiten. Die A30 Rheine Richtung Osnabrück ist zwischen Rheine Kanalhafen und Hörstel wegen Bergungsarbeiten bis ca. 8 Uhr in der Früh gesperrt. Eine Umleitung führt sie über die U19. A81 Heilbronn Richtung Würzburg zwischen Weinsberg-Ellhofen und Kreuz Weinsberg Vollsperrung wegen einer Fahrbahnerneuerung. Das Ganze bis Montag früh. Und die A92 München Richtung Deggendorf ist zwischen Oberschleißheim und Unterschleißheim wegen Bauarbeiten bis Sonntag ca. 4 Uhr gesperrt. Hier führt sie eine Umleitung über die U3. Gute und sichere Fahrt. 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

So bringen wir sie durch die Nacht mit Depeche Mode und Just Can't Get Enough. Hier ist die AD-Hitnacht. Da hat uns Christa aus Niedersachsen geschrieben. Vielen, vielen Dank für die sehr vielen lieben Worte, Christa. Alles gut angekommen. Außerdem kam Post von Asimsep. Ich hoffe, ich habe das jetzt richtig ausgesprochen. Sehr geehrtes Team der AD-Hitnacht, hat er geschrieben. Ich finde die heutige Sendung gut. Die Musikmischung stimmt. Außerdem eine gute Moderation. Und es wäre schön, wenn ich die Moderatorin grüßen könnte. Ei, danke. Die Grüße sind angekommen. Vielen, vielen Dank. Grüße nach Hamburg. Ja, Hamburg ist noch wach, denn auch Annette hat uns geschrieben aus Hamburg. Hey, bisher so cool hier in Hamburg. Große Sause, Hafengeburtstag. Und sogar das Wetter spielt mit. Freue mich auf die nächsten Stunden. Annette, auch Ihnen danke. Viel Spaß bei der Sause und vor allen Dingen viele Grüße nach Hamburg. Eine gute Nacht mit uns und schreiben Sie uns auch ganz gerne mal. Geht per Mail an ard-hitnacht@mdr.de. Wir hören derweil Aha mit Food of the Mountain. Ich bin Imme Tröger. Schön, dass Sie bei uns sind.

Dienstag-Spätnacht mit Joe Cocker und Out of the Bloom. Willkommen zurück aus dem Jahr 1994. Kommen Sie gut durch die Nacht mit uns. Wir machen so ein bisschen Jahrzehnte-Hopping und hüpfen jetzt mal in die 80er. Da telefonierte man unterwegs noch mit Kleingeld an Telefonzellen. Und im Radio, da war ein Lied zu hören, das eigentlich ein ziemlich gruseliges war, jedenfalls zu Anfang. Ein Mann namens Danny Matkowski, der will ein Lied über einen Serienkiller schreiben. Darin erzählt er auch so ein bisschen, was und wie der das so macht. Und das wiederum findet seine Gattin gar nicht toll und schickt ihn zu seinem besten Kumpel Michael. Der ist Gitarrist, spielt für bekannte Stars deren Lieder ein und dem zeigt er sein Horrorlied. So richtig begeistert ist er nicht von dem Serienkiller, obwohl die beiden sich sogar einen Horrorfilm angucken, um vielleicht so ein paar Vibes aufzunehmen. Und dann geht allerdings alles ganz schnell. Michael schreibt nämlich gerade an der Musik für einen Tanzfilm. Und als er seine Demokassette für den Soundtrack abgibt bei der Plattenfirma, da ist auch das Serienkiller-Lied drauf. Ja, haben die beiden aus Versehen nicht gelöscht, also haben es aufgenommen, vergessen dann zu löschen. Und die Produktionsfirma wiederum, die ist begeistert. Weniger vom Serienkiller, jedoch von der Musik. Und so wurde der Text geändert. Und aus dem verrückten Maniac-Killer wurde eine verrückte Tänzerin im Film Flashdance. Hier ist Michael Cimbello und Maniac. Ich bin Imme Tröger. Willkommen in der ARD-Hitnacht.

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1: Um 1 Uhr mit Jürgen Buch. Die Berliner SPD hat eine neue Doppelspitze. Bei einem Landesparteitag wurde Steffen Krach mit 95% gewählt. Die Reinickendorfer Abgeordnete Bettina König erhielt knapp 86%. Jan Menzel, RBB 24.
2: Die SPD müsse freundlich und fröhlich Politik machen und zeigen, dass sie das Leben der Menschen einfacher, besser und vor allem gerechter mache, so König in ihrer Bewerbungsrede. Krach, der auch Spitzenkandidat der SPD für die Abgeordnetenhauswahl ist, sagte, er wolle Berlin als Bürgermeister sauberer machen, die Verwaltung digitaler aufstellen und vor allem den Schutz von Mieterinnen und Mietern gegen Wuchermieten deutlich verbessern.
1: Brandenburgs Finanzminister Keller begrüßt, dass der Bundesrat die geplante Entlastungsprämie von 1.000 Euro abgelehnt hat. Der SPD-Politiker sagte im RBB 24 Inforadio, es sei absolut richtig, die Menschen zu entlasten. Eine Prämie sei aber ungeeignet und ungerecht.
3: Viele Betriebe hätten das gar nicht zahlen können. Wir werden jetzt darüber reden, mit der Übergewinnsteuer auch die Profite der Mineralölkonzerne abzuschöpfen und weitere Entlastungen vorzunehmen. Die müssen sozial gerecht sein und sie müssen vor allem auch wirksam. Und ich sage nochmal, wenn es auch dem Land Brandenburg etwas kosten wird, werden wir das auch mittragen. Wir werden uns nicht wegducken, aber wir brauchen geeignete Maßnahmen und die Entlastungsprämie war keine.
1: Brandenburgs Finanzminister Daniel Keller, SPD. US-Präsident Trump hat eine dreitägige Waffenruhe zwischen Russland und der Ukraine angekündigt. Sie soll ab heute gelten und bis Montag dauern. Außerdem soll sie den Austausch von 1.000 Gefangenen beider Seiten umfassen, erklärte Trump. Die Ukraine und Russland haben die Feuerpause und den Gefangenenaustausch bestätigt. Das Defizit in der gesetzlichen Pflegeversicherung könnte im nächsten Jahr viel größer sein als angenommen. Laut Frankfurter Allgemeiner Zeitung beträgt die Lücke dann mehr als 7,5 Milliarden Euro, im Jahr darauf 15 Milliarden. Diese Zahlen habe Bundesgesundheitsministerin Warken den Ländern genannt. Die CDU-Politikerin hat wiederholt darauf hingewiesen, dass nach einer früheren Reform der Pflege gerade immer mehr Menschen als pflegebedürftig gelten. Borussia Dortmund hat sich mit einem Heimsieg gegen Eintracht Frankfurt vorzeitig die Vizemeisterschaft in der Fußball-Bundesliga gesichert. Die Mannschaft gewann am Abend mit 3:2 gegen Frankfurt. Soweit die Nachrichten. 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Das Wetter. Nachts lockert es von Norden her auf, Tiefstwerte 7 bis 2 Grad. Aktuell in Berlin-Marzahn 11 und in Strausberg 9 Grad. Am Tag ist es mal sonnig, mal wolkig und überwiegend trocken. Die Temperaturen steigen auf maximal 16 bis 19 Grad. Die Zeit 1.03 Uhr.
4: Und hier ist der Blick auf die Straßen. Der Verkehrsservice in der ARD-Hitnacht. Die A1 Dortmund Richtung Münster ist zwischen Kreuz Dortmund-Unna und Carmen-Zentrum wegen Bauarbeiten bis Montag früh gesperrt. Die A1 Trier-Saarbrücken ist in Höhe Saarbrücken-Neuhaus in beiden Richtungen wegen eines brennenden PKWs gesperrt. Die A2 Dortmund Richtung Oberhausen ist zwischen Dreieck Bottrop und Kreuz Oberhausen wegen Bauarbeiten noch bis Montag früh gesperrt. Die A8 München Salzburg ist zwischen Fraßdorf und Bernau wegen einer Nachbaustelle bis 5 Uhr früh gesperrt. Eine Umleitung ist hier für Sie eingerichtet. Die A21 Kiel Richtung Bargteheide ist zwischen Lezen und Bad Oldesloe Süd wegen einer Nachbaustelle bis 5 Uhr früh gesperrt. Auch hier gibt es eine Umleitung, die U96 und auch die U98. Die A25 Hamburg-Geesdach ist zwischen Allermöhe und Neu-Allermöhe-West in beiden Richtungen wegen Bergungsarbeiten gesperrt. Die A30 Rheine Richtung Osnabrück ist zwischen Rheine-Kanal, Hafen und Hörstel wegen Bergungsarbeiten noch bis ca. 8 Uhr gesperrt. Eine Umleitung führt sie hier über die U19. Die A81 Heilbronn Richtung Würzburg ist zwischen Weinsberg-Ellhofen und Kreuz-Weinsberg wegen einer Fahrbahnerneuerung bis Montag früh gesperrt. Und die A92 München Richtung Deggendorf ist zwischen Oberschleißheim und Unterschleißheim wegen Bauarbeiten bis Sonntag ca. 4 Uhr gesperrt. Eine Umleitung führt sie über die U3. Da, wo Sie unterwegs sind, gute Fahrt.
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4: Ja, da begleiten wir Sie heute aus dem Landesfunkhaus des Mitteldeutschen Rundfunks in Dresden. Ich bin Imme Tröger, wir bleiben gemeinsam wach. Diese Stunde mit den Atomic Kitten und The Tide is High und mit Chris Rea. Road to Hell. Es ist 1:05 Uhr. Kommen Sie gut durch die Nacht mit uns.

Die Atomic Kitten, The TARDIS Heim. Die AD-Hitmacht ist hier. Sehr lieb, gleich mit Zucchero und My Love. Und der ist im Juni und im Juli bei uns in Deutschland unterwegs. Zu erleben dann in Hamburg, Berlin, in Düsseldorf und Leipzig, in Frankfurt, Wolfsburg und in München. Ja, und in der AD-Hitmacht. Zucchero und My Love. Schön, dass Sie bei uns sind. Willkommen in der AD-Hitmacht.

Vorsicht, Falschfahrer auf der A31 Lingen-Gronau zwischen Lingen und Kreuz-Schüttorf. Hier kommt Ihnen ein Falschfahrer entgegen. Bitte fahren Sie in beiden Richtungen äußerst vorsichtig. Überholen Sie nicht und fahren Sie äußerst rechts. Auf der A31 Lingen-Gronau zwischen Lingen und Kreuz-Schüttorf. Hier kommt Ihnen ein Falschfahrer entgegen. Bitte fahren Sie in beiden Richtungen äußerst vorsichtig. Das ist die ARD-Hitnacht. Eben gehört die Pet Shop Boys mit It's a Sin. Und das ist ihr Weg durch den Nachtdienst um 1.23 Uhr. Da kam Post von Rudolf aus Köln. Der hat Angst, dass die ARD-Hitnacht aufgezeichnet sein könnte, weil sich die Moderatorin geirrt hat und erzählt hat, dass nächstes Wochenende Muttertag ist. Muttertag ist natürlich morgen, am 10. Mai. Da gab es eine kleine Verwechslung. Außerdem gehen Grüße zurück nach Unterfranken an Burkhard. Der hat uns nämlich auch geschrieben, seitdem ich Rentner bin, habe ich endlich Zeit, eure tolle Sendung regelmäßig zu hören. Dabei liege ich im Bett und habe das Tablet an meiner Seite. So höre und genieße ich via Webradio die wunderbare ARD-Hitnacht. Auf diese Art lasse ich den Tag ausklingen und träume in den neuen Tag hinein, bis ich dann irgendwann endgültig schlafen gehe. Ja, Burkhard, danke schön und eine entspannte Nacht mit der ARD-Hitnacht auch weiterhin. Und wenn Sie mögen, schreiben Sie uns doch auch eine Mail an ard-hitnacht@mdr.de. Ich bin Imme Tröger und wünsche Ihnen eine angenehme Nacht mit uns und mit Westernhagen.

Der Willenlose. Marius Müller-Westernhagen in der ARD-Hitnacht. Und da kommt die Entwarnung von der A31 Lingen-Gronau. Die Meldung über den Falschfahrer zwischen Lingen und Kreuzschüttorf wurde soeben aufgehoben. A31 Lingen-Gronau. Die Falschfahrermeldung zwischen Lingen und Kreuzschüttorf wurde aufgehoben.

Und da ist der Blick auf die Straßen, der Verkehrsservice in der ARD-Hitnacht. Gern noch einmal mit der Entwarnung von der A31 Lingen-Gronau. Die Meldung über den Falschfahrer zwischen Lingen und Kreuz-Schüttorf wurde aufgehoben. Aktuell kommen Meldungen von der A1 Dortmund Richtung Münster. Die ist zwischen Kreuz-Dortmund-Unna und Kamen-Zentrum wegen Bauarbeiten bis Montag früh gesperrt. Die A2 Dortmund Richtung Oberhausen ist zwischen Dreieck Bottrop und Kreuz-Oberhausen wegen Bauarbeiten ebenfalls bis Montag gesperrt. Die A8 München-Salzburg ist gesperrt zwischen Fraßdorf und Bernau wegen einer Nachtbaustelle bis 5 Uhr. Eine Umleitung ist für sie eingerichtet. Die A21 Kiel Richtung Bargteheide ist zwischen Lezen und Bad Oldesloe Süd wegen einer Nachtbaustelle bis 5 Uhr gesperrt. Hier gibt's die Umleitungen U96 und U98. Die A25 Hamburg-Gestach ist zwischen Allermöhe und Neu-Allermöhe West in beiden Richtungen nach wie vor wegen Bergungsarbeiten gesperrt. Die A30 Rheine Richtung Osnabrück ist zwischen Rheine Kanalhafen und Hörstel wegen Bergungsarbeiten bis ca. 8 Uhr in der Früh gesperrt. Eine Umleitung führt sie über die U19. Die A81 Heilbronn Richtung Würzburg ist zwischen Weinsberg-Ellhofen und dem Kreuz Weinsberg wegen einer Fahrbahnerneuerung bis Montag früh gesperrt. Und die A92 München Richtung Deggendorf ist zwischen Oberschleißheim und Unterschleißheim wegen Bauarbeiten bis Sonntag früh um 4 gesperrt. Auch hier gibt es eine Umleitung, und zwar die U3. Ihnen überall, wo Sie unterwegs sind, sichere und gute Fahrt.

So entspannt kann der Nachtdienst auch klingen. Die Beach Boys waren das mit Kokomo in der ARD-Hitnacht. Gehörte zum Soundtrack von Cocktail mit Tom Cruise übrigens. Stammt aus dem Jahr 1988, obwohl eine Rohfassung des Liedes schon 1964 entstand. Jedoch nicht bei den Beach Boys, sondern bei John Phillips, das ist der Mitbegründer von The Mamas and the Papas. Der hatte den Song in den 60ern schon, ich sag mal, angelegt, bevor er für den Film einen neuen Text bekam und die Leichtigkeit der Beach Boys. Das ist ihr Weg durch die Nacht, gleich auch mit Erasure und Ship of Fool, und zwar nach Emma Bunton.

The Beautiful South mit Rotterdam. So geht gemeinsam wach bleiben mit der ARD-Hitnacht, mit Imme Tröger und gleich auch mit Paul Young. Vorher kam Post von den drei Wunsdorfer Nachteulen, Beatrice, Jens und Nico. Das haben sie selber so geschrieben. Heute waren wir in der urigen Kneipe in Bad Oeynhausen zu Besuch und morgen ist Frühlingsfest, schreiben sie. Jetzt freuen wir uns auf eine schöne Hitnacht. Musik ist wieder supi. Schöne Grüße an Imme Tröger, das Hitnacht-Team und an die Hitnacht-Familie. Ja, ist alles angekommen. Vielen Dank an die Nachteulen aus Wunsdorf. Nele und Bente wollen dagegen schöne Grüße von Pforzheim nach Stuttgart senden. Frank und auch Alex und Eva freuen sich heute Nacht besonders über die Musik. Thomas findet, dass der Film Cocktail mit Tom Cruise, den wir gerade schon erwähnt haben, ein echt cooler Film war. Und Talk aus Dortmund, der schreibt, dass er gestern Abend Skat gespielt hat, habe danach einen wunderbaren Film gesehen und lass mich jetzt von euch inspirieren, schreibt er weiter. Der Kaffee schmeckt besser bei guter Musik. Du recht hat er. Talk, Dankeschön. Danke an Sie alle. Wir freuen uns immer, wenn Sie mit uns durch die Nacht gehen und natürlich auch über Ihre Post. Lesen wir auch immer gerne. Geht an ard-hitnacht@mdr.de.

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1: Um 2 Uhr mit Jürgen Buch. Nach der plötzlichen Schließung des TU-Hauptgebäudes in Berlin sieht Präsidentin Denise die Entscheidung als alternativlos an. Gegenüber der rbb24-Abendschau sagte sie, Ursache seien massive Feuchtigkeitsschäden im Keller, die die Stromversorgung und den Brandschutz gefährdeten.
2: Wir verlegen momentan rund 350 Lehrveranstaltungen, die wöchentlich in diesem Gebäude stattfinden. Und werden auch uns darum kümmern, dass wir begrenzt jetzt natürlich Möglichkeiten haben, unsere Mitarbeitern so zu organisieren, dass sie rein dürfen, um dann auch die Unterlagen für den täglichen Betrieb dann auch rauszuholen.
1: Die Präsidentin der Technischen Universität, Fatma Deniz. Die Berliner SPD hat eine neue Doppelspitze. Bei einem Landesparteitag wurde Steffen Krach mit 95% gewählt. Die Reinickendorfer Abgeordnete Bettina König erhielt knapp 86%. Krach ist Spitzenkandidat der SPD für die Abgeordnetenhauswahl im September. König ist Mitglied des Abgeordnetenhauses und gesundheitspolitische Sprecherin der SPD-Fraktion. Die Wahl war nötig geworden, nachdem die bisherigen Vorsitzenden Böker, Giannini und Hickel im November ihren Rückzug angekündigt hatten. Brandenburgs Finanzminister Keller begrüßt es, dass der Bundesrat die geplante Entlastungsprämie von 1.000 Euro abgelehnt hat. Der SPD-Politiker sagte im rbb24-Inforadio, grundsätzlich wolle man die Menschen bei den hohen Energiekosten entlasten. Die vom Bund vorgeschlagene Prämie sei dafür aber ungeeignet. Viele Unternehmen seien nicht in der Lage, die Prämie zu zahlen. Die Bundesregierung äußerte sich enttäuscht. Ein Sprecher betonte aber, man halte an dem Vorhaben fest. Zwischen Russland und der Ukraine soll ab heute eine 3-tägige Waffenruhe gelten. Außerdem ist ein Gefangenenaustausch vorgesehen, wie US-Präsident Trump angekündigt hat. Aus Washington Samuel Jakisch.
3: Angaben zur Überwachung der Feuerpause oder Konsequenzen bei möglichen Verstößen machte das Weiße Haus nicht. In der Vergangenheit hatten sich vergleichbare Zusagen im Ukraine-Konflikt häufig als brüchig erwiesen. Auch über konkrete Verhandlungen zu den eigentlichen Streitfragen seit der Invasion Russlands in die Ukraine machte Donald Trump keine Angaben.
1: Borussia Dortmund hat sich mit einem Heimsieg gegen Eintracht Frankfurt vorzeitig die Vizemeisterschaft in der Fußball-Bundesliga gesichert. Die Mannschaft gewann am Abend mit 3:2 gegen Frankfurt. Soweit die Nachrichten. 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Das Wetter. Nachts lockert es von Norden her auf, Tiefstwerte 7 bis 2 Grad. Aktuell in Berlin-Tempelhof 10 und in Pritzwalk 5 Grad. Am Tag mal sonnig, mal wolkig, meist trocken bei bis zu 19 Grad. Die Zeit 2:03 Uhr.
4: Da schauen wir auf die Straßen. Der Verkehrsservice in der AD-Hitnacht. Die A1 Dortmund Richtung Münster ist zwischen Kreuz Dortmund-Unna und Carmen-Zentrum wegen Bauarbeiten bis Montag früh gesperrt. A2 Dortmund Richtung Hannover. Hier ist die Ausfahrt zum Rastplatz Farrelheide gesperrt im Moment. Die A2 Dortmund Richtung Oberhausen ist zwischen Dreieck Bottrop und Kreuz Oberhausen wegen Bauarbeiten noch bis Montag früh gesperrt. Die A8 München-Salzburg ist zwischen Fraßdorf und Bernau wegen einer Nachtbaustelle bis 5 Uhr früh gesperrt. Eine Umleitung ist hier eingerichtet. Die A21 Kiel Richtung Bagdeheide ist zwischen Lietzen und Bad Oldesloe Süd wegen einer Nachtbaustelle bis 5 Uhr in der Früh gesperrt. Eine Umleitung führt sie einmal über die U96 und die U98. Die A30 Rheine Richtung Osnabrück ist zwischen Rheine Kanalhafen und Hörstel wegen Bergungsarbeiten bis ca. 8 Uhr gesperrt. Auch hier gibt es eine Umleitung, die U90. Die A81 Heilbronn Richtung Würzburg ist zwischen Weinsberg-Ellhofen und Kreuz-Weinsberg wegen einer Fahrbahnerneuerung bis Montag früh gesperrt. Und die A92 München Richtung Deggendorf ist zwischen Oberschleißheim und Unterschleißheim wegen Bauarbeiten bis Sonntag 4 Uhr gesperrt. Hier geht eine Umleitung über die U3. Da, wo Sie unterwegs sind, hoffen wir natürlich auf freie Straßen. Kommen Sie gut an.